0: Das Wetter in Deutschland. Im Westen und Norden Schauer und Gewitter, Tiefstwerte 15 bis 3 Grad. Am Tage zwischen Lausitz und östlichem Oberbayern sonnig. Im Nordwesten Schauer und Gewitter 16 bis 30 Grad. Am Montag örtlich Schauer und Gewitter, im Südosten und Norden Aufheiterungen 12 bis 26 Grad. Es ist 2.03 Uhr.
1: Und hier ist der Verkehrsservice in der ARD-Hitnacht. Die A43 Recklinghausen-Wuppertal ist zwischen dem Kreuz Recklinghausen und Bochum-Riemke gesperrt. Und zwar in beiden Richtungen noch 3 Stunden bis um 5. Da wird nämlich eine Brücke abgerissen. Und die A61 Mönchengladbach Richtung Koblenz ist zwischen dem Kreuz Kerpen und Türnich nach dem Unfall gesperrt. Dort laufen noch Reinigungsarbeiten. Und das war's von unserer Seite. Ihnen wünschen wir eine gute und eine sichere Fahrt.
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1: Die ARD-Hitnacht. Heute mit mir, Romy Anders. Ich grüße Sie ganz herzlich. Hi. Und wünsche Ihnen eine gute Nacht.

Die ARD-Hitnacht. Nochmal mit der Gefahreninformation für Mönchengladbach. Rauchgase in Mönchengladbach im Bereich Eiken auf der Böttgerstraße. Da kommt es durch einen Brand zu Geruchsbelästigung und Rauchniederschlag. Gesundheitliche Beeinträchtigungen können nicht ausgeschlossen werden. Deswegen, Fenster und Türen sind zu schließen. Schalten Sie Lüftungs- und Klimaanlagen ab. Eine Entwarnung dagegen kam zum Feuerwehreinsatz in Hohenlockstedt, Kreis Steinburg in der Deutsche Ordensstraße. Diese Warnung ist aufgehoben worden.

Musik von Sandra in der ARD-Hitnacht. Wie ist denn das bei Ihnen? Pläne für den Sonntag oder alles noch frei? Ich muss ja sagen, immer sonntags bin ich ein Mofa. Halb Mensch, halb Sofa. Ja, jetzt in der Nacht sowieso. Sie und die ARD-Hitnacht. Es ist kurz vor halb drei.

2.30 Uhr. Es ist 2:30. Hier ist der Verkehrsservice in der ARD Hitnacht. Die A3 Köln Richtung Frankfurt ist zwischen Montabaur und Dietz nach einem Unfall gesperrt. Und die A9 Halle-Leipzig Richtung Nürnberg, auch dort eine Sperrung zwischen Triptis und Dittersdorf, auch dort gab es einen Unfall. Die A43 Recklinghausen-Wuppertal ist zwischen dem Kreuz Recklinghausen und Bochum-Riemke auch gesperrt bis um 5 wegen Bauarbeiten. Und die A61 Mönchengladbach Richtung Koblenz ist zwischen dem Kreuz Kerpen und Törnig gesperrt wegen Reinigungsarbeiten nach einem Unfall. 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

0: Sarah Connor mit Ich wünsch dir. Ihnen wünsche ich auf jeden Fall eine gute Fahrt, wenn Sie unterwegs sind. Liebe Autofahrer, bitte aufpassen auf der A38 Göttingen Richtung Halle. Da liegt ein Reh zwischen dem Dreieck Südharz und Eichstätt. Also Vorsicht, A38 Göttingen Richtung Halle. Zwischen dem Dreieck Südharz und Eichstätt liegt ein Reh auf der Fahrbahn.
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Liebe Nachtschwärmer, ihr lieben Frühaufsteher, guten Morgen. Hier ist die ARD Hitnacht, gesendet aus Erfurt, aus den Studios von MDR Thüringen.

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1: Um 3 Uhr mit Gabriela Kühne. Zwei führende Republikaner haben den angekündigten Teilabzug von US-Truppen aus Deutschland kritisiert. In einer gemeinsamen Erklärung warnten die Vorsitzenden der Verteidigungsausschüsse in Senat und Repräsentantenhaus Wicker und Rogers, dass der Schritt das Risiko berge, das falsche Signal an Kreml-Chef Putin zu senden. Aus der Nachrichtenredaktion Ulrike Ufer.
2: Beide zeigten sich so wörtlich sehr beunruhigt über die Ankündigung des Pentagons, US-Soldaten möglicherweise auch aus anderen europäischen Ländern abzuziehen. Wicker und Rogers betonten zudem, dass Deutschland den Forderungen ihres Parteifreundes Trump nach höheren Verteidigungsausgaben nachgekommen sei. Zudem lasse Berlin US-Flugzeuge im Iran-Konflikt Stützpunkte und den deutschen Luftraum nutzen. Unterdessen wollen die USA nach den Worten von Trump ihre Truppenpräsenz in Deutschland über die bereits angekündigte Zahl hinaus herunterfahren. Weitere Details nannte der Präsident zunächst nicht.
1: In der Diskussion um die künftige Finanzpolitik der Bundesregierung hat Bayerns Ministerpräsident Söder neuen Schulden eine Absage erteilt. Zugleich forderte der Regierungschef in der Bild am Sonntag weitreichende Steuersenkungen. Söder lehnte es trotz der schwierigen Haushaltslage ab, die Schuldenbremse aufzuweichen. Stattdessen verlangte der Ministerpräsident, den Solidaritätszuschlag endgültig abzuschaffen und den Mittelstand zu entlasten. Die Bundesregierung hatte zuvor die Eckpunkte für den Haushalt 2027 beschlossen. Trotz geplanter Einsparungen und Kürzungen soll die Neuverschuldung im Kernetat deutlich ansteigen. In der Fußball-Bundesliga hat Bayer Leverkusen im Kampf um die Champions-League-Plätze 3 wichtige Punkte geholt. Gegen Leipzig gewann die Werkself mit 4:1. Aus der Sportredaktion Stefanie Lavoie.
3: Dreimal Schick sowie Teller erzielten die Tore für Leverkusen. Baumgartner schoss den Ehrentreffer für Leipzig. Einer Sensation nahe war Heidenheim in München. Der Tabellenletzte führte beim ersten 3:2 und kassierte kurz vor Abpfiff noch den Ausgleich. Hoffenheim und Stuttgart trennten sich ebenso 3:3. Ein großer Schritt Richtung Klassenerhalt gelang dem HSV mit dem 2:1 bei der kriselnden Frankfurter Eintracht. Werder Bremen indes rutschte nach dem 1:3 gegen Augsburg auf Rang 15 ab. Union Berlin und Köln vergaben beim 2:2 den Matchball zur Rettung.
1: Und in Liga 2 hat Schalke 04 mit 1:0 gegen Düsseldorf gewonnen und kehrt damit in die erste Liga zurück. Das waren die Nachrichten. Das Wetter in Deutschland. Am Tage zwischen Lausitz und östlichem Oberbayern sonnig. Im Nordwesten Schauer und Gewitter, 16 bis 30 Grad. Am Montag örtlich Schauer und Gewitter, im Südosten und Norden Aufheiterungen, 12 bis 26 Grad. Am Dienstag unbeständig, mit Schauern vor allem im Süden Gewitter. Es ist 3:03 Uhr.
4: Der Verkehrsservice in der ARD-Hitnacht. Die A3 Köln Richtung Frankfurt ist zwischen Montabaur und Dietz nach einem Unfall gesperrt. Und die A9 Halle-Leipzig Richtung Nürnberg zwischen Dribtis und Dittersdorf auch eine Sperrung nach einem Unfall. Auch die A43 ist gesperrt. Die A43 Recklinghausen-Wuppertal zwischen dem Kreuz Recklinghausen und Bochum-Riemke in beiden Richtungen bis um 5 nachher gesperrt. Da wird nämlich eine Brücke abgerissen. Und das war's schon. Also Sie passen schon auf und kommen gut an.
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4: Wir sind drin im langen Wochenende. Irgendwie hatte man ja gestern die ganze Zeit das Gefühl, als nächstes kommt der Montag. Aber nee, heute ist erstmal Sonntag. Und wir machen uns einen schönen Sonntag.

Wir steuern so ganz allmählich auf 3:30 zu, Sonntagmorgen. Und wenn Sie genauso wie ich Zimtschnecken mögen zum Beispiel oder Ochsenauge, das ist dieser super leckere Keks mit Marmelade in der Mitte oder Quarkkuchen, frische Bäckersbrötchen, ein richtig tolles Croissant. Aber wenn Sie das genauso lieben wie ich, dann ist auch für Sie der Bäcker Groß aus Bremen von unserem Hörer Peter jetzt genau richtig. Bäckermeister Peter schreibt nämlich, hallo liebe Romy, wollte mich mal ganz kurz melden. Ich bin sonntags alleine in der Backstube, daher muss ich jetzt loslegen. Ganz liebe Grüße ins Studio und überall hin, euer Peter. Schon. Wir grüßen all unsere Fleißigen jetzt in den Backstuben. Na, am Sonntag jetzt um diese Zeit Brötchen backen. Aber das macht auch nicht jeder. Dankeschön dafür.

Weil wir gerade unsere Bäckersleute ganz lieb gegrüßt haben. Die Renate aus Bielefeld hat geschrieben, ard-hitnacht@mdr.de. So leicht vorwurfsvoll, schreibt sie. Müsst ihr die ganze Zeit so genüsslich von diesem Süßkram reden, da bekommt man nur Hunger und langt zu. Und es ist nicht gut für die Figur, schreibt Renate mit 5 Ausrufezeichen. Gleich 5, Renate. Da kommt ihr immer auf den Blickwinkel drauf an. Man kann das so sehen. Kuchen macht nicht dick. Kuchen zieht nur die Falten glatt.

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0: 3:30 Uhr, halb vier. Guten Morgen. Der Verkehrsservice in der ARD Hitnacht mit einer einzigen Meldung von der A43, nämlich Recklinghausen-Wuppertal. Die Strecke ist zwischen dem Kreuz Recklinghausen und Bochum-Riemke in beiden Richtungen bis um 5 nachher gesperrt, weil da eine Brücke abgerissen wird.
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Autofahrer, dass ein Falschfahrer unterwegs auf der A10 südlicher Berliner Ring, Schönefelder Kreuz, Richtung Dreieck Spreeau. Zwischen Niederlehme und dem Dreieck Spreeau kommt ihnen ein Falschfahrer entgegen. Falschfahrer auf der A10, südlicher Berliner Ring, Schönefelder Kreuz, Richtung Dreieck Spreeau. Zwischen Niederlehme und dem Dreieck Spreeau kommt ihnen ein Falschfahrer entgegen. Äußerst rechts fahren und bitte nicht überholen.

3.39 Uhr. Es ist kurz vor 3:15. Liebe Autofahrer, nochmal hier die Falschfahrerwarnung an Falschfahrer auf der A10. Südlicher Berliner Ring, Schönefelder Kreuz Richtung Dreieck Spreeau. Zwischen Niederlehme und dem Dreieck Spreeau kommt Ihnen ein Falschfahrer entgegen. Fahren Sie bitte äußerst rechts, überholen Sie nicht. Wir melden, wenn die Gefahr vorüber ist.

Liebe ARD-Hitnachtgemeinde, jetzt um kurz nach 3:45 ein kleines Rätsel zur Nacht. Wenn Sie noch konzentriert sind, bekommen Sie das kinderleicht hin. Was meine ich? Es fängt mit Po an. Man sitzt drauf und es hat 4 Buchstaben. Hm? Ja, ein Pony.

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1: Um 4 Uhr mit Gabriela Kühne. Zwei führende Republikaner haben den angekündigten Teilabzug von US-Truppen aus Deutschland kritisiert. In einer gemeinsamen Erklärung warnten die Vorsitzenden der Verteidigungsausschüsse in Senat und Repräsentantenhaus, Wicker und Rogers, dass der Schritt das Risiko berge, das falsche Signal an Kreml-Chef Putin zu senden. Aus der Nachrichtenredaktion Ulrike Ufer.
2: Beide zeigten sich so wörtlich sehr beunruhigt über die Ankündigung des Pentagons, US-Soldaten möglicherweise auch aus anderen europäischen Ländern abzuziehen. Wicker und Rogers betonten zudem, dass Deutschland den Forderungen ihres Parteifreundes Trump nach höheren Verteidigungsausgaben nachgekommen sei. Zudem lasse Berlin US-Flugzeuge im Iran-Konflikt Stützpunkte und den deutschen Luftraum nutzen. Unterdessen wollen die USA nach den Worten von Trump ihre Truppenpräsenz in Deutschland über die bereits angekündigte Zahl hinaus herunterfahren. Weitere Details nannte der Präsident zunächst nicht.
1: In der Diskussion um die künftige Finanzpolitik der Bundesregierung hat Bayerns Ministerpräsident Söder neuen Schulden eine Absage erteilt. Zugleich forderte der Regierungschef in der Bild am Sonntag weitreichende Steuersenkungen. Söder lehnte es trotz der schwierigen Haushaltslage ab, die Schuldenbremse aufzuweichen. Stattdessen verlangte der Ministerpräsident, den Solidaritätszuschlag endgültig abzuschaffen und den Mittelstand zu entlasten. Die Bundesregierung hatte zuvor die Eckpunkte für den Haushalt 2027 beschlossen. Trotz geplanter Einsparungen und Kürzungen soll die Neuverschuldung im Kernetat deutlich ansteigen. In der Fußball-Bundesliga hat Bayer Leverkusen im Kampf um die Champions-League-Plätze 3 wichtige Punkte geholt. Gegen Leipzig gewann die Werkself mit 4:1. Aus der Sportredaktion Stefanie Lavoie.
3: Dreimal Schick sowie Teller erzielten die Tore für Leverkusen. Baumgartner schoss den Ehrentreffer für Leipzig. Einer Sensation nahe war Heidenheim in München. Der Tabellenletzte führte beim ersten 3:2 und kassierte kurz vor Abpfiff noch den Ausgleich. Hoffenheim und Stuttgart trennten sich ebenso 3:3. Ein großer Schritt Richtung Klassenerhalt gelang dem HSV mit dem 2:1 bei der kriselnden Frankfurter Eintracht. Werder Bremen indes rutschte nach dem 1:3 gegen Augsburg auf Rang 15 ab. Union Berlin und Köln vergaben beim 2:2 den Matchball zur Rettung.
1: Und in Liga 2 hat Schalke 04 mit 1:0 gegen Düsseldorf gewonnen und kehrt damit in die erste Liga zurück. Das waren die Nachrichten. Das Wetter in Deutschland. Am Tage zwischen Lausitz und östlichem Oberbayern sonnig, im Nordwesten Schauer und Gewitter 16 bis 30 Grad. Am Montag örtlich Schauer und Gewitter, im Südosten und Norden Aufheiterungen 12 bis 26 Grad. Am Dienstag unbeständig mit Schauern. Es ist 4:03 Uhr.
4: Wir haben einen Falschfahrer auf der A62 Landstuhl Nonnenweiler zwischen Kosel und Freising. Aufpassen, Ihnen kommt ein Falschfahrer entgegen. Falschfahrer auf der A62 Landstuhl Nonnenweiler zwischen Kosel und Freising. Kommt Ihnen ein Falschfahrer entgegen. Bitte äußerst rechts fahren, nicht überholen. Dann haben wir noch aktuell im Verkehrsservice der ARD nach die A43 Recklinghausen-Wuppertal. Die Strecke ist ja zwischen dem Kreuz Recklinghausen und Bochum-Riemke in beiden Richtungen bis um 5, also noch eine Stunde gesperrt. Passen Sie gut auf, kommen Sie sicher an.
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4: Anders in dieser Nacht. Mit Romy anders. Schön, dass Sie bei uns sind. Guten Morgen.

Es war 16:45, die ARD-Hitnacht. Ihr Lieben, ein bisschen Morgensport, das war heute noch gar nie dabei. Und der Beat hier stimmt. Also, gehen wir es an. In die Waagerechte, auf den Unterarmen aufgestützt, die Beine lang, Füße auf den Zehen, alles schon gerade und halten, nicht durchhängen. Allein das ist ja schon anstrengend genug. Dann jetzt aber die Beine im Wechsel nach oben ziehen. Immer im Wechsel, einmal rechts, einmal links, einmal rechts. Trainiert wunderbar den ganzen Körper, der ist komplett gefordert bei dieser Übung. Sie merken schon, wir tun alles für Bauchbeine und Po. Manchmal ja auch mit Schokolade.

Autofahrer, aufgepasst. Ein Falschfahrer ist unterwegs auf der A62 Nonnenweiler Landstuhl. Zwischen Freisten und dem Kreuz Landstuhl West kommt Ihnen ein Falschfahrer entgegen. Bitte äußerst rechts fahren, nicht überholen. Ein Falschfahrer auf der A62 Nonnweiler Landstuhl zwischen Freisten und dem Kreuz Landstuhl West ist ein Falschfahrer unterwegs. Und wir haben noch eine ungesicherte Unfallstelle reinbekommen. Das betrifft die A9 Richtung München zwischen Weißenfels und der Raststätte Osterfeld. Aufpassen, eine ungesicherte Unfallstelle. Yeah.

Autofahrer, aufgepasst. Falschfahrer auf der B27 Tübingen-Balingen zwischen Hechingen-Mitte und Bissingen-Süd. B463 kommt Ihnen ein Falschfahrer entgegen. Äußerst rechts fahren, nicht überholen. Falschfahrer auf der B27 Tübingen-Balingen zwischen Hechingen-Mitte und Bissingen-Süd. B463. Auch dort ist ein Falschfahrer unterwegs. Genauso auf der A62 Nonnweiler-Landstuhl zwischen Freisen und dem Kreuz Landstuhl West. Kommt Ihnen ein Falschfahrer entgegen? Und wir haben noch eine Gefahreninformation für die Städte Erkelenz und Wegberg. Durch ein Schadensereignis in Mönchengladbach-Uding kommt es in den Städten Erkelenz und Wegberg zur Geruchsbelästigung. Bitte, bitte Fenster und Türen geschlossen halten, so heißt es. Ein dennoch schönen Sonntagmorgen. Hier ist die ARD-Hitnachtsgleich ab 5.

0: 4.30 Uhr, halb fünf. Guten Morgen. Der Verkehrsservice in der ARD hielt nach. Zunächst mit einer Entwarnung für die R62 Nonnweiler Landstuhl. Kein Falschfahrer mehr zwischen Freißen und dem Kreuz Landstuhl West. Aber immer noch der Falschfahrer auf der B27. Tübingen-Balingen zwischen Herchingen-Mitte und Bissingen-Süd, B463. Dort kommt Ihnen ein Falschfahrer entgegen. Äußerst rechts fahren, nicht überholen. Wir melden, wenn die Gefahr vorüber ist. Und dann haben wir die A43, Recklinghausen-Wuppertal. Die Strecke ist gesperrt. Zwischen dem Kreuz Recklinghausen und Bochum-Rienke, beide Richtungen bis um 5, weil da wird eine Brücke abgerissen.
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0: Gut, lieber Autofahrer, jetzt gibt's auch die Entwarnung für die B27 Tübingen-Balingen. Kein Falschfahrer mehr zwischen Hechingen-Mitte und Bissingen-Süd. Das ist schon mal gut. Liebe Nachtschwärmer, ihr lieben Frühaufsteher, die ARD-Hitnacht. Jeder von uns hat auch seinen ganz besonderen Menschen. Das ist jemand, dem man vielleicht alles anvertrauen kann. Jemand, der einem besonders viel bedeutet, weil man mit dem vielleicht auch schon viel erlebt hat. Ein guter Freund, Familie, der Partner vielleicht. Es ist in jedem Falle ein Lieblingsmensch. Namika in der ARD-Hitnacht. Einfach gute Musik.
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1: Um 5 Uhr mit Gabriela Kühne. Zwei führende Republikaner haben den angekündigten Teilabzug von US-Truppen aus Deutschland kritisiert. In einer gemeinsamen Erklärung warnten die Vorsitzenden der Verteidigungsausschüsse in Senat und Repräsentantenhaus Wicker und Rogers, dass der Schritt das Risiko berge, das falsche Signal an Kreml-Chef Putin zu senden. Aus der Nachrichtenredaktion Ulrike Ufer.
2: Beide zeigten sich so wörtlich sehr beunruhigt über die Ankündigung des Pentagons, US-Soldaten möglicherweise auch aus anderen europäischen Ländern abzuziehen. Wicker und Rogers betonten zudem, dass Deutschland den Forderungen ihres Parteifreundes Trump nach höheren Verteidigungsausgaben nachgekommen sei. Zudem lasse Berlin US-Flugzeuge im Iran-Konflikt Stützpunkte und den deutschen Luftraum nutzen. Unterdessen wollen die USA nach den Worten von Trump ihre Truppenpräsenz in Deutschland über die bereits angekündigte Zahl hinaus herunterfahren. Weitere Details nannte der Präsident zunächst nicht.
1: In der Diskussion um die künftige Finanzpolitik der Bundesregierung hat Bayerns Ministerpräsident Söder neue Schulden eine Absage erteilt. Zugleich forderte der Regierungschef in der Bild am Sonntag weitreichende Steuersenkungen. Söder lehnte es trotz der schwierigen Haushaltslage ab, die Schuldenbremse aufzuweichen. Stattdessen verlangte der Ministerpräsident, den Solidaritätszuschlag endgültig abzuschaffen und den Mittelstand zu entlasten. Die Bundesregierung hatte zuvor die Eckpunkte für den Haushalt 2027 beschlossen. Trotz geplanter Einsparungen und Kürzungen soll die Neuverschuldung im Kernetat deutlich ansteigen. In der Fußball-Bundesliga hat Bayer Leverkusen im Kampf um die Champions-League-Plätze 3 wichtige Punkte geholt. Gegen Leipzig gewann die Werkself mit 4:1. Aus der Sportredaktion Stefanie Lavoie.
3: Dreimal Schick sowie Teller erzielten die Tore für Leverkusen. Baumgartner schoss den Ehrentreffer für Leipzig. Einer Sensation nahe war Heidenheim in München. Der Tabellenletzte führte beim ersten 3:2 und kassierte kurz vor Abpfiff noch den Ausgleich. Hoffenheim und Stuttgart trennten sich ebenso 3:3. Ein großer Schritt Richtung Klassenerhalt gelang dem HSV mit dem 2:1 bei der kriselnden Frankfurter Eintracht. Werder Bremen indes rutschte nach dem 1:3 gegen Augsburg auf Rang 15 ab. Union Berlin und Köln vergaben beim 2:2 den Matchball zur Rettung.
1: Und in Liga 2 hat Schalke 04 mit 1:0 gegen Düsseldorf gewonnen und kehrt damit in die erste Liga zurück. Das waren die Nachrichten. Das Wetter in Deutschland. Am Tage zwischen Lausitz und östlichem Oberbayern sonnig, im Nordwesten Schauer und Gewitter 16 bis 30 Grad. Am Montag örtlich Schauer und Gewitter, im Südosten und Norden Aufheiterungen 12 bis 26 Grad. Die Zeit, es ist gleich 5.03 Uhr.
4: Hier ist der Verkehrsservice in der ARD-Hitnacht. Die A43 Recklinghausen-Wuppertal ist zwischen dem Kreuz Recklinghausen und Bochum-Riemke gesperrt, noch eine Stunde. Da finden Bauarbeiten statt. Und die B87 Lüppen, Spreewald, Lukau Richtung Frankfurt-Oder zwischen Ziegelstraße und der Eisenbahnstraße öffnet die Bahnschranke wegen einer Störung nicht mehr. Entschuldigung, wegen Störung am Bahnübergang nicht mehr. Das sind die beiden einzigen Meldungen, die uns vorliegen. Und ansonsten haben Sie freie Fahrt. Passen Sie gut auf, kommen Sie gut und sicher an.
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4: Sonntag, der 3. Mai. Willkommen im neuen Tag. Willkommen noch in der ARD-Hitnacht. Lieblingshits mit Roxette und Dangerous. Ja.

Ihr startet in den Sonntag mit der ARD Hitnacht. Es ist 5.11 Uhr. Wie war das nochmal mit dem frühen Vogel? Der frühe Vogel braucht Kaffee. Extra gut, extra stark und dann kann es auch schon losgehen. Guten Morgen und einen schönen Sonntag. Das wünschen wir von der ARD.

Musik von Police. Unser Hörer Lothar aus Halle hat geschrieben. Ganz kurz und bündig, aber sehr, sehr nett. Danke, dass es euch gibt von der ARD-Hitnacht. Meine Nachtschicht ist gleich zu Ende und mit euch hat es beinahe Spaß gemacht, jetzt in dieser Nacht zu arbeiten. Gruß, Lothar. Cool. Alles richtig gemacht. Dankeschön, Lothar. ard-hitnacht@mdr.de. Da können auch Sie uns gerne noch schreiben. Noch sind wir für Sie da. In 10 Minuten wird es 5:30. Einen schönen Sonntagmorgen.

0: 5.30 Uhr, halb sechs. Der Verkehrsservice in der ARD-Hitnacht mit einer Meldung, jetzt sehr übersichtlich, eine Meldung von der B87, Lübben, Spreewald, Luckau Richtung Frankfurt-Oder. Zwischen Ziegelstraße und der Eisenbahnstraße öffnet die Bahnschranke wegen Störung am Bahnübergang nicht mehr. Das ist unsere einzige Meldung. Passen Sie gut auf, kommen Sie gut und sicher an.
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0: Jetzt um kurz nach halb sechs sich mal ganz lang machen. Mal tief ein- und ausatmen, gähnen, strecken, recken. Also ob Sie gerade aus dem Bett kommen, aus dem Traumland oder ob Sie die Nacht auch wach hinter sich gebracht haben. In jedem Falle heißen wir Sie herzlich willkommen in der ARD-Hitnacht und wünschen einen wunderschönen Sonntagmorgen.

Kinder an die Macht. Musik von Herbert Grönemeyer. Das war's fast von uns aus der ARD-Hitnacht. Bis um 6 sind wir für Sie da und ab dann übernehmen wieder die jeweiligen Landesprogramme. Liebe Nachtschwärmer, ihr lieben Frühaufsteher, genießt diesen Sonntag und habt eine gute Zeit. Alles Liebe. Wiederhören.

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1: Um 6 Uhr mit Felix Sprung. Zum heutigen Tag der Pressefreiheit sehen internationale Journalistenverbände eine zunehmende Gefahr für Medienschaffende. Vor allem durch Kriege und bewaffnete Konflikte ist das Risiko für Journalisten gestiegen. Aus der NDR-Nachrichtenredaktion Kevin Bieler.
2: Der Job des Journalisten ist mitunter ein gefährlicher Beruf geworden, so UN-Menschenrechtskommissar Türk. Allein in diesem Jahr seien bereits mindestens 14 Journalisten bei ihrer Arbeit getötet worden. Außerdem kritisierte Türk in vielen Ländern gezielte Entlassungen, um kritische Berichterstattung zu verhindern. Dazu sei Desinformation im Internet ein zunehmendes Problem. Der Chef des globalen Journalistennetzwerks IPI, Griffin, sieht vor allem durch den globalen Aufstieg autoritärer und illiberaler Regierungen zunehmend Druck auf die freie Berichterstattung. Laut der Organisation Reporter ohne Grenzen ist Norwegen weiter führend in Sachen Pressefreiheit. Deutschland ist nur noch 14.
1: Die USA könnten deutlich mehr Soldaten aus Deutschland abziehen als angekündigt. Präsident Trump sagte einem Reporter, es würden weit mehr als 5000. Konkreter wurde er nicht. Aus der Nachrichtenredaktion Lisa Reißler.
3: Zuvor hatte das US-Verteidigungsministerium den Abzug von 5000 Soldaten aus Deutschland angeordnet. Er soll nach 6 bis 12 Monaten abgeschlossen sein. Momentan sind rund 39.000 Soldaten in Deutschland stationiert. Trumps Ankündigung beunruhigt einige seiner Parteikollegen. Zwei führende Republikaner befürchten, durch den Schritt ein falsches Signal an Kreml-Chef Putin zu senden.
1: Nach dem Erpressungsversuch gegen den Babykosthersteller Hipp hat die österreichische Polizei einen Verdächtigen festgenommen. Wie die zuständige Staatsanwaltschaft Eisenstadt bekannt gab, handelt es sich um einen 39 Jahre alten Mann. Er werde derzeit verhört. Im April hatte jemand versucht, Hipp mit vergifteter Babynahrung zu erpressen. In Österreich, Tschechien und der Slowakei waren 5 manipulierte Gläser mit Rattengift entdeckt worden. Nach einem 6. Glas wurde zuletzt noch in Österreich gesucht. Das deutsche Sortiment war nach Angaben des Unternehmens nicht betroffen. Mecklenburg-Vorpommerns Umweltminister Backhaus hat nach eigenen Angaben keine Erkenntnisse darüber, wo sich der mehrfach gestrandete Buckelwal befindet. Das Tier war gestern von einer privaten Initiative in der Nordsee ausgesetzt worden. Daten seines Trackers würden bisher aber nicht an ihn weitergeleitet, sagte Backhaus. Man wolle die weitere Reise des Wals aber nachvollziehen. Der SPD-Politiker kritisierte, dass er schon seit Tagen keinen Kontakt zu der Rettungsinitiative habe. Schalke 04 ist zurück in der Fußball-Bundesliga. Zehntausende Fans feierten den Aufstieg bis tief in die Nacht. In Gelsenkirchen kam der Verkehr zum Erliegen. Busse und Straßenbahnen stellten den Betrieb ein. Schalke hatte den Aufstieg vorher durch ein 1:0 gegen Fortuna Düsseldorf vorzeitig perfekt gemacht. Der VfL Osnabrück hat die Rückkehr in die zweite Liga geschafft. Weil Konkurrent Essen gestern verloren hat, haben die Lila-Weißen einen Aufstiegsplatz sicher. Gefeiert hat das Team von Trainer Timo Schulz auf einem Hotelparkplatz vor dem jetzt unbedeutenden Auswärtsspiel heute in Wiesbaden. Das waren die Nachrichten. Das Wetter in Norddeutschland. Mehr Wolken als Sonne und örtlich Schauer. Vom Nachmittag an vereinzelt kräftige Gewitter. Höchstwerte 16 Grad in Westerland, 23 Grad in Osnabrück bis 28 Grad in Pasewalk. Morgen bewölkt und gebietsweise Schauer. Zur Küste hin mehr freundliche Phasen. Höchstens 12 bis 22 Grad. Am Dienstag wechselnd bewölkt, im Süden zeitweise Regen, 11 bis 17 Grad. Und am Mittwoch im Süden örtlich Regen, im Norden etwas Sonne bei 11 bis 15 Grad. Es ist gleich 6.04 Uhr.
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4: Unter Vorsicht bitte auf der Autobahn 1 Münster Richtung Osnabrück. Zwischen Lengerich und dem Kreuz Lotte Osnabrück befindet sich eine ungesicherte Unfallstelle. Und aufpassen auch A30 Rhein Richtung Amsterdam. Zwischen Schüttorf Nord und Nordhorn Bad Bentheim steht ein defektes Fahrzeug.
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4: Wenn Sie uns jetzt schon hören, ja, dann gehören Sie ganz automatisch zu unserem Sonntagsclub der Frühaufsteher. Glückwunsch, so wie Mario aus Hannover zum Beispiel.
5: Hallo lieber Sören, ich bin auch schon eher wach. Ich wünsche allen NDR1 Niedersachsen-Hörern noch einen schönen Sonntag.
4: Und warum sind Sie schon wach an diesem noch frühen Sonntag? Melden Sie sich gerne mal in der NDR Niedersachsen-App. Guten Morgen.
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4: Über die NDR Niedersachsen App erreichen Sie mich per Text und Sprachnachricht oder einfach anrufen unter 0511 88 40 66. Das ist die Nummer direkt hier im Studio. 0511 88 40 66. Einen schönen Sonntag. Jetzt zum Wachwerden mit Vaya con Dios. Adios.

0: Das ist ein Glücksgefühl. Morgens rauszugehen, die Stille zu genießen und wenn die Natur dann erwacht. Das schreibt Martin in der NDR Niedersachsen App. Ja, und was hat Sie ganz besonders glücklich gemacht in dieser Woche? Das interessiert mich ja immer hier im NDR Niedersachsen Sonntag. Das hier sind ein paar Glücksgeschichten vom vergangenen Sonntag. Da hat sich unter anderem Rolf gemeldet, den seine Arbeit glücklich macht.
1: Moin, moin. Ich bin Binnenschiffer, gehöre also auch zum Club der Frühaufsteher. Und mich macht es froh, um diese Jahreszeit mit dem Schiff zu fahren. Morgens früh, man sieht jeden Tag, wie die Natur grüner wird. Das ist schön.
2: Hallo, ich habe zwei alte Arbeitskolleginnen aus der Petri-Apotheke in Salzgitter wieder getroffen. Wir kennen uns schon seit über 50 Jahren und haben immer ganz viel Spaß. Wir haben gelacht wie Bolle.
3: Ja, meine Frau und ich, wir haben uns diese Woche sehr, sehr gefreut. Unser Sohn Leonard hat in Hamburg seine Meisterprüfung abgelegt und darf sich jetzt Fleischermeister nennen.
0: Glückwunsch! Und was hat Sie in dieser Woche so richtig glücklich gemacht? Erzählen Sie es mir in einer Text- oder Sprachnachricht in der NDR Niedersachsen App oder rufen Sie ganz einfach an 0511 88 40 66 für Ihre ganz persönliche Glücksgeschichte der Woche. 0511 88 40 66. Damit würden Sie mich dann glücklich machen.
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0: Und das noch richtig von den Straßen der NDR 1 Niedersachsen Verkehrsservice. Autobahn 28 Oldenburg Richtung Leer. Zwischen Vilsum und Leer Ost hat es jetzt gerade einen Unfall gegeben. Die Unfallstelle ist noch nicht abgesichert. Außerdem liegt da ein Tier auf der Fahrbahn. Also Vorsicht dort. 6:13 Uhr haben wir's.

0: Glückliche Gesichter heute Morgen auch beim Hamburger SV. Sie hören den NDR Niedersachsen Sonntag um 6.18 Uhr. In der ersten Fußball-Bundesliga, da hat der HSV mit 2:1 in Frankfurt gewonnen. Ja, ein großer Schritt in Richtung Klassenerhalt, freut sich Trainer Merlin Polzin.
1: Natürlich ist die Freude, gerade wenn wir dann mit unseren tollen Fans dann auch feiern dürfen, ja, extrem hoch. Ein ganz, ganz besonderer Tag in der jüngsten HSV-Geschichte.
0: Ganz anders sieht's bei Werder Bremen aus. 1:3 gegen Augsburg. Damit müssen meine Werderaner um Romano Schmid weiter zittern.
2: Weil wir das schlechtere Team waren heute, über 90 Minuten lang, muss man klar ansprechen. Sehr behäbig, sehr müde. Vor allem erste Halbzeit gar nicht ins Spiel gefunden, viele Fehler gemacht. Darf uns zu Hause nicht passieren bei der Kulisse. Deswegen verdient verloren.
0: Feiern konnte dagegen der VfL Osnabrück den Aufstieg in Liga 2 und der SV Meppen steigt ebenfalls auf in die dritte Liga. Ist nachher auch noch Thema hier im NDR 1 Niedersachsen Sonntag.

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0: Tipps für Ihre Pflanzen in Ihrem Garten oder auf Ihrem Balkon bekommen Sie heute in Bad Essen. Auf Schloss Ippenburg, nämlich heute die Ippenburger Gärten, die große Gartenschau. Und falls es heute mal schauert, gewittert oder regnet, das können unsere Böden ja ganz gut gebrauchen. Ne? Aktuell meldet tatsächlich Norderney Gewitter bei 11 Grad. Oldenburg leichter Regen 12, viele Wolken über der Schlachte von Bremen bei ebenfalls 12 Grad. Lüneburg stark bewölkt 13, ganz ähnlich am Buxturm in Osnabrück. Hannover nur leicht bewölkt 10 Grad. Braunschweig, wenige Wolken über dem Heinrichsbrunnen, 12, Göttingen, leicht bewölkte 7 und nur ein paar Wolken hängen auch über Braunlage bei 13 Grad dort.
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0: Das geht schnell, ich habe keinen einzigen Hinweis für Sie, gute Fahrt.
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0: Außerdem unter anderem mit Ihren Sonntagsgrüßen.
2: Moin, hier ist der Martin aus Aurichbrock-Zetel. Meine Sonntagsgrüße gehen an alle, die uns kennen und vor allen Dingen unsere Freunde vom Dörpverein Aurichbrock-Zetel. Das war's. Einen schönen Sonntag an alle.
0: Gleichfalls. Und wen möchten Sie mal ganz lieb grüßen am Sonntag? Klingeln Sie durch 0511 88 40 66 für Ihre Sonntagsgrüße. 0511 88 40 66. Können Sie außerdem abgeben als Text- oder Sprachnachricht mit der NDR Niedersachsen-App. Ja, und während Sie das machen, habe ich Musik für Sie von Meatloaf und anschließend von Desmond Decker.
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0: 6.39 Uhr, auch NDR1 Niedersachsen hören macht glücklich. Denn nachher haben Sie wieder die Chance, ein neues Digitalradio zu gewinnen.
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0: Da wartet wieder ein Dubby auf Sie, unser DAB+-Gute-Laune-Radio. Sie müssten allerdings erraten, welchen Ort in Niedersachsen wir suchen. Am vergangenen Sonntag, da ging es um einen Ausflugstipp. Wären Sie drauf gekommen, was unsere NDR1-Niedersachsen-Kinder da gemeint haben?
3: Also das Coole ist jetzt, was ihr raten sollt. Also mit dem klappert ihr so ganz viele verschiedene Stationen im Moor ab.
4: Los geht's an einen Bahnhof und der heißt das Tor zum Moor.
5: Und dann gibt's 13 oder 14 Stationen. Und die kann zu allen Stationen was sagen.
6: Also über Vogelschutz zum Beispiel oder über besondere Pflanzen, die da wachsen.
3: Und über das Naturschutzgebiet. Und dass sie nur mit dieser Lorobahn dahin fahren, ins Moor. An die Stelle da, wo zum Beispiel auch immer die Kraniche sind.
4: Dieses Mädchen, das ist die älteste und berühmteste Moorleiche, die man hier bei uns gefunden hat.
3: Die hat vor 2600 und noch mehr Jahren gelebt. Und man weiß, wie die ausgesehen hat.
4: Ja, sie hat man nämlich im Moor gefunden. Das war irgendwann im Sommer im Jahr 2000.
5: Und das ist schon alles ganz schön verrückt.
3: Jedenfalls kann man über sie ganz viel erfahren. Auf dieser Fahrt mit der
5: Wie heißt jetzt diese Bahn?
0: Gemeint war die Uchtermoorbahn. So, neue Runde, neues Glück. Danach ja zwischen 10 und 11. Mit der Chance für Sie, ein neues Digitalradio zu gewinnen. Ich drücke Ihnen schon mal die Daumen.
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Unterwegs bitte Vorsicht. Der NDR 1 Niedersachsen Verkehrsservice. Für die A2 Dortmund Richtung Hannover zwischen Bad Nenndorf und Wunstorf-Kohlenfeld liegt ein Tier auf der Fahrbahn. Aufpassen.

0: Osnabrück. Und ich wünsche Ihnen allen einen schönen Sonntag.
1: Oh ja, der VfL Osnabrück, der hat ja den Aufstieg perfekt gemacht, ne? In die zweite Fußball-Bundesliga. NDR1, wir in Niedersachsen feiern nachher auch noch mit hier im NDR1 Niedersachsen Sonntag. 6:50 Uhr.

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1: Aktueller Hinweis ist hier reingekommen für die Autobahn 28.
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1: Denn Vorsicht, A28 Oldenburg Richtung Leer. Zwischen Vilsum und Leer Ost steht nämlich ein defektes Fahrzeug. Aufpassen.
3: Es ist 7 Uhr.
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3: Mit Oliver Kleinert. Guten Morgen. Die Schlagzeilen. Pilot stirbt bei Segelfliegerabsturz im Kreis Hameln-Pyrmont. Trump will mehr als 5000 US-Soldaten aus Deutschland abziehen. VfL Osnabrück steigt in zweite Fußball-Bundesliga auf. Und das Wetter, mehr Wolken als Sonne bis 27 Grad. Im Kreis Hameln-Pyrmont ist ein Segelflugzeug abgestürzt. Der 72-jährige Pilot kam dabei ums Leben. Svenja Nanninger, was ist über den Unfall bei Lauenstein am Id bekannt?
4: Das Segelflugzeug ist am Nachmittag in Höhe Lauenstein am Idkamm abgestürzt. Nach ersten Erkenntnissen der Polizei war der Pilot vom nur wenige Kilometer entfernten Segelflugplatz bis Perode gestartet. Warum das Flugzeug vom Modell ASW-20 dann abgestürzt ist, ist aber noch unklar. Mehrere Feuerwehren wurden alarmiert, Höhenretter haben den Unfallort gesichert. Der ist schwer zugänglich, deshalb war es für die Einsatzkräfte nicht einfach, Pilot und das Flugzeug zu bergen. Das Flugzeug wurde laut einem Feuerwehrsprecher bei dem Absturz schwer beschädigt.
3: US-Präsident Trump will mehr als die zuvor angekündigten 5000 Soldaten aus Deutschland abziehen. Vor Journalisten sagte er in Florida, man werde die Zahl noch deutlicher reduzieren. Konkreter wurde Trump nicht. Kritik an den Plänen kommt inzwischen von führenden Republikanern. Die Vorsitzenden der Verteidigungsausschüsse von Senat und Repräsentantenhaus Wicker und Rogers teilten mit, ein Truppenabzug aus Deutschland berge das Risiko, das falsche Signal an den russischen Präsidenten Putin zu senden. Eine Frau und ihr Lebensgefährte sind in Rinteln im Kreis Schaumburg Opfer eines Tötungsdelikts geworden. Die Polizei nahm am Abend in der Nähe von Bremen einen 22-Jährigen als Tatverdächtigen fest. Im Zuge der Ermittlungen wurde zudem ein 24-jähriger Mann vorläufig festgenommen. Er steht im Verdacht, an der Tat beteiligt gewesen zu sein, teilte die Polizei mit. In welcher Beziehung die beiden jungen Männer zu dem Paar aus Rinteln stehen, ist noch unklar. Ebenso ist bislang nicht bekannt, wie die beiden Opfer ums Leben kamen. Der VfL Osnabrück ist in die zweite Fußball-Bundesliga aufgestiegen. Der Drittliga-Tabellenführer profitierte dabei von einem Patzer der Konkurrenz aus Essen. Aus der Sportredaktion Hannes Wange.
5: Ab der kommenden Saison gibt es wieder Zweitliga-Fußball an der Bremer Brücke. Die gestrige Busfahrt zum heutigen Gegner Wiesbaden wurde eine feuchtfröhliche, denn parallel verlor Verfolger Rot-Weiß Essen mit 1:6 in Stuttgart. Daher ist dem VfL schon vor seinem heutigen Spiel der Aufstieg nicht mehr zu nehmen. Die Osnabrücker kehren nach 2 Jahren Abstinenz wieder zurück in Liga 2. Für den TSV Havelse stand dagegen nach einem 0:4 in Verl der Abstieg zurück in die Regionalliga fest. In der ersten Liga ist dem Hamburger SV der Klassenerhalt fast nicht mehr zu nehmen. Der HSV gewann gestern mit 2:1 in Frankfurt und hat aktuell 8 Punkte Vorsprung auf den Relegationsrang. Werder Bremen verlor dagegen mit 1:3 gegen den FC Augsburg und muss als Tabellen-15. weiter zittern. Außerdem trennten sich Bayern und Heidenheim 3:3, genauso wie Hoffenheim und Stuttgart. Union Berlin und Köln spielten 2:2. Im Abendspiel setzte sich Leverkusen mit 4:1 gegen Leipzig durch.
3: Und in der zweiten Fußball-Bundesliga ist Schalke nach einem 1:0-Sieg am Abend gegen Düsseldorf aufgestiegen. Den Aufstieg konnten auch Regionalligist SV Meppen feiern. Nach dem Patzer des Konkurrenten Oldenburg kehren die Emsländer zurück in die dritte Liga. In der Basketball-Bundesliga konnte Braunschweig den Abstieg vorerst verhindern. Das Team gewann gegen Ludwigsburg mit 98:97 nach Verlängerung. Die Handballer der TSV Hannover Burgdorf haben ihr Spiel beim Bergischen HC mit 29:30 verloren. Und die Volleyballer der SVG Lüneburg haben auch das zweite Finalspiel gegen die Berlin Volleys mit 1:3 verloren. In der Best-of-Five-Serie liegen sie nun mit 0:3 hinten. Deutscher Meister ist, wer 3 Spiele gewonnen hat. Und die Lottozahlen. 1, 5, 9, 20, 21, 32, Superzahl 5, Spiel 77, 22, 67, 999, Super 6, 19, 44, 01. Alle Angaben sind ohne Gewähr. Und die Zeit, es ist 7.05 Uhr.
1: Mich hat die Geburt unseres siebten Enkelsohnes glücklich gemacht, Janne. Das schreibt Achim hier in der NDR Niedersachsen-App. Herzlichen Glückwunsch vom gesamten NDR Niedersachsen-Sonntagsteam. Das Wetter feiert zumindest ein bisschen mit, denn es gibt heute zwar auch Sonne, aber auch dichtere Wolken, Schauer und sogar kräftige Gewitter mit Starkregen sind möglich. Maximal 17 Grad auf den Inseln, zum Beispiel auf Jüst, 21 im Oberharz und nochmal bis 27 Grad an der Elbe in Hitzacker.
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1: Kirschblütenmarkt, heute in Hagen am Teutoburger Wald. Leckeres Essen, Live-Musik und auch die Geschäfte haben geöffnet. Ja, auf ihrem Weg durch diesen Sonntag. Jetzt Musik für Sie von Kim Wilde, You Keep Me Hanging On und dann Year of the Cat von Al Stewart.
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0: Der NDR Niedersachsen Sonntag, der macht mich glücklich, schreibt Franzi in der NDR Niedersachsen App und meint damit die vielen positiven Geschichten hier. Denn immer zwischen 6 und 11 am Sonntag, da schnacken wir ja darüber, was sie ganz besonders glücklich gemacht hat in dieser Woche. Maurice Dittmann hat meine Studionummer gewählt, also die 0511 88 40 66. Für ihre Glücksgeschichten 0511 88 40 66 und ist jetzt am Telefon. Guten Morgen, Maurice.
1: Guten Morgen, Sören.
0: Ja, bei dir ist es dein Job, der dich glücklich macht, beziehungsweise die Umstände. Erzähl mal, wo arbeitest du denn?
1: Ich arbeite als Dauernachtwache in der Altenpflege.
0: Oh, Dauernachtwache, was macht man da?
1: Überwiegend nachts kontrollieren, ob es allen Bewohnern gut geht und Bewohner versorgen pflegerisch.
0: Und du hast mir erzählt, du hast durch diesen Job vor allem viel Zeit für die Familie. Das ist natürlich schön.
1: Ja, auf jeden Fall. Ich bin vor 2 Monaten Papa geworden von einem kleinen Sohn. Dankeschön. Und jetzt habe ich durch meine Stelle als Dauernachtwache tagsüber immer Zeit.
0: Ach schön. Wie ist es denn so als frisch gebackener Familienpapa?
1: Es ist ein unbeschreiblich tolles Gefühl. Also ich könnte nicht glücklicher sein.
0: Kann ich bestätigen. Ist ja auch noch nicht so lange her mit dem 3-Jährigen bei uns. Ja, dann danke fürs Melden in der NDR Niedersachsen App und dir noch einen schönen Sonntag.
1: Ja, danke schön. Gleichfalls.

0: Guten Sonntag um 7.22 Uhr. Und das hier ist auch eine schöne Nachricht aus der NDR Niedersachsen App. Bevor wir uns eine Machete kaufen mussten, hat unser Sohn doch noch den Rasen gemäht. Das hat uns sehr glücklich gemacht in dieser Woche. Eine Nachricht von Gabi und Jürgen aus der NDR Niedersachsen-App. Und nicht nur wir gucken zurück auf die vergangene Woche. Isabel Eulenstein und Keno Bergholz blicken auf eine Woche. NDR Niedersachsen hellwach auf unsere Frühsendung.
1: Am Montag ist Kenos kleines Ostfriesenherz fast geplatzt vor Stolz. Das ostfriesische Gulfhaus wurde nämlich zum Bauernhaus des Jahres gekürt.
2: Mein Herz ist ein ostfriesisches Gulfhaus, möchte ich sagen. Backstein, niedrige Mauern, ein riesiges Dach. Haben Sie mit Sicherheit schon mal gesehen, wenn Sie mal bei uns lang gefahren sind an der Küste. Hanko Darmstädter besitzt so einen Gulfhof in Dornumer Grode im Kreis Aurich und hat uns erzählt, warum er den unbedingt erhalten will.
3: Das macht die Landschaft aus und gerade die Atmosphäre in so einem Gebäude, die hohen Decken, der alte Baumbestand, das ist nicht nur ein Gebäude, das ist ein Lebensstil, das ist einfach toll.
2: Und eben typisch Ostfriesland. Wunderbar. Dienstag ging's um den Start der Erdbeersaison.
1: Bisschen früh, sagen vielleicht einige. Ja, aber ein Bauer aus Vechta hat tatsächlich schon die ersten roten Beeren geerntet. Aus dem Folientunnel. Bis wir in Niedersachsen Freiland-Erdbeeren auf den Teller kriegen, dauert es allerdings noch ein kleines bisschen.
2: Ich warte sehr, sehr gerne. Mhm. War lecker. So, der Start der Landesgartenschau ist dann eins unserer Themen am Mittwoch gewesen.
1: Und wir freuen uns natürlich auf ganz viele Besucherinnen und Besucher, die nach Niedersachsen kommen, nach Bad Nenndorf und sich die Blütenpracht einfach mal angucken. Wer sich ruhig noch so ein bisschen mehr mit Niedersachsen beschäftigen könnte, ist unser Bundeskanzler Friedrich Merz. Vielleicht haben Sie es am Donnerstag bei uns gehört. Der war bei einem Termin in Emden und hat gesagt:
4: Niedersachsen, das Emsland, die Stadt Emden, Sie sind ein Leuchtturm für die maritime Wirtschaft in Deutschland. Und Sie alle, vor allem hier im Emsland, Sie wissen wirklich, wovon Sie reden.
2: Emden liegt ja nun aber mal so überhaupt nicht im Emsland. Lieber Herr Merz, ich persönlich lade Sie gern noch mal in meine Heimatstadt ein und da machen wir einen kleinen Crashkurs, wo Ostfriesland endet und das Emsland beginnt. Das ist die wichtigste innerdeutsche Grenze.
0: Ja, aber Fehler sind ja auch irgendwie menschlich, ne? Bestens geweckt werden Sie dann in der kommenden Woche von Susanne Neuss und Andreas Kuhlage. Hellwach, jeweils ab 5 hier bei NDR1 Niedersachsen.

0: Frühjahrsmarkt heute in Westerstede mit vielen Fahrgeschäften und Zuckerwatte, bis die Zähne wehtun. Beim Frühjahrsmarkt auf dem Albert-Post-Platz in Wittmund. Und sommerlich sind heute auch die Temperaturen, später zumindest. Auch wenn ein paar Schauer und Gewitter möglich sein können heute. Aktuell regnet es auf Norderney bei 12 Grad. Oldenburg, viele Wolken über der großen Bibliothek, 13. Ganz ähnlich in Bremen und auch an der alten Ratsapotheke in Lüneburg bedeckt und 13 Grad. Osnabrück, ebenfalls Wolken und 13. Hannover, Sonne und Wolken am Egi, 12 Grad. Braunschweig, leicht bewölkt, 14. Ein paar Wolken hängen über dem Gänseliesebrunnen von Göttingen, 8. Und Braunlage, leicht bewölkt bei 14 Grad.
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0: Autobahn 1, Osnabrück Richtung Bremen. Die Ausfahrt Bremen-Asten ist gesperrt. Grund, Bauarbeiten.
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0: Gleich mit Michael Jackson für Sie, mit Billie Jean und mit Juice Newton, Queen of Hearts. Außerdem hat es wieder geklingelt am Studiotelefon. 0511 88 40 66. Ich soll nämlich ein großes Dankeschön ausrichten.
2: Ich möchte Freunde und Familie danken und grüßen für Gespräche und Hilfe, die immer für mich da sind. Eure Schnecki aus Kräne. Vielen Dank.

0: Große, große Freude heute Morgen beim VfL Osnabrück. Der NDR Niedersachsen-Sonntag ist hier um 7.39 Uhr. Und da feiern wir den Aufstieg der Osnabrücker in die zweite Fußball-Bundesliga. Durch die 1:6 Niederlage von Verfolger Essen war gestern alles klar. Der VfL, der war da gerade auf dem Parkplatz vor dem Hotel in Wiesbaden vor dem heutigen Spiel, erzählt Trainer Timo Schulz.
1: Du fährst mit dem Bus nach Wiesbaden, merkst du natürlich relativ schnell, okay, Stuttgart wird gewinnen und ja, stehst dann hier im Parkplatz vom Hotel in Wiesbaden und das Ding geht über die Ziellinie. Werden es trotzdem angemessen heute Abend krachen lassen.
0: Und Schulz hatte schon angedeutet, trotz des Auswärtsspiels heute durften seine Jungs gestern schon mal die Korken knallen lassen.
1: Wir sind aufgestiegen, natürlich. Also die Jungs werde ich nicht mehr einfangen können. Die ersten Spieler sind schon auf mich zugekommen, ja, dass sie gesagt haben, maximal 5 Minuten. Wir werden schon eine schlagkräftige Truppe zusammenkriegen. Wir wollen noch morgen gewinnen.
0: Denn gespielt wird heute natürlich trotzdem WM Wiesbaden gegen den VfL Osnabrück. Nachher ab 16.30 Uhr.
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Gleich 7.47 Uhr. Hier meldet sich der Ende an Niedersachsen Verkehrsservice. A2 Dortmund Richtung Hannover. Zwischen Bad Eilsen und Rehren liegt ein Tier auf der Fahrbahn. Vorsicht! So, und jetzt dürfen Sie tanzen durch diesen Sonntag.

0: Nicht nur bei uns in Niedersachsen läuft der NDR1 Niedersachsen-Sonntag, wie diese Sprachnachricht hier beweist, die reingekommen ist über die NDR Niedersachsen-App.
1: Und wisst ihr,

0: hier und da nochmal raus. Bis zu 27 Grad in Lüchow, 23 in Oldenburg und maximal 21 Grad im Oberharz. Die neue Woche, die startet dann morgen mit einem Mix aus Sonne und ein paar Sonnenstrahlen. Vereinzelt kann es nochmal schauern und gewittern bei bis zu 22 Grad.
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Gleich der ausführliche Blick auf die Straßen, jetzt aber schon mal der NDR Niedersachsen Verkehrsservice für die A30 Osnabrück Richtung Rheine. Vorsicht in Höhe Laggenbeck, eine ungesicherte Unfallstelle. Außerdem liegt da ein Reh auf der Fahrbahn. Willkommen.

0: versprochen ist versprochen, sagt auch unser Dreijähriger immer. Nochmal ausführlich der Blick auf die Straßen, wie versprochen.
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0: A30 Osnabrück Richtung Rheine in Höhe Laggenbeck, eine ungesicherte Unfallstelle. Und die A1 Osnabrück Richtung Bremen. Hier ist die Ausfahrt Bremen-Asten wegen Bauarbeiten gesperrt.
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2: Mit Oliver Kleinert. Guten Morgen. Die Schlagzeilen. Polizei nimmt zwei Verdächtige nach Tötungsdelikt in Rinteln fest. Segelflieger stirbt bei Absturz im Kreis Hameln-Pyrmont. VfL Osnabrück steigt in zweite Fußball-Bundesliga auf. Und das Wetter, mehr Wolken als Sonne bis 27 Grad. Eine Frau und ihr Lebensgefährte sind in Rinteln im Kreis Schaumburg Opfer eines Tötungsdelikts geworden. Die Polizei nahm am Abend zwei Verdächtige fest. Thomas Stahlberg, was ist über den Fall bekannt?
3: Die Tochter hatte gestern Mittag ihre Mutter und deren Lebensgefährten in ihrem Haus in Rinteln gefunden, tot. Die Polizei hat dann eindeutige Spuren gesichert. Demnach sind die beiden getötet worden, sagt eine Sprecherin der Polizei Nienburg. Offenbar hatte die Polizei dann auch schnell einen Verdacht, wer hinter der Tat stecken könnte. Am Abend konnten Spezialeinsatzkräfte einen 22-jährigen Bremer festnehmen in Großmackenstedt im Landkreis Diepholz. Später dann noch einen 24-jährigen, der ebenfalls an der Tat beteiligt gewesen sein soll. In welcher Beziehung die beiden zu dem getöteten Paar aus Rinteln stehen, das sagt die Polizei nicht. Auch nicht, wie das Paar getötet wurde und was mögliche Motive sein könnten. Aus ermittlungstaktischen Gründen, sagte die Polizeisprecherin. Die beiden Männer sind vorläufig festgenommen. Wenn sich der Tatverdacht gegen sie erhärtet, müssen sie wohl heute noch einem Haftrichter vorgeführt werden.
2: US-Präsident Trump will mehr als die zuvor angekündigten 5000 Soldaten aus Deutschland abziehen. Vor Journalisten sagte er in Florida, man werde die Zahl noch deutlich stärker reduzieren. Konkreter wurde Trump nicht. Kritik an den Plänen kommt inzwischen von führenden Republikanern. Die Vorsitzenden der Verteidigungsausschüsse von Senat und Repräsentantenhaus Wicker und Rogers teilten mit, einen Truppenabzug aus Deutschland berge das Risiko, das falsche Signal an Russlands Präsident Putin zu senden. Wegen der drohenden neuen US-Zölle warnt IFO-Präsident Fuest vor großen Risiken für die deutsche Wirtschaft. Der Ökonom sagte der Bild am Sonntag, falls aus der Drohung von US-Präsident Trump ein neuer Handelskrieg werde, könnte Deutschland in diesem Jahr eine Rezession rutschen. Der Chefberater von Finanzminister Klingbeil, Südekum, riet der EU dazu, zunächst abzuwarten. Erst einmal solle geprüft werden, ob die USA die Zölle tatsächlich erheben. Wenn ja, müsse es angemessene Gegenmaßnahmen geben. Trump hatte angekündigt, die Zölle auf Autos und Lastwagen aus der EU von 15% auf 25% zu erhöhen. Die neuen Sätze sollen ab kommender Woche gelten. Im Kreis Hameln-Pyrmont ist ein Segelflugzeug abgestürzt. Der 72-jährige Pilot kam dabei ums Leben. Svenja Nanninger, was ist über den Unfall bei Launstein am Id bekannt?
4: Das Segelflugzeug ist am Nachmittag in Höhe Lauenstein am Idkamm abgestürzt. Nach ersten Erkenntnissen der Polizei war der Pilot vom nur wenige Kilometer entfernten Segelflugplatz Bisperode gestartet. Warum das Flugzeug vom Modell ASW-20 dann abgestürzt ist, ist aber noch unklar. Mehrere Feuerwehren wurden alarmiert, Höhenretter haben den Unfallort gesichert. Der ist schwer zugänglich, deshalb war es für die Einsatzkräfte nicht einfach, Pilot und das Flugzeug zu bergen. Das Flugzeug wurde laut einem Feuerwehrsprecher bei dem Absturz schwer beschädigt.
2: Der VfL Osnabrück ist in die zweite Fußball-Bundesliga aufgestiegen. Der Drittliga-Tabellenführer profitierte dabei von einem Patzer des Konkurrenten aus Essen. Aus unserer Sportredaktion Hannes Wanger.
5: Im Mannschaftsbus auf der Autobahn startete die Osnabrücker Party. Im Hotel in Wiesbaden wurde sie fortgesetzt, wie Trainer Timo Schulz gestern Abend noch verriet.
6: Wir sind aufgestiegen, natürlich. Also, die Jungs werde ich nicht mehr einfangen können.
5: Dem VfL ist durch die 1:6 Pleite von Verfolger Essen in Stuttgart schon vor seinem heutigen Spiel der Aufstieg in Liga 2 nicht mehr zu nehmen. Für den TSV Havelse stand dagegen nach einem 0:4 in Fair gestern der Abstieg zurück in die Regionalliga fest. In der ersten Liga ist dem Hamburger SV der Klassenerhalt fast nicht mehr zu nehmen. Nach einem 2:1-Sieg in Frankfurt hat der HSV aktuell 8 Punkte Vorsprung auf den Relegationsrang. Das freut auch Trainer Merlin Polzin.
7: Natürlich ist die Freude, gerade wenn wir dann mit unseren tollen Fans dann auch feiern dürfen, extrem hoch. Ein ganz, ganz besonderer Tag in der jüngsten HSV-Geschichte.
5: Werder Bremen verlor dagegen mit 1:3 gegen den FC Augsburg und muss als Tabellen-15. weiter zittern. Außerdem trennten sich Bayern und Heidenheim 3:3, genauso wie Hoffenheim und Stuttgart. Union Berlin und Köln spielten 2:2. Im Abendspiel setzte sich Leverkusen mit 4:1 gegen Leipzig durch. In der zweiten Bundesliga ist Schalke 04 nach einem 1:0-Sieg gestern Abend gegen Düsseldorf aufgestiegen. Den Aufstieg feierte auch Regionalligist SV Meppen. Nach dem Patzer des Konkurrenten Oldenburg kehren die Emsländer zurück in Liga 3. Basketball-Bundesligist Löwen Braunschweig gewann gegen Ludwigsburg mit 98:97 nach Verlängerung und konnte den Abstieg dadurch vorerst abwenden. Die Handballer der TSV Hannover-Burgdorf haben ihr Spiel beim Bergischen HC mit 29:30 verloren. Und die Volleyballer der SVG Lüneburg haben auch das zweite Finalspiel gegen die Berlin Volleys mit 1:3 verloren.
2: 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Spiel 77, 2, 2, 6, 7, 9, 9, 9. Super 6, 1944401. Alle Angaben sind ohne Gewähr. Und noch eine Zahl. Es ist 8:06.
0: Ja, und das ein oder andere Gläschen könnten Sie sich heute genehmigen in Wolfsburg. Da erwartet Sie nämlich das Weinfest auf dem Wolfsburger Hugo-Borg-Platz. Wobei jetzt um die Uhrzeit vielleicht erstmal einen Kaffee, oder? Von mir gibt's dazu dieses Sonntagswetter hier, das heute dichtere Wolken für Sie hat, ein paar Schauer, teils kräftige Gewitter, aber auch ein bisschen Sonne. Maximal 27 Grad in Lüneburg und auch in Braunschweig bis zu 21 Grad im Oberharz.
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0: Auch heute denken wir in Niedersachsen natürlich wieder besonders an diejenigen unter Ihnen, die arbeiten müssen, auch wenn Sonntag ist. So wie Nicole aus Stadthagen zum Beispiel, die sich gemeldet hat in der NDR Niedersachsen App. Ja, allen, die arbeiten, wünschen wir eine möglichst ruhige Schicht.
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0: NDR1 Niedersachsen-Hörerin Katja hat für ihren Hund erstmal einen Pool aufgebaut bei sich im Garten. Sehe ich hier auf dem Foto in der NDR Niedersachsen-App. Jetzt ist sie glücklich und ihr Hund Henry auch. Und passend dazu hat sich Tanja aus Basinghausen gemeldet. Guten Morgen, Tanja.
1: Ja, guten Morgen, Sören.
0: Und du bist tierisch glücklich. Erzähl mal.
1: Ja, weil sich Wildbienen bei mir im Lenkrad eingenistet haben.
0: Wildbienen im Lenkrad, das musst du näher erklären.
1: Ja, also,
0: das klingt erstmal gefährlich.
1: Ja, ich habe so eine Taschenhalterung von Clickfix und in zwei Löchern davon hat sich eine Wildbiene eingenistet.
0: Ah, am Fahrrad.
1: Also die hat zwei Eier abgelegt und dann habe ich gedacht, oh, weil die so 6 bis 8 Eier legen, bin ich schnell losgefahren und habe so ein kleines Wildbienenhotel geholt und habe das dann über das Lenkrad gestellt.
0: Ein Wildbienenhotel auf dem Fahrradlenker,
1: ja.
0: Das ist auch nicht schlecht.
1: Ja, genau. So ein kleines Häuschen, damit die Wildbiene die Möglichkeit hatte, noch ihre restlichen Eier abzulegen. Und ja, siehe da, da hat sich dann nicht nur eine Wildbiene eingenistet. Mittlerweile sind schon 3 Wildbienen. Das muss jetzt so lange stehen bleiben, bis die Bienen fertig sind mit der Eiablage.
0: Aber ist doch schön, dann hast du auch was für die Natur getan.
1: Ja, genau. Das werde ich auch weiterhin tun.
0: Ja, super. Dann danke dafür und auch danke für das grandiose Foto vom Wildbienenhotel in der NDR Niedersachsen-App. Weiter demnächst gute Fahrt und erstmal viel Spaß mit den Wildbienen.
1: Ja, danke schön und einen schönen Sonntag noch.
0: Gleichfalls.
1: Ja, tschüss.

Ganz, ganz wichtiger Hinweis vom NDR1 Niedersachsen Verkehrsservice ist gerade reingekommen. Vorsicht bitte, A7 Hannover-Fulda zwischen Kassel-Ost und 3 Kassel-Süd. Da kommt Ihnen ein Fahrzeug entgegen. Wiederhole ich nochmal, A7 Hannover-Fulda zwischen Kassel-Ost und dem 3 Kassel-Süd. Da kommt Ihnen ein Fahrzeug entgegen. Hier bitte aufpassen in beiden Richtungen.

0: Türkisfarbenes Meer. Ein weißer, langer Sandstrand mit Palmen, die ein bisschen Schatten spenden. Ja, Billy Ocean hat sie mitgenommen in die Karibik gerade mit seinem Hit Caribbean Queen. Um 8.20 Uhr am Sonntag und nachher bei uns großer Besuch.
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0: Ideen für Haus, Garten, Kultur und Lebensart können Sie heute sammeln in Bad Pyrmont bei der Landpartie im Kurpark von Bad Pyrmont. Da messen wir übrigens aktuell 17 Grad bei vielen Wolken. Norderney auch bedeckt, 12. Oldenburg viele Wolken über der alten Schlosswache in Oldenburg dort bei 15 Grad. Ähnlich in Bremen, Lüneburg, Wolken 14, Osnabrück am Dom, da ist es bedeckt bei 15 Grad. Hannover, Wolken und Sonne 15, Braunschweig, bewölkter Himmel 16, leicht bewölkte 11, meldet Göttingen. Und Braunlage, über dem Kurpark hängen viele Wolken bei 16 Grad.
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0: Gute Nachrichten von der Autobahn 7 Hannover-Fulda. Zwischen Kassel-Ost und 3 Kassel-Süd kommt Ihnen kein Fahrzeug mehr entgegen. Da haben Sie wieder freie Fahrt. Dafür die Autobahn 1 Osnabrück Richtung Bremen. Hier ist die Ausfahrt Bremen-Asten gesperrt wegen Bauarbeiten.
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0: Bevor ich Ihnen gleich Boney M. spiele mit Sunny, noch schnell zu einem weiteren Sonntagsgruß von Ihnen. Hanno Knausdorf hat meine Studionummer gewählt, die 0511 88 40 66.
2: Guten Morgen, liebe Familie in Holzminden und liebe Freundin in Laatzen. Ich wünsche euch einen wunderschönen Sonntag.

0: Feierstimmung heute auch beim SV Meppen. Sie hören den NDR Niedersachsen Sonntag um 8.39 Uhr, denn Meppen steigt auf in die dritte Fußballliga. Allerdings war das eine Achterbahnfahrt der Gefühle. Im Heimspiel gegen den Bremer SV hätte ein Punkt gereicht. Kurz vor Schluss stand es auch 2:2. Der Stadionsprecher hat schon den Platzsturm angekündigt. Und dann das. Wir hören noch mal rein in die Schlussreportage des Kollegen Burkhard Tillner.
1: Liebe SV Meppen-Fans, die Fluchttore werden gleich, wenn es denn soweit sein sollte, für euch geöffnet.
2: Tor, aus, Ende, vorbei. 2:3. 2:3. Sie müssen noch auf den Aufstieg warten. Dritte Minute der Nachspielzeit, wieder Stadion hier auf leise gestellt.
0: Ja, eine verrückte Situation, die erste Niederlage des Jahres also für den SV Meppen, die aber gestern Abend dann doch noch aufgestiegen sind, weil der Konkurrent Oldenburg im Anschluss verloren hat. Also Glückwünsche nach Meppen.
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Gute Fahrt, aber jetzt um 8.45 Uhr meldet sich der NDR Niedersachsen Verkehrsservice. Und zwar Vorsicht bitte, auf der A7 Flensburg Richtung Hamburg im Elbtunnel steht ein defektes Fahrzeug.

0: 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Denn da schnacken wir darüber, was Sie ganz besonders glücklich gemacht hat in dieser Woche. Rufen Sie an unter 0511 88 40 66. Ihre ganz persönlichen Glücksgeschichten interessieren uns aus dieser Woche. 0511 88 40 66. Oder aber Sie machen es wie Brigitte Reuß. Sie hat mir geschrieben in der NDR Niedersachsen App und daraufhin habe ich zurückgerufen. Guten Morgen, Renate.
1: Guten Morgen.
0: Ja, liebe Grüße in die Heimat nach Wilhelmshaven. Ich freue mich.
1: Das freut mich auch.
0: Und auch du bist tierisch glücklich. Was für ein Tier hast du denn?
1: Ich habe eine Katze aus dem Tierschutz.
0: Oh, wie heißt sie denn?
1: Mini.
0: Nini, dann liebe Grüße, mach sich hoffentlich gut, die Katze.
1: Die Katze ist jetzt schlafen gegangen, nachdem sie mich geweckt hat.
0: Ich wollte gerade sagen, weil sie nämlich extrem früh wach ist. Die macht dich wann wach?
1: Ja, es fängt meistens, jetzt ist schlimm, es wird früh hell, so gegen 4 fängt sie dann an, mit ihrer Nase an meine Nase zu stupsen und dann sowas wie zu machen.
0: Was ja auch irgendwie süß ist.
1: Das Schlimme ist, ich muss ja dann meistens lachen.
0: Ja.
1: Und das nimmt sie zum Anlass, vom Bett zu springen und loszurennen. So nach dem Motto, so, jetzt kannst du mir auch das Futter hinstellen.
0: Und das Gute ist ja, du hast dann jede Menge Zeit, NDR in Niedersachsen und den NDR in Niedersachsen Sonntag zu hören.
1: Ja, das Erste, was ich ehrlich gesagt mache, ist das Radio an.
0: Ja, das freut uns natürlich. Sehr schön. Dann weiter viel Spaß und liebe Grüße an die Katze, ne, an Nini.
1: Mach ich.
0: Schönen Sonntag noch.
1: Ja, danke gleichfalls. Tschüss.

0: Der Blick auf die Straßen, der geht schnell.
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0: Nur dieser Hinweis hier für Sie. A1 Osnabrück Richtung Bremen. Ausfahrt Bremen-Asten ist gesperrt wegen Bauarbeiten.
2: Es ist 9 Uhr.
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2: Mit Oliver Kleinert. Guten Morgen. Die Schlagzeilen. Polizei nimmt zwei Verdächtige nach Tötungsdelikt in Rinteln fest. Trump will mehr als 5000 US-Soldaten aus Deutschland abziehen. VfL Osnabrück steigt in zweite Fußball-Bundesliga auf. Und das Wetter, mehr Wolken als Sonne bis 27 Grad. Eine Frau und ihr Lebensgefährte sind in Rinteln im Kreis Schaumburg Opfer eines Tötungsdelikts geworden. Die Polizei nahm am Abend zwei Tatverdächtige fest. Thomas Stahlberg, was ist über den Fall bislang bekannt?
3: Die Tochter hatte gestern Mittag ihre Mutter und deren Lebensgefährten in ihrem Haus in Rinteln gefunden, tot. Die Polizei hat dann eindeutige Spuren gesichert. Demnach sind die beiden getötet worden, sagt eine Sprecherin der Polizei Nienburg. Offenbar hatte die Polizei dann auch schnell einen Verdacht, wer hinter der Tat stecken könnte. Am Abend konnten Spezialeinsatzkräfte einen 22-jährigen Bremer festnehmen in Großmackenstedt im Landkreis Diepholz. Später dann noch einen 24-jährigen, der ebenfalls an der Tat beteiligt gewesen sein soll. In welcher Beziehung die beiden zu dem getöteten Paar aus Rinteln stehen, das sagt die Polizei nicht. Auch nicht, wie das Paar getötet wurde und was mögliche Motive sein könnten. Aus ermittlungstaktischen Gründen, sagte die Polizeisprecherin. Die beiden Männer sind vorläufig festgenommen. Wenn sich der Tatverdacht gegen sie erhärtet, müssen sie wohl heute noch einem Haftrichter vorgeführt werden.
2: Der Abzug von US-Soldaten aus Deutschland könnte noch größer ausfallen. Präsident Trump sprach vor Journalisten von weit mehr als 5000. Konkreter äußerte er sich nicht. Seine Regierung hat schon angeordnet, innerhalb eines Jahres 5000 Soldaten zu verlegen. Deutschland ist bislang der größte US-Militärstandort in Europa. Der eingeleitete Abzug hat in beiden Ländern Diskussionen ausgelöst. Zwei wichtige US-Republikaner warnen vor einer Schwächung der NATO. Verteidigungsminister Pistorius nannte den Abzug erwartbar. Viele Küstenfischer an der Nordsee wollen ihre Kutter aufgeben. Entsprechend groß ist die Nachfrage nach dem Abwrackprogramm der Bundesregierung. 48 Anträge zur Kutterstilllegung seien bis Ende März eingegangen. Die Nachfrage übersteige damit die Mittel, teilte die Bundesanstalt für Landwirtschaft und Ernährung mit. Nicht alle Anträge könnten direkt berücksichtigt werden. Mit dem Abfragenprogramm soll die Zahl der Kutter an der Nordseeküste um rund 30% reduziert werden. Dazu stellt die Bundesregierung 20 Millionen Euro bereit. Bei einem Brand eines Wohnhauses im Bohmte im Kreis Osnabrück ist ein Schaden von rund 700.000 Euro entstanden. Laut Polizei ist das Gebäude in der Nacht komplett ausgebrannt. Feuerwehrleute sind derzeit noch immer mit den Löscharbeiten beschäftigt. Das Feuer brach zunächst an einem Carport aus. Von dort griffen die Flammen den Angaben zufolge auf das Wohnhaus über. Die Bewohner in Bohmte konnten sich unverletzt ins Freie retten. Die Brandursache ist noch unklar. Der VfL Osnabrück ist in die zweite Fußball-Bundesliga aufgestiegen. Der Drittliga-Tabellenführer profitierte dabei von einem Patzer des Konkurrenten aus Essen. Aus unserer Sportredaktion Hannes Wanger.
4: Ab der kommenden Saison gibt es wieder Zweitligafußball an der Bremer Brücke. Die gestrige Busfahrt zum heutigen Gegner Wiesbaden wurde eine feuchtfröhliche, denn parallel verlor Verfolger Rot-Weiß Essen mit 1:6 in Stuttgart. Daher ist dem VfL schon vor seinem heutigen Spiel der Aufstieg nicht mehr zu nehmen. Die Osnabrücker kehren nach 2 Jahren Abstinenz wieder zurück in Liga 2. Für den TSV Havelse stand dagegen nach einem 0:4 in Verl der Abstieg zurück in die Regionalliga fest. In der ersten Liga ist dem Hamburger SV der Klassenerhalt fast nicht mehr zu nehmen. Der HSV gewann gestern mit 2:1 in Frankfurt und hat aktuell 8 Punkte Vorsprung auf den Relegationsrang. Werder Bremen verlor dagegen mit 1:3 gegen den FC Augsburg und muss als Tabellen-15. weiter zittern. Außerdem trennten sich Bayern und Heidenheim 3:3, genauso wie Hoffenheim und Stuttgart. Union Berlin und Köln spielten 2:2. Im Abendspiel setzte sich Leverkusen mit 4:1 gegen Leipzig durch.
2: In der zweiten Fußball-Bundesliga ist Schalke nach einem 1:0-Sieg am Abend gegen Düsseldorf aufgestiegen. Den Aufstieg konnte auch Regionalligist SV Meppen feiern. Nach dem Patzer des Konkurrenten Oldenburg kehren die Emsländer zurück in die dritte Liga. In der Basketball-Bundesliga konnte Braunschweig den Abstieg vorerst verhindern. Das Team gewann gegen Ludwigsburg mit 98-97 nach Verlängerung. Die Handballer der TSV Hannover-Burgdorf haben ihr Spiel beim Bergischen HC mit 29-30 verloren. Und die Volleyballer der SVG Lüneburg haben auch das zweite Finalspiel um die deutsche Volleyballmeisterschaft gegen die Berlin Volleys verloren mit 1-3. In der Best-of-Five-Serie liegen sie nun mit 0-2 zurück. Wer 3 Spiele gewinnt, ist deutscher Volleyballmeister. Und die Zeit, es ist 9:05 Uhr.
5: Maimarkt heute in Emden mit bunten Buden und Karussells auf dem neuen Markt in Emden. Vielleicht aber vorsorglich besser einen Regenschirm mitnehmen, ne? Denn es sind Schauer möglich. Auch gewittern kann es heute mit Starkregen, aber auch die Sonne guckt hier und da noch mal raus. Bis zu 27 Grad in Lüchow, 23 in Oldenburg und maximal 21 Grad im Oberharz. Die neue Woche startet dann morgen mit einem Mix aus Wolken und ein paar Sonnenstrahlen. Vereinzelt nochmal Schauer oder Gewitter bei bis zu 22 Grad.
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5: Und einen weiteren Ausflugstipp für Sie hat Marie Joyce. Hennigsen feiert nämlich an diesem Wochenende den 800. Geburtstag. Danke für diesen Ausflugstipp hier in der NDR Niedersachsen App. Und während Sie unterwegs sind, nach Hennigsen oder wo auch immer hin, spiele ich Ihnen die Sticks, Boat on the River, und anschließend gerne mitsingen zu Sternenhimmel von Hubert K.
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0: Tipps für ein glückliches Leben bekommen Sie in dieser Stunde ja auch wieder von Regine Stünkel, von unserer NDR Niedersachsen Glücksexpertin, nachher ab 9:30. Außerdem interessiert uns weiter, was Sie besonders glücklich gemacht hat in dieser Woche. Michaela Wendt aus dem Kreis Gifhorn hat sich gemeldet in der NDR Niedersachsen App und jetzt ist sie am Telefon. Moin Michaela.
1: Ja, herzlichen guten Morgen.
0: Dir geht es wie mir, dich macht gutes Essen glücklich.
1: Absolut. Und wenn meine Kinder alle am Tisch sind.
0: Oh, und es gibt Spargel. Wie isst du denn den Spargel am liebsten?
1: Am liebsten esse ich den richtig schön norddeutsch, altdeutsch. Und zwar mit Schinken, gekochten Schinken und rohen Schinken.
0: Und was gibt's dazu?
1: Aber auch mit Schnitzel. Es gibt eine gute Kartoffel dazu. Und dann gibt es ausgelassene Butter. Ja, und der Spargel an sich reicht ja schon aus.
0: Ja, bei mir ist eigentlich egal, wie es den Spargel gibt. Hauptsache viel Soße Hollandaise. Und schälst du selbst oder lässt du schälen?
1: Ich schäle selbst und lasse auch schälen.
0: Ja, Respekt, ist ja gar nicht so einfach. Ne? Deshalb mal ein Hoch an alle, die das Schälen übernehmen. Und wenn es nur die Schälmaschine im Supermarkt ist.
1: Absolut.
0: Michaela, guten Appetit und noch einen schönen Sonntag.
1: Ja, schönen Gruß an alle und uns kann gar nichts passieren.
0: Mach's gut.
1: Tschüss.

0: Sie kennen das vielleicht auch noch. Wenn früher ein neuer Stadtteil gebaut wurde, dann gab es dazu auch eine neue Kirche. Heute ist das anders. Zum Beispiel in Kronsberg Süd, in Kronsrode in Hannover. Da entsteht aktuell Wohnraum für rund 10.000 Menschen.
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0: Die katholische Kirche, die geht dort neue Wege in Hannover-Kronsrode mit dem Projekt Wolke 7. Wir haben darüber mit der Ordensfrau Schwester Magdalena Winghofer gesprochen. Wie sieht denn dieser neue Weg aus?
2: Meine Arbeit charakterisiert, ich habe von Anfang an kein Konzept gehabt. Und ich habe auch nie ein Konzept geschrieben. Und ich glaube, das ist ein bisschen mein Konzept, dass ich kein Konzept habe, sondern versuche hinzuhören, hinzuspüren, was brauchen die Menschen, was kommt mir entgegen, was nehme ich wahr, wo ist Gott hier? Und darauf immer wieder neu zu reagieren.
0: Wolke 7, so heißt Ihre katholische Kirche in Kronsrode, die aus zwei Räumen besteht. Was machen Sie da genau? Wolken schieben?
2: Na klar, Wolken schieben. Für mich ist das Wichtigste, ich verstehe mich als Seelsorgerin.
0: Ja.
2: Das heißt, mein erster Auftrag ist, ich bin für die Menschen da. Ich höre zu. Ich bin zugewandt. Ein wichtiges Element meiner Aufgabe ist für mich auch, ich bin Netzwerkerin. Also ich versuche in Kontakt zu sein mit den anderen Akteuren vor Ort, mit allen, die in irgendeiner Weise relevant sind, im Gespräch zu sein und möglichst zu verbinden und ein Miteinander zu unterstützen.
0: Wie reagieren denn die Menschen auf Sie und Ihre offenen Angebote?
2: Naja, nach fast 4 Jahren haben sich viele Menschen an mich gewöhnt. Ich gehöre irgendwie auch dazu. Aber ich habe viel Überraschung erlebt, wenn ich Menschen neu begrüße. Immer wieder wird auch positiv angemerkt, wie schön, dass es eine Frau auch gibt von katholischer Kirche. Ich erlebe sehr viel positive Resonanz. Und eine Erfahrung, die ich immer wieder mache, wo ich nicht weiß, ob ich das gut oder schlecht finden soll, immer wieder werde ich sozusagen im Kontrast gesetzt zu früheren Kirchenerfahrungen. Also, dass Menschen sagen, ja, das ist ja total schön, weil früher habe ich es so und so erlebt.
0: Sagt Schwester Magdalena Winghofer oder anders gesagt, die Nonne von Kronsrode.
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0: auch Musik macht glücklich, beziehungsweise ganz besondere Songtexte. Darum geht's gleich bei Regine Stünkel, unserer NDR Niedersachsen Glücksexpertin. Und es gab noch so viele Nachrichten von Ihnen in der NDR Niedersachsen App zum Thema Glück. Rosi aus Peine hat ein Treffen mit ehemaligen Arbeitskolleginnen glücklich gemacht. Jürgen Meinberg freut sich für Tochter, Schwiegersohn und Enkel. Für die geht's nämlich jetzt in den Urlaub nach Kreta. Und Rosalie macht ihr Geburtstag glücklich. Alles Gute vom gesamten NDR Niedersachsen-Team. So, gleich wie gesagt die Glückstipps von Regine. Und von mir gibt's vorher noch schnell Wetter und Verkehr. Norderney meldet bedeckten Himmel 11 Grad. Oldenburg viele Wolken über dem Schloss, 16 Grad dort. Bremen ganz ähnlich. Lüneburg stark bewölkt, 17 am Wasserturm. Osnabrück auch bedeckter Himmel, 16. Wolken und Sonne in Hannover, leicht bewölkt am Gewandhaus in Braunschweig, 17 Grad. Stark bewölkte 17 in Göttingen und Braunlage, Wolken bei 18 Grad.
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0: Nur mit diesem Hinweis hier für die Autobahn 1 Osnabrück Richtung Bremen. Die Ausfahrt Bremen-Harsten ist gesperrt wegen Bauarbeiten.
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0: Ja, und natürlich sage ich guten Morgen Niedersachsen und guten Morgen Regine.
2: Guten Morgen Sören.
0: Grüß dich.
2: Es gibt ja Lieder, die gehen einem nicht aus dem Kopf. Die haben so einen richtig schönen Text. Was ist denn dein Lieblingssatz in einem Song?
0: Oh, da fällt mir Enno Bunga ein. Ich wünsche euch, dass Steine von den Herzen fallen und nicht auf euren Wegen liegen.
2: Wow, Sören, wie soll ich denn jetzt noch weitermachen? Musik berührt uns, kann uns gerade in schwierigen Zeiten helfen und ist ja so wie ein guter Freund, der einfach da ist und einem Kraft gibt. Oft sind es ja die Texte in einem Song, die gehen uns nahe, die singen wir laut mit und die geben uns dann sehr, sehr viel. Und deshalb sprechen wir diesmal in unserer halben Stunde Glück über besonders schöne Songtexte.

0: Man kann ja von diesen Castingshows halten, was man möchte, aber die bringen manchmal auch großartige Künstler raus. Zum Beispiel The Real Thing, die haben auch mal mitgemacht und wurden so entdeckt. You to Me Are Everything war das gerade um 9.39 Uhr am Sonntag.
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0: Eine Prise Glück. Das wünschen sich bestimmt viele von Ihnen. Ein Moment, der uns erfüllt und sich herrlich leicht anfühlt, ja, den können wir oft in kleinen Dingen im Alltag finden. Jeden Sonntag sprechen wir deshalb über etwas, das uns glücklich macht. Unsere Glücksbringerin Regine Stünkel ist jetzt wieder bei mir im Studio. Hallo nochmal, Regine.
2: Hallo Sören.
0: Diesmal geht's ja um Musik. Es gibt ja Stücke, die wir immer wieder hören, weil uns die wirklich sehr, sehr viel geben. Warum ist das eigentlich so?
2: Das liegt oft nicht nur an der Melodie oder dem Klang, sondern eben auch an besonderen Texten. Manche Sätze aus Liedern, die merken wir uns ja sofort, weil sie genau das wiedergeben, was wir selbst auch fühlen. Ja. Und in Liedern werden viele Geschichten erzählt und es spielen Gefühle eine große Rolle. Es geht um Liebe, um Abschiede, um Trauer, ums Verlassenwerden, um Stärke, die wir in uns selbst auch wiederfinden können. Ja, und das berührt uns eben oft sehr.
0: Welche Songtexte sind das zum Beispiel?
2: Ich finde, es trifft auf viele Lieder von Herbert Grönemeyer beispielsweise zu. Der ist ja gerade 70 Jahre alt geworden und über sein Leben gibt es eine aktuelle Dokumentation, die haben Kollegen aus der ARD gedreht.
0: Ja, ein sehr persönlicher und liebevoll gemachter Film, finde ich. Wer ihn noch nicht gesehen hat, er ist in der ARD Mediathek zu finden.
2: Ja, und in diesem Film, da gibt es eine Szene, die war für mich unfassbar bewegend. Man sieht ein Stadion voller Menschen und Herbert Grönemeyer singt seinen Song Mensch.
0: Ja, der Song ist ja in einer sehr, sehr schweren Zeit entstanden. Seine Frau und sein Bruder hatten beide Krebs und sind kurz hintereinander gestorben.
2: Ja, und genau das verarbeitet er in diesem Lied. Und in dem Stadion singen alle Fans mit. Sie tanzen, sie reißen ihre Arme hoch. Und als das Lied zu Ende ist, haben es die Menschen einfach weitergesungen. 20 Minuten lang.
0: Wow.
2: Und Herbert sitzt währenddessen am Rand der Bühne und blickt zu allen. Und sie hören einfach nicht auf, sein Lied zu singen. Und in dem Moment war für mich einfach eine so große Liebe und eine so große Kraft in diesem Stadion. Ein echtes Miteinander. Und ich glaube, er fühlte sich in dem Moment auch von allen getragen.
0: Ja, das Lied macht seine tiefe Trauer deutlich, ne? Wie sehr er seine Frau und seinen Bruder vermisst. Ein sehr ehrlicher und schonungsloser Text, finde ich.
2: Ja, in dem Lied heißt es, und der Mensch heißt Mensch, weil er irrt und weil er kämpft und weil er hofft und liebt, weil er mitfühlt und vergibt, ja, und weil er lacht und weil er lebt, du fehlst. Mhm. Und genauso ein Text, der löst ja ganz viel in uns allen aus.
0: Es ist schon erstaunlich, ne? Wie viel Tiefe in ein paar Zeilen stecken können.
2: Ja, die Welt, unsere Welt steckt da drin. Und deshalb kann ein Song, glaube ich, auch wirklich heilsam sein. Wir fühlen uns verstanden und das ist dann eben auch ein richtig schönes Gefühl.

0: Bevor ich es vergesse, die Glückstipps von unserer Glücksexpertin Regine Stünkel, die finden Sie auch alle auf unserer Internetseite auf ndr.de/ndr1 Niedersachsen zum Nachhören.
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0: Sonntag sprechen wir über alles, was uns glücklich macht. Und diesmal geht's um Songtexte. Es gibt ja Lieder, da kennen wir wirklich jede Zeile auswendig, denn sie geben das wieder, was wir selbst denken und fühlen. Unsere Glücksbringerin Regine Stünkel hat an dieser Stelle immer einen Spruch dabei. Regine, welcher ist das heute?
2: Es ist ein Spruch von Bob Marley. Der Sänger hat einmal gesagt, wenn Musik dich trifft, fühlst du keinen Schmerz. Ja, und viele Songtexte, die machen ja genau das mit uns. Sie geben uns Kraft, vertreiben den Schmerz und bringen uns Freude ins Herz. Andreas Burani, der hat zum Beispiel gesungen, ein Hoch auf uns, auf dieses Leben. Ja, und dieser Text, der war für ihn eine Hymne auf die Freundschaft, auf das Leben und auf den Moment. Und das Lied ist ja dann bei der Fußball-Weltmeisterschaft 2014 zum WM-Song geworden.
0: Ja, zum Titelgewinn vor allem. Und es gibt ja viele bekannte Songs, da können wir im Grunde alle den Text mitsingen. Zum Beispiel, ne? All You Need Is Love von den Beatles, hat man sofort die Melodie im Ohr. Alles, was du brauchst, ist Liebe. Das wird oft bei Hochzeiten gespielt oder aber Gloria Gaynor, I Will Survive, ich werde überleben. Auch das ist voller Energie und Zuversicht. Welche Songtexte motivieren noch?
2: Nena mit ihrem Lied Wunder geschehen, ja, zum Beispiel. Darin heißt es ja, nicht verzweifeln, denn da holt dich niemand raus, komm, steh selber wieder auf. Oder Sarah Connor mit ihrem Song Wie schön du bist. Die singt, ich seh dich mit all deinen Farben und deinen Narben hinter den Mauern. Ja, ich seh dich, lass dir nichts sagen. Nein, lass dir nichts sagen. Weißt du denn gar nicht, wie schön du bist?
0: Ach schön. Und Udo Lindenberg, ne, singt in seinem Lied Dein Ding, wie wichtig es ist, sich nicht unterkriegen zu lassen.
2: Ja, in seinem Song heißt es ja, du machst dein Ding, egal was die anderen sagen. Du gehst deinen Weg, ob geradeaus schräg, das ist doch egal. All diese Songtexte zeigen Haltung. Sie sagen uns, es lohnt sich wieder aufzustehen und mach dich nicht von der Meinung anderer abhängig.
0: Und in vielen Liedern wird natürlich auch die Liebe besungen. Welche Texte findest du da am schönsten?
2: Ja, es gibt diesen Satz von Rosenstolz, Liebe ist alles, alles was wir brauchen. Lass es Liebe sein. Den kann man ja auch einfach so stehen lassen. Den finde ich wunderschön. Oder wenn Whitney Houston I Will Always Love You singt, dann geht das ja unter die Haut. Den Text hatte übrigens die Sängerin Dolly Parton geschrieben. Und sehr poetisch auch Christina Stürmer. Sie singt und wir gehen den Weg von hier Seite an Seite ein Leben lang für immer.
0: Ach, herrlich.
2: Ach so, Sören, versprichst du mir jetzt auch, dass wir zwei die Glückssendung Seite an Seite ein Leben lang für immer machen werden?
0: Von mir aus ja. Wir fragen mal unseren Chef.

0: Soweit also unsere Glücksserie. Und von den Straßen habe ich jetzt einen Hinweis für Sie.
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0: A1 Osnabrück Richtung Bremen. Die Ausfahrt Bremen-Asten ist nämlich gesperrt wegen Bauarbeiten.
2: Es ist 10 Uhr.
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2: Mit Oliver Kleinert. Guten Tag, die Schlagzeilen. Polizei nimmt zwei Verdächtige nach Tötungsdelikt in Rinteln fest. Bahnverkehr läuft nach Oberleitungsschaden bei Lüneburg wieder normal. Viele Freibäder in Niedersachsen starten in die Saison. Und das Wetter, mehr Wolken als Sonne, bis 27 Grad. Eine Frau und ihr Lebensgefährte sind in Rinteln im Kreis Schaumburg Opfer eines Tötungsdelikts geworden. Die Polizei nahm am Abend zwei Tatverdächtige fest. Thomas Stahlberg, was ist über den Fall bislang bekannt?
3: Die Tochter hatte gestern Mittag ihre Mutter und deren Lebensgefährten in ihrem Haus in Rinteln gefunden, tot. Die Polizei hat dann eindeutige Spuren gesichert. Demnach sind die beiden getötet worden, sagt eine Sprecherin der Polizei Nienburg. Offenbar hatte die Polizei dann auch schnell einen Verdacht, wer hinter der Tat stecken könnte. Am Abend konnten Spezialeinsatzkräfte einen 22-jährigen Bremer festnehmen in Großmackenstedt im Landkreis Diepholz. Später dann noch einen 24-jährigen, der ebenfalls an der Tat beteiligt gewesen sein soll. In welcher Beziehung die beiden zu dem getöteten Paar aus Rinteln stehen, das sagt die Polizei nicht. Auch nicht, wie das Paar getötet wurde und was mögliche Motive sein könnten. Aus ermittlungstaktischen Gründen, sagte die Polizeisprecherin. Die beiden Männer sind vorläufig festgenommen. Wenn sich der Tatverdacht gegen sie erhärtet, müssen sie wohl heute noch einem Haftrichter vorgeführt werden.
2: Der Abzug von US-Soldaten aus Deutschland könnte noch größer ausfallen. Präsident Trump sprach vor Journalisten von weit mehr als 5.000. Konkreter äußerte er sich nicht. Seine Regierung hat schon angeordnet, innerhalb eines Jahres 5.000 Soldaten zu verlegen. Deutschland ist bislang der größte US-Militärstandort in Europa. Der eingeleitete Abzug hat in beiden Ländern Diskussionen ausgelöst. Zwei wichtige US-Republikaner warnen vor einer Schwächung der NATO. Verteidigungsminister Pistorius nannte den Abzug erwartbar. Wegen der drohenden neuen US-Zölle warnt IFO-Präsident Fuest vor großen Risiken für die deutsche Wirtschaft. Der Ökonom sagte der Bild am Sonntag, falls aus den Drohungen von US-Präsident Trump ein neuer Handelskrieg werde, könnte Deutschland in diesem Jahr eine Rezession rutschen. Trump hatte angekündigt, die Zölle auf Autos und Lastwagen aus der EU von 15% auf 25% zu erhöhen. Die neuen Sätze sollen schon ab kommender Woche gelten. Die Bahnstrecke Hamburg-Hannover ist wieder uneingeschränkt befahrbar. Der Oberleitungsschaden bei Lüneburg ist repariert, das sagte ein Bahnsprecher. Vorgestern war die Oberleitung 500 Meter vor dem Bahnhof Badowick plötzlich gerissen. Mehr als 450 Fahrgäste mussten stundenlang im Zug auf Ersatzverkehr warten. 7 Menschen klagten im warmen Zug über Kreislaufprobleme. Eine Person kam vorsorglich ins Krankenhaus. Bis zum Abend kam es laut Bahn zu einigen Verspätungen und einzelnen Zugausfällen. Im Landkreis Hameln-Pyrmont ist ein Segelflugzeug abgestürzt. Der 72-jährige Pilot kam dabei ums Leben. Das Unglück ereignete sich gestern in Höhe Launstein am Idkamp. Nach ersten Erkenntnissen der Polizei war der Pilot vom nur wenige Kilometer entfernten Segelflugplatz Disparode gestartet. Warum das Flugzeug vom Modell ASW-20 dann abgestürzt ist, ist noch offen. Einige Freibäder in Niedersachsen sind schon in die Saison gestartet. Am langen Maiwochenende ziehen andere nach. Anita Westrup, welche Freibäder haben jetzt ihre Türen geöffnet?
4: Zum Beispiel das Freibad in Bad Rothenfelde. Anplanschen geht seit gestern auch im Freibad in Lüneburg. Erst wurden da Modellschiffe zu Wasser gelassen, kuriose Aktion zum Saisonstart. Ab jetzt gehören die Becken aber einzig und allein den Wasserratten. Abtauchen ab heute auch im Moskaubad in Osnabrück. Das Freibad feiert übrigens einen runden Geburtstag. Es wird 100 Jahre alt und für Frühschwimmer gab es heute Morgen schon Frühstück. Also Feierlaune bei den einen, große Sorgen wiederum bei den anderen. Denn laut Landesschwimmverband kämpfen nämlich viele Bäder ums nackte Überleben. Becken sind marode, die Kassen sind leer für Sanierungen und gleichzeitig sollen die Eintrittspreise auch nicht nach oben schnellen. Schwierige Situation. Und noch ein Problem, in Niedersachsen fehlen weiterhin hunderte Schwimmmeister, so der Verband. Immerhin, bei vielen ist die Vorfreude ungetrübt da. Endlich wieder schwimmen, endlich wieder Freibadpommes, endlich wieder treiben lassen auf der Luftmatratze.
2: Und noch die Zeit, es ist 10.05 Uhr.
0: Ja toll, Olli, und jetzt habe ich Hunger. So, ich bin jetzt wieder beim Raten dabei, schreibt Angelika aus Sieke in der NDR Niedersachsen-App. Ja, denn Sie können ja wieder ein neues Digitalradio gewinnen in dieser Stunde. Mehr dazu nach diesem Sonntagswetter hier. Und da gibt's heute deutlich mehr Wolken als Sonne, aber immerhin... Und auch Schauer sind möglich, teils kräftige Gewitter mit Starkregen sogar. Maximal 17 Grad auf Jüst, 21 im Oberharz und nochmal satte 27 Grad in Hitzacker am Kreis Lüchow-Dannenberg. Morgen, am Montag, wird's dann wechselnd bewölkt mit etwas Sonne und zeitweise auch Schauer. Im Süden gibt's vereinzelt Gewitter, im Norden dagegen meist heiter und trocken bei bis zu 22 Grad.
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0: 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Wir suchen in dieser Stunde wieder etwas ganz Besonderes bei uns in Niedersachsen. Und wenn Sie das erraten, ja, dann haben Sie die Chance auf das neue Digitalradio. Geht los nach Musik von Daniel Boone, Beautiful Sunday und vorher noch Jermaine Jackson, When the Rain Begins to Fall.
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0: Mal suchen wir einen ganz bestimmten Ort bei uns in Niedersachsen, mal einen Ausflugstipp. Am vergangenen Sonntag, da ging es ja um die Uchter Moorbahn und heute um eine ganz besondere Tradition.
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0: Vor kurzem wurde wieder etwas gefeiert bei uns in Niedersachsen. Weitere Tipps bekommen Sie gleich von unseren NDR 1 Niedersachsen-Kindern. Und sobald Sie wissen, was gemeint ist, dann sofort melden, denn zu gewinnen gibt's ein neues Digitalradio. Geht los!
3: Eigentlich ist es so richtig leicht. Genau, und deshalb fangen wir heute von hinten an.
4: Ja, damit ihr weiter zuhört.
3: Also, es gab eine Frau, die ist 1710 in England geboren.
4: Und die war die Tochter von einem König.
3: Von Wessex, also angeblich. Was lachst du denn so blöd?
4: Ich freue mich so, weil darauf keiner so kommt.
3: Ach so. Jedenfalls, also, wo war ich jetzt?
4: Also, diese Tochter von diesem englischen König.
3: Genau, die war noch klein, als ihre Eltern gestorben sind.
4: Deswegen haben Mönche und Nonnen sie so aufgenommen.
3: Ja, und als sie so 25 war, da hat ihr Onkel gesagt, so, jetzt kommst du zu mir nach Deutschland.
4: Und da ist sie dann eine Chefin von einem Kloster geworden.
3: Da können wir den Namen jetzt nicht sagen, weil ihr sonst wisst, was wir suchen. Und das wollen wir natürlich nicht.
4: Also diese Chefin vom Kloster hat angeblich Wunder gemacht. Und 100 Jahre nachdem sie gestorben ist, haben sie heilig gesprochen.
3: Und das war am 1. Mai
4: 870.
3: Und der Abend davor, das ist ihr Gedenktag.
4: Das ist der Tag.
0: Anrufen hier im NDR Niedersachsen Studio, wenn Sie schon wissen, was wir heute suchen. 08000 88 0099. Zu gewinnen gibt's ein Dubby, unser DAB Plus Gute Laune Radio. 08000 88 0099. Oder Sie melden sich ganz einfach in der NDR Niedersachsen App.
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0: Uns macht glücklich, wieder eure Radiokinder zu hören. Eine Nachricht von Heidi und Manfred aus Diepholz hier in der NDR Niedersachsen App. Ja, die machen das auch immer klasse, oder?
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0: Unsere Radiokinder, das sind heute Eleanor und Miri, zwei Freundinnen, 8 Jahre jung und gehen in die Grundschule in Göttingen-Herberhausen. Die erklären heute eine Tradition, ein Brauchtum bei uns in Niedersachsen. Und wenn sie es richtig erraten, dann können sie ein neues Digitalradio gewinnen.
3: Also die Leute im Harz, die feiern den Tag so richtig heftig, wo sie so den Frühling begrüßen. Immer am 30. April.
4: Ja, aber das habt ihr dann nun verpasst.
3: Aber jedenfalls die Touristenleute, die sagen, da im Harz feiern die das schon seit 1000 Jahren, dieses Fest.
5: Und manche, die so Geschichte studiert haben, die fanden das richtig blöd, dass die sowas feiern.
4: Hä, wieso das denn?
5: Die sagen, ganz früher, da haben die bei diesem Fest so ganz bestimmte Frauen, ja, wie soll ich jetzt sagen?
4: Ich weiß, was du meinst. Bestraft und verurteilt.
5: Genau. Und das finden die voll blöd, diese Geschichtsleute, dass diese Leute das trotzdem als Fest feiern.
4: Ich war da schon mal.
6: Ich fand das eigentlich ganz schön, so bunt und so.
4: Und überall was lustig.
5: Ja, ich war da auch schon mal mit Oma. Und die haben da überall so Kessel und da hat's gebrodelt. Und da gab's überall so kribbelige Sachen zu essen und trinken.
4: Und ich fand das schön.
5: Goethe, der hat da auch schon mal mitgefeiert.
0: 08000 88 0099. Was wurde vor kurzem gefeiert, auch bei uns in Niedersachsen? Die Nummer hier ins NDR Niedersachsen Studio, das ist die 08000 88 0099, wenn Sie das Digitalradio gewinnen möchten. Außerdem können Sie sich gerne melden per Text und auch per Sprachnachricht in der NDR Niedersachsen App.

0: Auch wenn eure tollen Kinder heute versucht haben, es schwer zu machen, es hat trotzdem sofort geklingelt bei mir. Das schreibt Heike in der NDR Niedersachsen-App. Wenn Sie noch ein paar Tipps gebrauchen könnten bei unserem Niedersachsen-Rätsel, bekommen Sie nach Musik von Aaron Carter und Glenn Campbell und nach Wetter und Verkehr. Über Norderney hängen Wolken bei 11 Grad, Oldenburg bedeckt 19, Wolken auch über dem Roland in Bremen bei 18 Grad. Stark bewölkte 20 meldet inzwischen auch Lüneburg. Osnabrück über dem Piesberg Wolken 18, Hannover bedeckt 19 Grad. Braunschweig stark bewölkt 20, genauso in Göttingen. Und Braunlage Wolken über dem Skimuseum bei 19 Grad.
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0: Mit der Autobahn 1 Hamburg Richtung Bremen zwischen Dreieck-Norderelbe und Harburg jetzt 4 Kilometer stockend und die A1 Osnabrück Richtung Bremen, Ausfahrt Bremen-Asten, ist wegen Bauarbeiten gesperrt.
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0: Außerdem ging es ja heute wieder darum, was sie ganz besonders glücklich gemacht hat in dieser Woche. Birgit Jäger hat sich noch gemeldet und sie macht eine Konfirmation glücklich.
2: Hallo, guten Morgen, lieber Simon. Wir wünschen dir alles, alles Liebe und Gute zu deiner heutigen Konfirmation. Und ab morgen sagen wir alle nur noch Sie und Herr Simon, denn du bist ja fast erwachsen. Tschüss.

0: Also als die Kinder mit Heinrich dem VI. Um die Ecke kamen, das hat mich kurz rausgebracht, schreibt Petra Garz in der NDR Niedersachsen-App. Ja, es soll ja auch nicht zu leicht sein, ne?
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0: Wir wissen, wir suchen heute eine Tradition, etwas, das vor kurzem gefeiert wurde bei uns in Niedersachsen. Und wenn Sie richtig liegen, dann können Sie Dabi gewinnen, unser DAB Plus Gute Laune Radio. Ein paar letzte Tipps hätten wir noch für Sie, beziehungsweise Eleanor und Miri.
3: Wer ist denn jetzt nochmal dieser Goethe?
4: Ja, also der ist ja schon lange tot.
5: Ja, aber der war so Dichter. Und der war auch ganz, ganz viel im Harz unterwegs. Und der hat so ein ganz bestimmtes Buch geschrieben. Und da ging es auch um das Fest.
6: Ja, und dazu hat doch Goethe jetzt auch so ein Gedicht geschrieben, nicht jetzt, vor vielen, vielen Jahren.
5: Ja, genau, ich habe mir das mal ausgedruckt, weil, ja, ich habe ja schon erzählt, ich war mal mit Oma auf diesem Fest. Und da haben Kinder eine Aufführung gemacht. Und das haben die da so aufgesagt. Und ich fand das so cool.
6: Hast du das dabei?
5: Natürlich, ich bin doch vorbereitet.
6: Los, wir sagen das jetzt mal, okay?
5: Oh, ich glaube, ich kenne das.
6: Woher?
5: Ja, aus der ersten Klasse von Herrn Hartnack.
6: Mussten wir das mal auswendig lernen.
7: 1, 2, 3. Du musst verstehen, aus 1 macht 10. Die 2 lass gehen, die 3 mach gleich so. So bist du reich. Verlier dir 4 aus 5 und 6. So spricht die Hex. Mach 7 und 8, so ist vollbracht. Die 9 ist 1 und 10 ist keins. Das ist das Hexen-1x1.
0: Ah, ich möchte nicht wissen, wie oft die beiden das geübt haben. Respekt. Und ganz, ganz wichtig, ne? Wenn Sie mir Ihre Lösung schicken mit der NDR Niedersachsen App, dann bitte Ihre Telefonnummer nicht vergessen. Oder einfach anrufen. 08000 88 0099. Letzte Chance, um das Digitalradio zu gewinnen. 08000 88 0099.
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eine gute und vor allem sichere Fahrt durch diesen Sonntag wünsche ich Ihnen. Aber bitte aufpassen, hier meldet sich der NDR1 Niedersachsen Verkehrsservice für die Autobahn 2 Hannover Richtung Dortmund. Denn zwischen Wunstorf-Kohlenfeld und Bad Nenndorf liegt ein Tier auf der Fahrbahn. Also Vorsicht dort bitte.

0: Ganz liebe Sonntagsgrüße zwischendurch von Kai Hermes an alle, die den Aufstieg des SV Meppen gefeiert haben. Und an alle, die heute in Neubürger den Aufstieg der ersten Herren in die Kreisliga feiern wollen. Anstoß ist um 15 Uhr. Ja, danke für diesen Ausflugstipp, der reingekommen ist über die NDR Niedersachsen-App.
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0: Später also dort feiern und jetzt aber erstmal ein neues Digitalradio gewinnen. Das möchte Andreas Hoffmann aus Göttingen. Moin, Herr Hoffmann.
3: Guten Morgen, Herr Hörlich.
0: Was haben Sie denn Schönes gemacht an diesem langen Wochenende?
3: Ja, also ich habe das Wetter ausgenutzt, bin mit meiner Frau spazieren gegangen so ein bisschen.
0: Ach schön.
3: Haben schon Kaffee getrunken, ich habe Torte und Kaffee mitgebracht und haben das Wetter richtig ausgenutzt und... Naja, da haben wir noch ein bisschen Fernsehen geguckt.
0: Und Radio gehört, hoffe ich.
3: Radio gehört, natürlich.
0: Selbstverständlich.
3: Den NDR 1, den höre ich von morgens bis abends.
0: So, das sollte jetzt aber keine Bestechung sein, hoffe ich hier, ne?
3: Nein, um Gottes Willen nicht, nein.
0: Und es wurde ja auch etwas ganz Bestimmtes gefeiert, unter anderem bei uns in Niedersachsen. Darum ging es heute bei uns. Wir hören nochmal rein in die Tipps.
4: Also, es gab eine Frau, die ist 1710 in England geboren. Und die war die Tochter von einem König, von Wessex. Als sie so 25 war, da hat ihr Onkel gesagt, so, jetzt kommst du zu mir nach Deutschland. Und da ist sie dann eine Chefin von einem Kloster geworden. Also diese Chefin vom Kloster hat angeblich Wunder gemacht. Und 100 Jahre nachdem sie gestorben ist, haben sie heilig gesprochen. Und das war am 1. Mai 870. Und der Abend davor, das ist ihr Gedenktag. Also die Leute im Harz, die feiern den Tag so richtig heftig. Wo sie so den Frühling begrüßen. Immer am 30. April. Goethe, der hat da auch schon mal mitgefeiert. Und der hat so ein ganz bestimmtes Buch geschrieben. Und da ging es auch um das Fest.
5: Ja, und dazu hat auch Goethe jetzt auch so ein Gedicht geschrieben. Nicht jetzt, vor vielen, vielen Jahren.
6: Das ist das Hexen-Einmal-Eins.
0: Herr Hoffmann, was haben wir denn heute gesucht?
3: Die Walpurgisnacht im Harz.
0: Walpurgis im Harz. Und damit... Herzlichen Glückwunsch, Herr Hoffmann!
3: Dankeschön! Juhu!
1: Das ist richtig!
6: Gewonnen!
0: Juhu. Ja, Sie gewinnen das Digitalradio.
3: Ja, dankeschön! Wahnsinn!
0: Und vor allem, Sie hatten vor kurzem Geburtstag, ne?
3: Ja, dankeschön! Ja,
0: Glückwunsch nachträglich auch zum Digitalradio. Unser DAB Plus Gute-Laune-Radio schicken wir zu Ihnen.
3: Ja, dankeschön!
0: Liebe Grüße nach Göttingen. Tschüss, Herr Hoffmann!
3: Ich mache einen schönen Schatten schönen und schöne Grüße an
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0: Und das noch richtig von den Straßen. Vorsicht bitte in Hannover, Bundesstraße 65, also B65, das ist der Südschnellweg stadtauswärts. In Höhe der A7, Hannover-Anderten, sind nämlich Personen auf der Fahrbahn unterwegs.

0: Hoher Besuch gleich bei Arne Torbenfuchs in Stars am Sonntag. Helene Fischer ist zu Gast, gleich nach Aktuell. Ich bin Sören Ulrichs, wünsche noch einen schönen Sonntag und eine gute Fahrt.
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0: Mit der Autobahn 1 Hamburg Richtung Bremen zwischen Dreieck Norderelbe und Maschener Kreuz 6 Kilometer stockend und A1 Osnabrück Richtung Bremen. Die Ausfahrt Bremen-Asten ist gesperrt wegen Bauarbeiten. Schönen Sonntag noch.
2: Es ist 11 Uhr.
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2: Mit Oliver Kleinert. Guten Tag, die Schlagzeilen. US-Republikaner kritisieren Trump wegen geplanten Truppenabzugs. Polizei nimmt zwei Verdächtige nach Tötungsdelikt in Rinteln fest. Viele Freibäder in Niedersachsen starten in die Saison. Und das Wetter, mehr Wolken als Sonne, bis 27 Grad. Zwei führende Republikaner haben den angekündigten Teilabzug von US-Truppen aus Deutschland kritisiert. Die Vorsitzenden der Verteidigungsausschüsse in Senat und Repräsentantenhaus, Wicker und Rogers, sagten, damit könnte ein falsches Signal an Russlands Präsident Putin gesendet werden. Ulrike Ufer berichtet.
3: Beide zeigten sich so wörtlich sehr beunruhigt über die Ankündigung des Pentagons, US-Soldaten möglicherweise auch aus anderen europäischen Ländern abzuziehen. Wicker und Rogers betonten zudem, dass Deutschland den Forderungen ihres Parteifreundes Trump nach höheren Verteidigungsausgaben nachgekommen sei. Zudem lasse Berlin US-Flugzeuge im Iran-Konflikt Stützpunkte und den deutschen Luftraum nutzen. Das Pentagon hatte zuvor den Abzug von 5.000 US-Soldaten aus Deutschland binnen 12 Monaten angeordnet. Der Schritt erfolgte nach Kritik von Kanzler Merz am Iran-Krieg. Unterdessen wollen die USA nach den Worten von Trump ihre Truppenpräsenz in Deutschland über die bereits angekündigte Zahl hinaus herunterfahren. Weitere Details nannte der Präsident zunächst nicht.
2: Eine Frau und ihr Lebensgefährte sind in Rinteln im Kreis Schaumburg Opfer eines Tötungsdelikts geworden. Die Polizei nahm am Abend in der Nähe von Bremen einen 22-Jährigen als Tatverdächtigen fest. Im Zuge der Ermittlungen wurde zudem ein 24-jähriger Mann vorläufig festgenommen. Er steht im Verdacht, an der Tat beteiligt gewesen zu sein, teilte die Polizei mit. In welcher Beziehung die beiden jungen Männer zu dem Paar aus Rinteln stehen, ist noch unklar. Ebenso ist bislang nicht bekannt, wie die beiden Opfer ums Leben kamen. Der Anteil der Schülerinnen und Schüler ohne gesicherten Abschluss hat sich in Niedersachsen in den vergangenen 10 Jahren fast verdoppelt. Das geht aus einer Antwort des Kultusministeriums auf eine Anfrage der CDU im Landtag hervor. Im vergangenen Sommer verließ demnach fast jeder 10. Absolvent die allgemeinbildenden Schulen mit weniger als einem Hauptschulabschluss. Das waren mehr als 7.400 Schülerinnen und Schüler. Im Jahr 2016 waren es gut 5%, also fast jeder 20. Absolvent. Ein Jugendlicher hat sich in der Nacht unbefugt Zutritt zum Gelände der Landesgartenschau in Bad Nenndorf verschafft und Graffitis aus dem linken Spektrum gesprüht. Gegenüber der Polizei gab er laut einem Sprecher an, dass er damit ein Zeichen gegen den Kapitalismus setzen wollte. Der Sicherheitsdienst stellte den Täter, er soll die Mitarbeiter dabei angegriffen haben. Bei dem Jugendlichen wurde ein Messer sichergestellt. Die Landesgartenschau in Bad Nenndorf findet heute regulär statt. Einige Freibäder in Niedersachsen sind schon in die Saison gestartet. Am langen Maiwochenende ziehen andere nach. Anita Westrup, welche Freibäder haben jetzt ihre Türen geöffnet?
4: Zum Beispiel das Freibad in Bad Rothenfelde. Anplanschen geht seit gestern auch im Freibad in Lüneburg. Erst wurden da Modellschiffe zu Wasser gelassen, kuriose Aktion zum Saisonstart. Ab jetzt gehören die Becken aber einzig und allein den Wasserratten. Abtauchen ab heute auch im Moskaubad in Osnabrück. Das Freibad feiert übrigens einen runden Geburtstag. Es wird 100 Jahre alt und für Frühschwimmer gab es heute Morgen schon Frühstück. Also Feierlaune bei den einen, große Sorgen wiederum bei den anderen. Denn laut Landesschwimmverband kämpfen nämlich viele Bäder ums nackte Überleben. Becken sind marode, die Kassen sind leer für Sanierungen und gleichzeitig sollen die Eintrittspreise auch nicht nach oben schnellen. Schwierige Situation. Und noch ein Problem, in Niedersachsen fehlen weiterhin hunderte Schwimmmeister, so der Verband. Immerhin, bei vielen ist die Vorfreude ungetrübt da. Endlich wieder schwimmen, endlich wieder Freibadpommes, endlich wieder treiben lassen auf der Luftmatratze.
2: Und wir kommen zum Wetter für Niedersachsen. Heute mehr Wolken als Sonne, im Nordwesten Schauer, teils kräftige Gewitter mit Starkregen. Höchstwerte bis 27 Grad. Morgen wechselnd bewölkt mit etwas Sonne. Zeitweise Schauer, im Süden vereinzelt Gewitter bis 22 Grad. Und am Dienstag heiter bis wolkig, örtlich Schauer und Gewitter möglich bis 16 Grad. Die Zeit, es ist 11.05 Uhr.
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5: Einen großartigen Sonntag Ihnen allen. Das ist wirklich gut, dass Sie heute alle dabei sind, weil meinen heutigen Star muss ich eigentlich gar nicht vorstellen. Es ist Helene Fischer. Das ist wirklich eine große Freude, dass du auch mal vorbeischaust bei Stars am Sonntag.
6: Ja, unbedingt. Hallo.
5: Herzlich willkommen.
6: Dankeschön.
5: Wobei, es ist eigentlich andersrum. Ich gucke bei dir vorbei. Wir treffen uns hier gerade in einem Hotel in Hamburg. Du bist in Vorbereitung auf deine neue Tour. Ja. Interview-Marathon. Nach Babypause. Wie doll kribbelt das jetzt bei dir?
6: Ja, ich bin schon sehr aufgeregt, vor allem ja, in dieser neuen Lebensphase, wie das sein wird, für mich alles unter einen Hut zu kriegen. Und trotzdem scharre ich natürlich mit den Hufen. Also ich möchte jetzt auch raus. Jetzt beginnt für mich tatsächlich die heiße Probenphase. Es hat sich jetzt so lange hingezogen. Wir bereiten schon wirklich lange vor. Alles immer nur digital. Wir besprechen irrsinnig viel. Haben unsere Kreativprozesse angestoßen und jetzt muss das Ganze endlich mal zum Leben erweckt werden. Und okay. Darauf freue ich mich sehr.
5: Ja, also bei mir kribbelt es auch, dass ich dich heute hier interviewen darf. Und so. Wir treffen uns auf Augenhöhe.
6: Schön.
5: Und wir legen auch gleich richtig los. Mit meinem Star am Sonntag, Helene Fischer.

0: Mein Star am Sonntag ist Helene Fischer und ich sag's nochmal, ich gebe es zu, ich bin so ein bisschen aufgeregter als sonst. Ist das für dich auch manchmal anstrengend und nervig, dass Leute bei dir sich anders verhalten als vielleicht sonst? Weißt du, was ich meine? Spürst du das?
1: Ich kenne natürlich nicht die Person, wie sie privat ist oder wie sie vielleicht anders wäre, aber ich merke schon einen Unterschied, wenn der Name ins Spiel kommt, beziehungsweise es gibt so ein paar Sachen, die mich dann tatsächlich, wo ich einfach merke, wie schade, dass das so ist. Gewisse Termine, die man sofort bekommt, oder das ist so dieser Bonus, den ich manchmal natürlich auch genieße, wenn es dann schnell gehen muss. Aber mir fällt halt auf, dass dann doch diese Gleichberechtigung eben nicht so gegeben ist. Und da würde ich mir manchmal wünschen, dass es eben nicht so wichtig ist, ob ich jetzt diejenige bin, die ich bin. Oder es wäre toll, wenn alle gleich behandelt werden.
0: Und das heißt, du selber siehst dich auch einfach, du bist die Helene halt,
1: absolut,
0: oder
1: wie? Ja, eben. Also immer noch genau die gleiche wie vor 20 Jahren, nur ein wenig reifer geworden, das muss ich schon sagen.
0: Wodurch?
1: Ah ja, durch viele Lebensumstände. Das Leben an sich hat mich reifen lassen und ja, die vielen Erfahrungen, die ich sammeln durfte, ja.
0: Ich hatte neulich Johannes Oerding zu Gast. Der hat quasi Sabbatical gemacht, der hatte eine Pause und meinte, das hat super gut getan, weil er jetzt wieder brennt. Du hattest, also ich weiß nicht, ob man eine Babypause eine wirkliche Pause nennen kann, aber wie sehr zieht es dich zurück auf die Bühne? Wie sehr brennst du jetzt wieder?
1: Es ist so, dass ich glaube, dass alle Phasen sehr, sehr wichtig sind. Ich habe sie mir bewusst ausgesucht. Ich habe genau gewusst, nach der letzten Tournee möchte ich wieder ein bisschen runterfahren. Ich brauche diese Pausen auch tatsächlich so ein bisschen, um A, wieder kreativ zu werden und B, um einfach danach wieder mit der größten Motivation, die so in mir steckt, dann auch wieder auf die Bühne zu gehen. Aber in der Tat war das keine ruhige Phase. Also ich habe ja vieles jetzt auch erlebt und gehe dadurch auch gestärkt raus. Ich denke aber auch, dass ich mich wieder so ein bisschen neu erfinden werde. Also es ist ja gerade schon in mir sehr viel passiert und ich merke, dass ich auch eine andere Künstlerin dann sein werde. Ich gehe auf die Bühne und werde, glaube ich, sehr viel bewusster alles erleben. Das war schon bei meiner ersten Tochter so, dass ich auf die Bühne gegangen bin und dachte, wow, meine ganzen Synapsen sind irgendwie nochmal komplett neu, haben sich nochmal neu gefunden und ich bin so viel empfänglicher für alles geworden. Ich bin sehr emotional und kann aber auch gefühlt noch mehr geben. Also obwohl ich schon zu Hause dann so viel leiste, aber als Künstlerin hat mich das sogar gefühlt noch stärker werden lassen und ich kann auch jetzt überhaupt nichts mehr erschüttern. Also jetzt ist mir gefühlt alles egal geworden.
0: Nee, und wahrscheinlich mit diesem Drive dann jetzt in diese neue 360-Grad-Stadion-Tour, dazu 20-jähriges Bühnenjubiläum. Ja. Und bei dir erwartet man ja auch immer so ein bisschen das Allergrößte, weil du die Latte auch selber sehr hoch gelegt hast.
1: Ja.
0: Worauf freust du dich bei dieser Tour besonders? Was macht diese Tour für dich speziell?
1: Also zum größten Teil ist es natürlich schon so, dass ich mich einfach wahnsinnig auf die Menschen freue, auf die Wiedervereinigung mit meinen Fans. Also nach 3 Jahren Pause habe ich, wie gesagt, diese stille Zeit sehr genossen. Mhm. Und jetzt freue ich mich einfach auch darauf, wieder zu singen, zu tanzen, mich auszupowern auf der Bühne. Es hat mir echt gefehlt. Also das ist ein komplett anderes Leben, was ich gerade geführt habe. Und auch mit der Band wieder zusammen zu sein, das ist ja wie Klassenfahrt für uns. Also wenn wir uns alle treffen, dann haben wir so eine gute Zeit miteinander. Und diese Liebe und diese gute Stimmung, die wir haben, das nach außen zu transportieren und das wieder zu teilen, Das erfreut mich jetzt schon mit all meinem meinem vollen Herzen.
0: Vor allen Dingen, es wird ja so quasi ein Bad in deinen Fans, 360-Grad-Tour.
1: So ist es, genau. Ich werde mitten unter den Fans sein, ja, wie toll.
0: Also wirklich, wirklich, der Hammer. Und du bist in Hamburg am 3. und 4. Juli, du bist in Hannover am 7.7.
1: Genau, ja.
0: Da werden jetzt deine Hardcore-Fans sagen, oh Gott, Hannover vor 3 Jahren, da war doch dieser Unfall bei der Akrobatik-Nummer. Ist das irgendwie noch im Hinterkopf oder immer nach vorne?
1: Oh, genau, wir gucken alle nach vorne und ich möchte den Hannoveranern jetzt wirklich die schönste und beste Show präsentieren und ohne Abbruch und die spielen wir logischerweise zu Ende und ich glaube schon, dass es so ein kleines, dass wir da irgendwie vielleicht alle gemeinsam irgendwie so ein wehmütiges Gefühl dabei haben, aber ich gehe jetzt einfach raus und möchte die beste Party mit allen feiern.
0: Cool, ja. Ich glaube, da freuen sich ganz viele Menschen. Wir drücken die Daumen, dass das alles glatt geht natürlich und wir sind gleich zurück mit meinem Star am Sonntag, Helene Fischer.

0: Mein Star am Sonntag ist Helene Fischer. Normalerweise sage ich noch Schauspielerin dazu oder Sängerin oder Comedian. Bei dir braucht man das nicht. Vielleicht mein Superstar am Sonntag. Ich finde, du gehörst fest zum Inventar der Deutschen, wenn man das so sagen kann. Warum glaubst du, dass die Deutschen dich so lieben? Hast du da eine Antwort drauf oder fragst du dich das gar nicht?
1: Nee, das fragt man sich am besten auch gar nicht, denn ich nehme das sehr, sehr dankend an. Vor allem, ich spüre das ja, wenn ich jetzt nach 20 Jahren immer noch ein Stadion füllen darf und die Leute immer noch zu mir kommen und gerne kommen und sich die Shows angucken wollen, mit mir feiern wollen, mit mir meine Lieder singen wollen. Das ist ja solch ein Geschenk, das hinterfrage ich erst gar nicht, sondern nehme es einfach dankend an und freue mich einfach, dass ich das zurückgeben darf.
0: Und es war aber auch noch nie zu viel? Also hatte ich das schon mal erdrückt so ein bisschen, auch die Erwartungshaltung?
1: Also tatsächlich versuche ich mich immer davon frei zu machen, von jeglichem Druck und von all den Erwartungen. Aber natürlich gibt es auch Momente oder Phasen, wo ich dann merke, jetzt wollen die Menschen sehr, sehr viel von mir und ich bin wirklich immer bereit, alles zu geben. Aber irgendwann sind ja auch meine Akkus dann irgendwie, werden leerer und leerer. Mhm. Deswegen ziehe ich mich dann oft ja auch nach solch großen Tourneen auch zurück, um einfach wieder ein bisschen aufzutanken und wieder das normale Leben zu spüren, weil man ist schon in einer komplett anderen Welt und das macht alles total viel Spaß, aber es ist auch, das merke ich immer erst danach, wie anstrengend diese Phase eigentlich war, weil in dem Moment bin ich einfach wie wirklich ein Athlet. Ich liefere ab und bin immer bereit, mein Bestes zu geben. Aber danach kommt wirklich die große Erschöpfung mit allem drum und dran. Und auch der Klassiker, dann wird man danach krank. Und dann merkt man einfach, was man da eigentlich geleistet hat. Ja.
0: Ich finde ja, also der Urknall war doch wahrscheinlich, der das alles auf nochmal ein anderes Level gehoben hat, war Atemlos, oder? Würdest du schon sagen?
1: Weil absolut.
0: Ich erinnere mich, mein Kumpel Sören hat damals zu mir gesagt, Arne, du musst das Lied hören von Helene Fischer, Atemlos. Und ich war noch so, ah ja, Helene Fischer ist jetzt nicht so meins. Dann habe ich es im Radio gehört und ich habe sofort angerufen und meinte, Sören, das Ding wird sowas von knallen und zünden. War euch das im Studio schon klar? Wusstest du, das Teil brennt richtig durch?
1: Also ich habe eine Demo-Version bekommen mit wirklich nur so Piano-Melodien. Also anders, ich habe die Melodie gehört, ohne Stimme, ohne Text. Und mir war schon bei der Melodie klar, oh, das wird schön. Also und da wusste ich noch nicht, geht das in die Dance-Richtung, geht das in die Pop-Richtung. Aber die Melodie hat mich schon direkt angesprochen. Und als ich das dann im Studio gesungen habe und sich alles geformt hat, wir tatsächlich sehr viel poppiger wurden als alle meine Lieder zuvor, da war in mir so ein Yeah, yes, ich habe endlich so einen Song, wo ich sage, ich freue mich richtig selber drauf, den zu singen. Und ich habe schon auch gespürt, der ist besonders und cool. Dass das natürlich so durch die Decke geht, das war mir nicht klar. Ja.
0: Und jetzt ich würde sagen, von außen betrachtet mit 41 alles erreicht. Bist du wie so ein Duracell-Hase, der immer brennt? Oder wie motivierst du dich, immer wieder neue Ziele, weiteres zu erreichen? Wie tickst du da?
1: Also tatsächlich bin ich ein Duracell-Hase auf Ruf. Also ich kann immer dann sehr, sehr schnell und sehr viel arbeiten und sehr gut sein, wenn es dann auch drauf ankommt. Die andere Zeit bin ich gerne auch mal etwas stiller, zurückgezogener und fauler. Also diese Phasen gibt es unbedingt bei mir. Mhm. Aber ja, meine größte Motivation ist eigentlich, wie viel Spaß mir das Ganze macht und zu denken, dass dass die Fans auch auf neue Musik warten. Ich selber habe Lust auf neue Musik. Es gibt so viele, ach Gott, das ganze Leben ist irgendwie gefühlt so viel Impulssetzung und ich sehe etwas, ich höre etwas, ich rieche etwas und dann plötzlich denke ich mir, boah, da einen Song draus zu machen, ist doch spannend. Also irgendwie ist alles an meinem ganzen Beruf ist einfach alles wirklich so erfüllend, dass einfach ja, alles an sich einfach wirklich großen, großen Spaß macht. Ich bin wie ein Kind dann, das sich freut, endlich wieder in die Sporthalle zu gehen oder, ja, wie gesagt, auf seine Kumpels zu treffen und da einfach weiterzumachen.
0: Neue Musik frage ich dich gleich auch noch zu. Mhm. Aber auf jeden Fall wird mein Star am Sonntag bald wieder ein Feuerwerk abbrennen. Helene Fischer ist zurück mit neuer Stadiontour. Und wir haben auch noch, was das betrifft, eine kleine Überraschung heute für Sie.

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1: Vorsicht bitte auf der A2 Dortmund nach Hannover. Zwischen Hannover-Langenhagen und Bodfeld, da gibt es eine ungesicherte Unfallstelle. Stau oder stockender Verkehr auf folgenden Strecken. A1 Hamburg nach Bremen, zwischen Dreieck Norderelbe und Maschener Kreuz 6 Kilometer stockender Verkehr. A1 Bremen nach Osnabrück, zwischen Opphusen, Bremen, Marndorf und Arsten 5 Kilometer stockender Verkehr wegen Bauarbeiten. A1 Osnabrück nach Bremen, zwischen Bremen-Brinkum und Arsten 4 Kilometer stockender Verkehr wegen Bauarbeiten. Und noch die A1 Osnabrück nach Bremen, die Ausfahrt Bremen-Arsten ist wegen Bauarbeiten gesperrt. Und die Zeit 11.31 Uhr.
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2: Mein Star am Sonntag ist Helene Fischer. Und wenn ich das wirklich mal sagen darf, Helene, wir sitzen hier in diesem Hotel in Hamburg. Du hast wirklich so eine Aura, du leuchtest. Und hast aber vorhin ja gesagt, hey, Moment, ich bin aber auch die normale Helene. Darf ich mal fragen, was ist das Normalste an Helene Fischer? Ziehst du zu Hause auch Pantoffeln an? Legst du Untersetzer unter das Glas oder irgendeine Sammelleidenschaft?
3: Also ich weiß, dass sich das viele überhaupt nicht vorstellen können, wie normal ich eigentlich bin oder wie normal mein Alltag abläuft. Ich kann mir vorstellen, dass man sich denkt, ja, sie wird doch sicherlich zig Angestellte haben, Köche, Nannies, überall. Wir sind wirklich stinknormal.
2: Und wirklich, ja?
3: Ja. Also
2: ich muss zugeben,
3: liebe
2: das habe ich auch gedacht.
3: Nein,
2: ja.
3: Nein, weil okay. Ich... Weil genau das mein Ausgleich ist. Also ich gehe raus und ja, ich habe dann ein großes Team. Ich werde immer, das ist ja das Tolle, ich genieße das wirklich sehr. Ich hab Make-up-Artisten um mich herum. Ich habe Stylisten, die mir dann irgendwie Klamotten bringen. Ich bin dann wirklich noch so wie so eine 16-Jährige, die, mein Gott, das ist ja ein Traum. Da werden mir Sachen gebracht und ich darf die anziehen. Also ich lebe beruflich gesehen das komplette Gegenteil von zu Hause. Zu Hause ziehe ich eigentlich nur bequeme Sachen an und wir sind stinknormal zu Hause. Ich koche jeden Tag, versuche ich immer für unsere Kinder und für meine Familie frisch zu kochen. Ich gehe einkaufen, ich mache Erledigungen bei DM und Co. Also wirklich, ja, gehe raus in die Natur, mache all das, was andere auch machen.
2: Aber in dem Kontrast wahrscheinlich passiert das auch oder passt das auch einfach echt
3: ja,
2: gut.
3: Und das erdet mich auch immer. Also das macht mir auch bewusst, okay, so geht's allen Familien. Und ich habe die ganzen Struggles und die ganzen Problemchen, die man halt so hat als Zweifachmama, genauso
2: kennst
3: wie andere
2: du?
3: Auch. Ja. Ich kenne die sehr gut.
2: Natürlich.
3: Ja.
2: Eine Sammelleidenschaft hast du aber doch. Platinalben en masse.
3: Ach so, ja, gut.
2: müsstest wahrscheinlich mal anbauen, nehme ich an. Aber wir sind gleich zurück mit meinem Star am Sonntag, der ganz normalen Helene Fischer.

0: Helene Fischer ist mein Star am Sonntag, mein Superstar am Sonntag. Schön, dass Sie alle mithören. Nach Babypause zurück mit Tour. Und wir hatten gerade das Thema Musik. Bald auch mit einem neuen Studioalbum, neue Musik. Weil die letzten drei waren alle Nummer eins. Das will man noch wieder, oder?
1: Sagen wir es mal so, der Anspruch ist gar nicht, dass das sofort auf eins gehen muss, sondern mein Anspruch ist immer, einfach gute Songs zu haben, die ich ja mein Leben lang irgendwo auch spielen werde und die mich mein Leben lang begleiten. Das heißt, man muss sich schon, also ich habe mir das Ziel gesetzt, da auch immer viel Zeit zu investieren und genau auszuwählen, welcher Song mit aufs Album kommt. Deswegen kann ich gar nicht jetzt versprechen, ob es dieses Jahr soweit ist. Also wir geben uns beste Mühe und trotzdem muss am Ende irgendwie alles stimmen. Und wenn ich das Gefühl habe, jetzt haben wir wirklich schöne Songs zusammen, die passen zu meiner jetzigen Lebensphase, dann raus damit.
0: Ist auch irgendwie gemein, dass ich das frage. Ich meine, war Babypause, dann kommst du jetzt mit einer Mega-Stadion-Tour und jetzt auch dann noch ein Studioalbum zu erwarten. Ist der Druck für dich, ist der eigentlich jetzt in diesem Level größer, als er früher war, bevor es so groß wurde?
1: Ich kann ganz ehrlich sagen, dass es eigentlich stetig so ist, dass ein Team um mich herum natürlich sich wünscht, dass es immer weitergeht, dass ich nie richtig aus dem Gespräch draußen bin. Ich selbst habe aber für mich entschieden, ich brauche aber diese Regenerationsphasen. Ich brauche auch diese Phasen, wo es wirklich still um mich ist, weil ich das Gefühl habe, danach haben die Menschen auch wieder Lust einfach auf einen. Also wenn ich ständig präsent wäre, dann wäre es für mich A, langweilig und B, ich glaube auch wirklich ganz fest daran, dass irgendwann würden auch die Leute sagen, jetzt ist aber mal gut mit der Fischer, ne? Und deswegen, wenn man so eine kleine Pause macht, die tut allen gut. Und ja, natürlich muss das Rad sich weiter drehen. Wir planen auch viel immer, tatsächlich Jahre auch im Vorfeld. Aber diesmal ist es so, dass wir uns jetzt als erstes auf die Stadion-Tournee konzentrieren. Und natürlich halte ich immer meine Ohren und Augen offen für neue Musik. Und ich würde es mir schon auch wünschen, dass wir neue Musik haben. Aber ich hatte natürlich auch parallel noch das Kinderalbumprojekt. Das habe ich mit all meinem Herzen gerne gemacht. Das war aber natürlich jetzt ein Projekt, wo ich natürlich weiß, nicht jeder kann was damit anfangen. Aber ich habe es für mich gemacht auch so ein bisschen. Ja.
0: Wir hatten gerade bei das mit Atemlos, hast du gesagt, da hast du gemerkt, boah, geil, das ist so genau mein Ding. Und vorher war es ja schon auch eher Schlager. Man hört immer harte Branche, manche belächeln die auch. Wie lange hat das gedauert, dass du dich da freigeschwommen hast und vielleicht so gedacht hast, okay, ich mache jetzt hier wirklich, das ist das, ich mache jetzt hier mein Ding und das fühlt sich super an. War das von Anfang an so, egal was du gemacht hast oder kam das?
1: Am Anfang war man natürlich etwas unerfahren. Ich habe auf all die Leute vertraut, die schon lange in der Branche sind. Das heißt, ich hatte einen Produzenten, der ganz klar wusste, so wird das gemacht, so singst du das. Und irgendwann habe ich mich davon so ein bisschen frei machen können, beziehungsweise habe natürlich auch ein Selbstbewusstsein entwickelt, wo ich genau wusste, das ist aber irgendwie, das fühlt sich für mich richtig an. Ah, da setze ich meinen Stempel auf. Und irgendwie war das ein ganz natürlicher Prozess, dass das alles immer irgendwie anders wurde und ein bisschen größer, anders als das, was ich sonst immer gesehen habe. Mhm. Plötzlich kamen Tänzer dazu. Ich habe schon bei meiner allerersten Tournee Magie mit dabei gehabt. Und das war einfach für mich sehr spannend, selber etwas zu erfinden, was es so noch nicht gab. Und das habe ich gemerkt, im Publikum, das kam immer gut an. Und die fanden das Entertainment-Programm irgendwie auch spannend. Und so ist das Ganze extrem gewachsen. Und bis heute würde ich mir immer irgendwie zur Aufgabe setzen, lasst uns irgendwie überlegen, was können wir jetzt noch Überraschendes oder was Tolles anbieten, was es so vielleicht noch nicht gab. Oder wir gehen komplett zurück zur Basic und es gibt mal nur Musik von mir, nur mit ich und Band. Aber auf der anderen Seite hätte ich da Angst, dass mir dann nach so 2 Stunden echt langweilig wird. Also ich brauche das auch für mich ein bisschen.
0: Okay. Ja. Und weil wir heute auch Titel von dir spielen, gibt es so einen Titel, den du selber wirklich sehr liebst und den wir im Radio eigentlich zu selten spielen und den wir vielleicht heute mal wieder raushauen? Gibt es so wirklich einen Lieblingssong, den die anderen noch gar nicht so auf dem... Weißt du, was ich meine?
1: Ja, natürlich. Also ich finde sowieso vom letzten Album bei Rausch habe ich mich ja extrem weit, also vielleicht für meine Verhältnisse auch ein bisschen weit aus dem Fenster gelehnt, weil ich wollte unbedingt selber schreiben. Und ich habe emotional mich da sehr weit geöffnet, muss ich sagen. Und ich habe da auch tief blicken lassen. Wiederum sind auch Songs entstanden, die überhaupt gar nicht so kommerziell waren. Aber ich fand diese Phase da sehr wichtig für mich. Und ich fand die ganz toll. Und da sind natürlich ein paar Songs entstanden, wo ich mir sicher bin, man liebt mich ja eigentlich für meine gute Laune und dass ich Stimmung mache. Aber mir fällt jetzt spontan natürlich der Song Hand in Hand ein, weil das ein Lied ist, das sehr persönlich ist. Und ja, ich einfach jedes Mal unsere Geschichte dabei fühle und das, ja, ist okay. Ganz, ganz tief in meinem Herzen.
0: Dann lass uns den hören und sind gleich zurück mit meinem Star am Sonntag, Helene Fischer.

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0: Helene Fischer ist meins da am Sonntag und dir eilt so, schon so ein bisschen das Image als Perfektionistin voraus, auf der Bühne auf jeden Fall. Darf ich mal fragen, bist du privat auch sehr gut strukturiert oder auch mal chaotisch?
1: Beides. Ja, ja, man könnte das auch unterschreiben. Ich liebe es mittlerweile sehr, alles zu organisieren und dass es auch strukturiert abläuft, weil ich einfach merke, es gibt mir Ruhe im Kopf. Grundsätzlich bin ich aber auch ein kleiner Chaot. Also die beiden Helenes kommen da oder treffen da aufeinander. Und mir wird es von Jahr zu Jahr einfach immer wichtiger, gerade mit Kindern, dass man einfach echt gut im Vorfeld plant. Weil wenn ich das so laufen lasse...
0: Dass die Welle nicht bricht, so nenne ich das immer, ne? So Bats.
1: Genau.
0: Und dann, man muss versuchen, oben vor der Welle zu bleiben.
1: So ist es. Ja. Und dann kommt sowieso alles anders, wenn es so ist. Ja. Aber ich habe zumindest schon mal für mich einen groben Plan gemacht und das hilft.
0: Okay. Ja. Und jetzt bei der Tour. 360 Grad Stadion-Tour. Wie gesagt, in Hamburg, 3. und 4. Juli, Hannover, 7. Juli. Bei so einem Konzert, bei so einer Performance mit Akrobatik und du ziehst dich mehrfach um. Kommt man da in so einen Flow rein und in so ein Genießen oder ist es eher der absolute Fokus und die Konzentration?
1: Also die ersten Konzerte, muss ich sagen, laufen noch sehr fokussiert ab, beziehungsweise ich muss mich schon noch konzentrieren, gewisse Schrittabfolgen und Choreografie sitzt vielleicht auch noch nicht so perfekt. Und dann merke ich irgendwann, und das ist bei mir immer so gewesen, so ab Show 5 oder so Show 3, je nachdem, wie lange wir uns vorbereitet haben, fange ich an, alles viel mehr zu genießen, weil alles irgendwie automatisch kommt. Also ich weiß, meine Schritte, der Text kommt sowieso gefühlt automatisch raus und dann fange ich auch an, mich im Publikum umzuschauen und zu sehen, wie reagieren die Fans und so. Das finde ich total schön. Also wenn ich so merke, okay, jetzt kann ich auch ein bisschen mehr durchatmen und fühle mich nicht so gehetzt durch jede Nummer, dann genieße ich das schon sehr.
0: Und woran merkst du, dass es bei den Fans zündet? Also was kommt da vom Publikum, gerade jetzt bei der neuen Tour, die sind ja komplett um dich rum. Wann springt da der Funke rüber und du denkst, boah, die sind da?
1: Tatsächlich eigentlich sofort ab dem ersten Augenblick, ja.
0: Okay.
1: Also gerade, weil ich kann ja nicht bis jetzt in die Ränge schauen, aber so die ersten 10 Reihen oder die ersten 20, die nimmt man ja wahr und überhaupt nimmt man die Grundenergie wahr

0: zu hängen.
1: Man muss auch Stimme auch schauen.
0: Ja, ne? Genau, das ist es. Und ich habe einfach für mich entschieden, okay, ich glaube, es ist vernünftiger, jetzt aufs Zimmer zu gehen. Habe da aber echt lange gebraucht. Habe dann noch den Abend Revue passieren lassen. Stand ewig im Bad und habe da irgendwie noch, manchmal sogar noch vor mich hingesungen. Mich richtig dazu zu gezwungen, ins Bett zu gehen. Das hat sich sehr verändert. Mittlerweile ist es so, dass es bei mir viel schneller geht. Also ich habe es anscheinend gelernt, schneller abzuschalten. Und sobald die Hoteltür zugeht, kann ich mich dann auch wirklich viel schneller in die Nacht begeben. Aber ich habe auch gemerkt, es tut schon auch gut, mit meinem Team noch zusammenzusitzen und diese Energie des Abends dann auch gemeinsam ausklingen zu lassen. Und ich gönne mir dann doch auch einfach mal heute viel mehr die Zeit mit meinem Team zusammen. Und an Off-Days sowieso. Das ist für mich immer so der Tag, wo ich so, am nächsten Tag ist frei. Komm, lass uns noch irgendwie zusammensitzen und was Schönes trinken.
1: Schön. Dann wünsche ich dir wirklich auch gute Entspannung und Ruhepausen zwischendurch, bevor es losgeht mit der Tour. Wie gesagt, am 7.7. in Hannover. Und du hast noch was mitgebracht. 5x2 Tickets für das Konzert in Hannover. Sie müssen eigentlich nur anrufen jetzt. Namen und Telefonnummer hinterlassen. Und zwar kostenlos unter 08300 300. Noch ein Geschenk von Helene. Vielen Dank.
0: Unbedingt. Ja, ich finde, da muss jeder dabei sein in diesem Sommer. Also ich lade alle gerne ein.
1: Vor allen Dingen, ich habe so das Gefühl, erstmal, weil du auch lang weg warst und gerade so in all dies, was die Leute gerade so belastet, und bei dir mal kurz ins Paralleluniversum so rein und einfach Freude, oder?
0: Ja.
1: Okay,
0: ja.
1: Ich wünsche dir total viel Spaß mit dieser Tour.
0: Danke.
1: Und so, dass du auch dann so leuchtest wie heute hier.
0: Dankeschön.
1: Hat echt Spaß gemacht. Dankeschön,
0: Dank,
1: Helene Fischer
0: auch.
1: Und Ihnen allen noch einen richtig guten Sonntag.
0: Auch von mir. Alles Liebe.

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1: Vorsicht bitte auf der A2 Dortmund nach Hannover zwischen Hannover-Langenhagen und Bodfeld. Da gibt es eine ungesicherte Unfallstelle. A1 Bremen nach Osnabrück zwischen Uphusen, Bremen, Mahndorf und Arsten. 5 Kilometer stockender Verkehr wegen Bauarbeiten. A1 Osnabrück nach Bremen zwischen Bremen-Brinkum und Arsten. 4 Kilometer stockender Verkehr wegen Bauarbeiten. Und A1 Osnabrück nach Bremen. Die Ausfahrt Bremen-Arsten, die ist wegen Bauarbeiten gesperrt.

0: Es ist 12 Uhr.
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0: 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Guten Tag. Die Schlagzeilen. Agrarminister Rainer will Steuerfreiheit für Biosprit. Viele Freibäder in Niedersachsen starten in die Saison. Hannover 96 will im Aufstiegsrennen wichtige Zähler holen. Das Wetter, mehr Wolken als Sonne, bis 27 Grad. Bundesagrarminister Rainer spricht sich dafür aus, die Kosten für Biokraftstoffe deutlich zu senken. Er halte es für sinnvoll, Biokraftstoffe komplett von der Steuer zu befreien, sagte der CSU-Politiker den Zeitungen der Funke Mediengruppe. Aus Berlin Georg Schwarte.
2: Die Idee, der Einsatz von Biodiesel und Biomethan aus Biogasanlagen würde attraktiver. Außerdem würde die Produktion in Deutschland angekurbelt. Versorgungssicherheit, so Rainer gegenüber der Funke Mediengruppe, entstehe nicht am Weltmarkt, sondern vor der eigenen Haustür. Die Produktion von Biokraftstoffen im eigenen Land helfe außerdem dem Klima und mache Deutschland unabhängiger von fossilen Importen. Die Bundesregierung hatte bereits zu Jahresbeginn die Subventionen für Agrardiesel wieder eingeführt. Zugleich stellte sich der CSU-Landwirtschaftsminister gegen die Pläne von Wirtschaftsministerin Katharina Reiche, CDU, die Förderung für kleine Biogasanlagen zu stoppen. Kleine Anlagen seien ein wichtiger Pfeiler der Energieversorgung im ländlichen Raum und verwerteten Abfälle sowie Reststoffe sinnvoll. Es wäre falsch, dieses Potenzial zu schwächen, sagte der CSU-Politiker.
0: Der Abzug von US-Soldaten aus Deutschland könnte noch größer ausfallen. Präsident Trump sprach vor Journalisten von weit mehr als 5000. Konkreter äußerte er sich nicht. Seine Regierung hatte schon angeordnet, innerhalb eines Jahres 5000 Soldaten zu verlegen. Deutschland ist bislang der größte US-Militärstandort in Europa. Der eingeleitete Abzug hat in beiden Ländern Diskussionen ausgelöst. Zwei wichtige US-Republikaner warnten davor, die NATO zu schwächen. Verteidigungsminister Pistorius nannte den Abzug erwartbar. Die Bahnstrecke Hamburg-Hannover ist wieder uneingeschränkt befahrbar. Der Oberleitungsschaden bei Lüneburg ist repariert, das bestätigte ein Bahnsprecher. Vorgestern war die Oberleitung 500 Meter vor dem Bahnhof Badoweg plötzlich gerissen. Mehr als 450 Fahrgäste mussten stundenlang im Zug auf Ersatzverkehr warten. 7 Menschen klagten im warmen Zug über Kreislaufprobleme. Ein Mensch kam vorsorglich ins Krankenhaus. Bis zum Abend kam es laut Bahn zu einigen Verspätungen und einzelnen Zugausfällen. In Österreich ist ein Wanderer aus Niedersachsen tödlich verunglückt. Der 65-Jährige aus Einbeck ist laut Polizei vermutlich im Bereich eines Wasserfalls im Bundesland Vorarlberg abgestürzt. Er war am Morgen zusammen mit seinem Hund von Außerbratz aus zu der Wanderung aufgebrochen. Nachdem er nicht zurückgekehrt war, ortete seine Ehefrau den Hund mittels GPS-Tracker. Der 65-Jährige wurde am Wasserfall reglos aufgefunden. Ein Notarzt konnte nur noch den Tod des Mannes feststellen. Einige Freibäder in Niedersachsen sind schon in die Saison gestartet. Am langen Maiwochenende ziehen andere nach. Anita Westrup, welche Freibäder haben denn jetzt ihre Türen geöffnet?
3: Zum Beispiel das Freibad in Bad Rothenfelde. Anplanschen geht seit gestern auch im Freibad in Lüneburg. Erst wurden da Modellschiffe zu Wasser gelassen. Kuriose Aktion zum Saisonstart. Ab jetzt gehören die Becken aber einzig und allein den Wasserratten. Abtauchen ab heute auch im Moskaubad in Osnabrück. Das Freibad feiert übrigens einen runden Geburtstag. Es wird 100 Jahre alt und für Frühschwimmer gab es heute Morgen schon Frühstück. Also Feierlaune bei den einen, große Sorgen wiederum bei den anderen. Denn laut Landesschwimmverband kämpfen nämlich viele Bäder ums nackte Überleben. Becken sind marode, die Kassen sind leer für Sanierungen und gleichzeitig sollen die Eintrittspreise auch nicht nach oben schnellen. Schwierige Situation. Und noch ein Problem, in Niedersachsen fehlen weiterhin hunderte Schwimmmeister, so der Verband. Immerhin, bei vielen ist die Vorfreude ungetrübt da. Endlich wieder schwimmen, endlich wieder Freibadpommes, endlich wieder treiben lassen auf der Luftmatratze.
0: Und zum Fußball. In der zweiten Bundesliga will Hannover 96 heute den nächsten Schritt in Sachen Aufstieg machen. Hannover empfängt Schlusslicht Preußen Münster. Aus der Sportredaktion Hannes Wanger.
4: Es ist eine Pflichtaufgabe für Hannover gegen das Schlusslicht aus Münster. Doch nicht nur Trainer Christian Tietz warnt.
5: Was aber dieses Spiel mit Sicherheit auch eine Komplexität gibt, ist die Tatsache, dass wir wissen, wir zu Hause, wir müssen das Spiel für uns entscheiden, wenn wir weiterhin zu dranbleiben wollen.
4: Auch der Blick aufs Hinspiel sollte lehren, die Münsteraner nicht zu unterschätzen. Dort führte 96 bis in die Nachspielzeit mit 2:0, kassierte dann aber noch 2 Gegentreffer. Damit Paderborn und Elversberg die direkte Konkurrenz gegeneinander spielt, würde 96 mit 3 Punkten seine Ausgangslage im Aufstiegsrennen definitiv verbessern. Anpfiff der Partie ist um 13.30 Uhr. Heute Abend geht es dann für den VfL Wolfsburg um wichtige Punkte im Kampf um den Verbleib in der Bundesliga. Die Wölfe treten beim SC Freiburg an und wollen, wenn möglich, die direkten Abstiegsränge verlassen. Trainer Dieter Hecking erklärt, welche Entwicklung ihm dafür Mut macht.
6: Es ist besser geworden, dass wir nicht mehr wegbrechen, sondern dass wir uns auch immer wieder im Spiel selber wieder aufrichten. Das ist gut zu wissen, dass wir das können.
4: Los geht's für den VfL dann um 19.30 Uhr.
0: In der dritten Liga spielt der VfL Osnabrück bei Wien Wiesbaden. Anpfiff der Partie ist um 16.30 Uhr. Die Osnabrücker stehen schon seit gestern als Zweitliga-Aufsteiger fest. Der Drittliga-Tabellenführer profitierte dabei von einem Patzer des Konkurrenten aus Essen. Und die Zeit, es ist 12.06 Uhr.
7: Ja, läuft für die niedersächsischen Teams an diesem Wochenende, außer für Eintracht Braunschweig, müssen wir sagen. Gerade gehört, Osnabrück schon aufgestiegen, SV Meppen gestern auch schon aufgestiegen in die nächste Liga. Also eigentlich alles ganz prima, Wetter heute eigentlich auch. Heute Nachmittag gibt es zwar mehr Wolken als Sonne, im Nordwesten sind auch Schauer möglich, teilweise kräftige Gewitter mit Starkregen. Aber ansonsten ist es vom Süden bis zum Wendland zeitweise heiter und trocken und die Temperaturen heute auch nochmal richtig mild. 18 Grad am Badesee in Großheide, 22 Grad am Radzivilhaus in Dangast. Und 26 Grad am Heidepark in Soltau. Der Oberharz heute mit bis zu 21 Grad. Morgen Montag ist es wechselnd bewölkt mit ein bisschen Sonne, zeitweise Schauer. Im Süden auch vereinzelt Gewitter. Im Norden ist es dann allerdings dagegen heiter und trocken. Temperaturen auch morgen bis 22 Grad.
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7: Es gibt ja so Sonntage, da denke ich, ach Gott, Studio ist ja toll, aber Stadion wäre vielleicht auch ganz schön gewesen. Heute Hannover 96, gerade gehört, gegen Preußen Münster. Ein wichtiges Spiel, ich wäre gern dabei gewesen, kann ich aber nicht. War gestern allerdings auf einer Geburtstagsfeier in Münster und haben alle gesagt, oh, bei euch kriegen wir eine Packung. Na, abwarten. Ich hoffe, das Team ist heute gut dabei und wird gut unterstützt. Von wem auch immer, meinen Freunden Micha, Susi, Uli, Steffen, Kai, Dennis, Moritz, Silke, Frauke, Helmut. Alle heute da, ich nicht, aber wir drücken alle mal gemeinsam die Daumen, oder?
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Ordentlicher Song mit ordentlich Pfiff, ne? The Jay Giles Band Centerfold hier bei uns bei NDR1 Niedersachsen. Ja, den Pfiff nehmen wir noch ein bisschen mit, ne? Ist ja noch nicht Anpfiff in der zweiten Fußball-Bundesliga. Knapp anderthalb Stunden, dann geht's los. Aber hier, interessante Geschichte zu diesem Song, habe ich gerade mal nachgelesen, konnte ich gar nicht glauben. Ist ja im Grunde der einzige Hit von der Jay Giles Band gewesen. Centerfold handelt von einem jungen Mann, der feststellt, dass seine Jugendliebe aus der Schule plötzlich in einem Männermagazin als Pin-Up-Girl aber mal sowas von frei dargestellt wird. Und er ist entsetzt und sagt, wie kann sie mir das jetzt noch antun, meine Jugendliebe, dass sie sich da vor anderen einfach auszieht. Ja, und ein Riesenerfolg Anfang der 1980er Jahre für die Jay Giles Band. Der Song wird ja auch heute gerne nochmal in Stadien gespielt, wenn es darum geht, richtig schön mitzusingen. Ein Song mit einer interessanten Geschichte und mit einer interessanten Gegenwart. 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

0: Wunderbar, HRK. Ja, HRK steht für, richtig, das steht für Heinz Rudolf Kunze. Ein ganz besonderer Barde bei uns aus Niedersachsen. Leib und Seele, mit Leib und Seele, wunderbarer Song. Spielen wir natürlich gerne hier bei uns bei NDR1 Niedersachsen. Wir sind ja auch immer mit Leib und Seele dabei. Und das gilt auch für den Mann, der jetzt kommt.
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2: Was ist Ihr Thema der Woche?
3: Ja, der 1. Mai ist Flugplatz, da ist der Tag der offenen Tür.
2: Da fliegen richtige Flugzeuge oder Modellflugzeuge?
3: Nein, richtige Flugzeuge. Auch Hubschrauber, Rundflüge, es wird alles Mögliche angeboten.
2: Und Sie gucken gerne oder fliegen Sie auch mit?
3: Nein, ich beschränke mich aufs Gucken.
2: Lieber mit beiden Füßen auf dem Boden?
3: So ist es, ja.
2: Und langes Wochenende gleichzeitig ja auch.
3: Ich bin Rentnerin, von daher trifft das nicht so zu.
2: Also jeden Tag ein Feiertag?
3: Ja.
2: Was ist Ihr Thema der Woche?
4: Ja, Sprit. Ich fahre viel, also der Preis spielt eine große Rolle.
2: Fahren Sie privat oder beruflich?
4: Privat.
2: Wie viel so?
4: 2000 Kilometer im Monat.
2: Darf ich fragen, warum Sie so viel fahren privat?
4: Ja, Rentner.
2: Weil Sie gerne fahren?
4: Ja, das auch.
2: Was ist Ihr Thema der Woche?
5: Wir wollen eine Küche kaufen und aussuchen.
2: Ja. Wie lange sind Sie schon dran am Thema?
5: 4 Wochen vielleicht.
6: Das Problem ist da, dass wir nicht entscheiden können, welche Farbe wir haben wollen.
2: Bei allen anderen Sachen sind Sie sich schon einig?
6: Auch noch nicht, nein. Mit Griffe, ohne Griffe.
5: Touch-Close, Soft-Close, wie heißt das? Nee.
2: Auf Deutsch gegenhauen.
5: Genau. Ja, genau. Feste draufdrücken, dann springt einem die Tür entgegen.
2: Okay, gut. Jetzt erstmal die wichtigste Frage, Farbe. Sie sind Team?
6: Grau.
2: Und Sie sind Team?
5: Grün. Ja, wahrscheinlich müssen wir uns mal was ausrechnen lassen und dann wird der Preis gewinnen.
2: Sie sind noch nicht verzweifelt?
6: Nein.
2: Und die Ehe ist auch noch nicht gefährdet?
6: Bei Weitem nicht.
2: Ja, dann ist ja gut. Dann drücke ich ganz fest die Daumen für die neue Küche.
5: Vielen Dank.
2: Wann auch immer.
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0: Sonntagmittag, es ist gleich halb eins, gleich 12.30 Uhr. Und das bei etwa diesem Wetter. Die aktuellen Wetterwerte, die gerade bei uns eingetroffen sind. Norderney an der Marienhöhe 15 Grad, dicke Wolken dazu. Oldenburg 22 Grad, bewölkter Himmel. Bremen auch bewölkt bei 22 Grad. Lüneburg am Stintmarkt 24 Grad, leicht bewölkt. Osnabrück am Domhof 21 Grad, leicht bewölkt. Hannover bedeckter Himmel 22, Braunschweig bei 23 Grad, auch bedeckter Himmel. Göttingen in der Ludwig-Beck-Straße 20 Grad, bedeckter Himmel dazu. Und Braunlage, dicke Wolken bei 19 Grad.
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0: Vorsicht bitte auf der A7 Hamburg-Hannover zwischen Dreikwalsrode und Westenholz. Eine Unfallstelle, die noch nicht abgesichert ist. Vorsicht auch auf der A7 Hannover-Kassel beidseitig. Zwischen Seesen und Echte, da sind Leute auf der Straße. A1 Bremen-Osnabrück zwischen Uprisen, Bremen-Marndorf und Asten. 6 Kilometer stockender Verkehr an der Baustelle dort. Es dauert eine halbe Stunde länger für Sie. A1 Osnabrück-Bremen zwischen Bremen-Brinkum und Asten. Auch 4 Kilometer Stau an der Baustelle dort. Hier dauert es auch eine halbe Stunde länger. Die A1 Osnabrück-Bremen, da ist die Ausfahrt Bremen-Asten gesperrt, weil da gebaut wird. A7 Hamburg-Hannover zwischen Schneeferdingen und Solterhorst. 3 Kilometer Stau. Und an der Elbfähre Glückstadt-Bischhafen Wartezeit aktuell bis zu einer Stunde.
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0: Apropos eine Stunde, in einer Stunde starten die Zweitligapartien des Nachmittags. Natürlich mit der Partie von Hannover 96 gegen Preußen Münster. Aber auch die anderen Spiele heute sehr wichtig für Eintracht Braunschweig. Hat mir mein Kollege Kai Wäsche gerade nochmal gesagt. Da müssen wir also auch auf alle Fälle ein Auge drauf haben. Die Braunschweiger immer noch in Abstiegsangst. Gerade gestern wieder verloren. Das ist ärgerlich, sehr ärgerlich. Aber heute können wir mal gucken, wie denn die anderen Partien ausgehen mit Mannschaften, die da unten auch gegen den Abstieg kämpfen. Also, sehr viel Spannung an diesem Wochenende in Sachen Fußball, auch an diesem Sonntag heute Nachmittag.

0: Jetzt kurz nach halb eins am Sonntagmittag. Zeit führen.
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0: Es heißt ja immer singen. Singen ist gesund. Aber wie damit anfangen? Zum Beispiel in einem Spontankor. Sunday Singen ist ja total angesagt derzeit. Und Friedhelm Meiners hat noch einen anderen Tipp. Er ist Pastor aus Braunschweig und spricht uns heute den Zwischenruf.
2: Oh Mann, ihr traut euch was. In der Kirche solo für den lieben Gott singen, das könnte ich nicht. Das hat mal ein NDR-Moderator zu uns Pastorinnen und Pastoren gesagt. Ich wusste sofort, was er meint. Zu mir hat mal eine Kirchenvorsteherin gesagt, also Herr Pastor, Sie müssen die Liturgie nicht singen. Ich musste lachen und seitdem habe ich es dann auch gelassen. Sologesang ist nicht so meins, höchstens im Auto von NDR 1 begleitet. Dabei macht Singen glücklich. Wenn ich meine Angst überwinde und wir in einer Runde gemeinsam singen, dann blühe ich auf. Wer singt, blüht auf. Das ist das Motto für eine kirchliche Mitsingveranstaltung in Niedersachsen. Es geht über den ganzen Mai. Das Angebot ist bunt. Jeder und jede kann mitsingen. Heute Morgen um 5 war in Buxtehude schon ein Singen vom Kirchturm zum Sonnenaufgang. In Ricklingen laden 4 Chöre für ein Halleluja ein. Es gibt ein Hordenträllern, eine Radtour mit Gesang und anschließendem Grillen. Besonders schön finde ich ja das Schlagerfeuer in Brelingen. Es stimmt ja, wer singt, blüht auf. Wenn wir uns trauen, wenn wir gemeinsam singen, dann blühen wir auf. Wie eine bunte Wiese im Mai.
0: Ja, das sind schöne Worte, ne? Und ich finde diese vielen Aktionen, die er da erwähnt hat, klasse. Der Zwischenruf heute von Pastor Friedhelm Meiners aus Braunschweig.

0: Wer singt, blüht auf. Wir haben es gerade eben gehört hier im Zwischenruf und gerade noch eine kleine Nachricht bekommen über unsere NDR Niedersachsen-App von Lisa. Die schreibt und sendet uns eine herzliche Einladung zur offenen Chorprobe am 5. und 12. Mai beim ökumenischen Singkreis Bodenburg. Das Ganze in der Reha-Klinik, der Vitria Reha-Klinik. Also wenn Sie Lust haben, mal zu singen und in der Nähe von Bodenburg wohnen, das geht dann am 5. und 12. Mai. Da können Sie gemeinsam ein wenig Spaß haben, ein wenig singen. Und ja, aufblühen, wie wir gerade gehört haben, passt ja irgendwie auch zum Frühling. Hier ist noch ein aktueller Verkehrsservice von uns von NDR 1 Niedersachsen. Vorsicht bitte auf der A1 Bremen-Osnabrück zwischen Neunkirchen-Vörden und Bramsche. Da liegen Plastikteile im Weg. Das hier, das ist ja auch eine schöne Nachricht, neben den vielen singenden Menschen, die wir demnächst in Niedersachsen haben werden. Forscher haben bei uns in Niedersachsen ganze 7 neue Wildbienenarten entdeckt. 7 neue Wildbienenarten, unter anderem die runzelwangige Schmalbiene und die dunkelfransige Hosenbiene. Und das sind nur 2 von diesen 7, doch irgendwie sehr kuriose Namen. Und weil die so lustig und gleichzeitig speziell sind, haben Isabel Eulenstein und Keno Berg in unserer Frühsendung Hellwach in der vergangenen Woche da mal ein kleines Quiz draus gemacht.
1: Ja, Forscherinnen und Forscher haben bei uns in Niedersachsen 7 neue Arten entdeckt und haben ihnen die aberwitzigsten Namen gegeben. Und ich musste ja auch schon raten heute Morgen, Isabel.
2: Hast dich auch gar nicht schlecht geschlagen,
1: muss ich sagen. Ja, es ging so, aber jetzt musst du mal raten. Also gibt es diese Bienenart oder gibt es sie nicht?
2: Okay.
1: Die gewöhnliche Zwergblutbiene.
2: Zwergblutbiene? Nee, ja. Glaube ich nicht.
1: Doch.
2: Nee, die gibt's nicht.
1: Gibt
2: doch.
1: Es, ja. Gehört zu den Kuckucksbienen, weil sie ihre Eier in fremde Nester legt. Okay.
2: Aha,
1: was ist mit der Buckelseidenbiene?
2: Das wird ja immer verrückter, gibt's auch nicht.
1: Doch, gibt es.
2: Ernsthaft?
1: Die Buckelseidenbiene, wir Bienenfreundinnen und Freunde wissen's, nistet häufig so in Mörtelritzen. Also bei euch im Gemäuer zum Beispiel am Haus könnte das vorkommen.
2: Okay.
1: Okay, letzte Chance. Was ist mit der Steinhuder Seebiene?
2: Okay, die gibt's wirklich nicht, da bin ich mir sicher.
1: Denkst du, ne? Die Steinhuder Seebiene, die gibt es.
2: Hä?
1: Tatsächlich. Genau wie die Harzer Höllenbiene und die Bienenbüttler Bummelbiene, leider nicht.
2: Also insofern. Ah, okay.
1: Da
2: ich
1: hast du...
2: Sagen. Ehre gerettet.
1: Da hast du recht gehabt, genau.
0: Ja, und dann gibt's ja auch noch Bienenbüttel, ne? Also, wir haben eine ganze Menge gelernt in der vergangenen Woche hier bei uns in Hellwach bei NDR 1 Niedersachsen und morgen ab 5 Uhr dann wieder eine Woche für Sie da. Susanne Neuss und Andreas Kuhlage hier bei uns bei NDR 1 Niedersachsen in Hellwach.

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Vorsicht! Auf der A1 Osnabrück-Bremen zwischen Brinkum und Asten, da hat es einen Unfall gegeben. Die Unfallstelle ist noch nicht abgesichert. Und da sind auch noch Leute auf der Straße.

0: Noch eine Minute etwa. Und dann ist es 13 Uhr. Heute am Sonntag, 3. Mai.
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0: Vorsicht bitte auf der A1 Bremen-Osnabrück zwischen Neunkirchen-Vörden und Bramstedt, da liegen Plastikteile im Weg. Vorsicht auch A1 Osnabrück-Bremen zwischen Brinkum und Asten, Unfallstelle nicht abgesichert und zusätzlich Personen auf der Straße. Vorsicht auch auf der A7 Hamburg-Hannover zwischen Dreieck-Walsrode und Westenholz, eine Unfallstelle, die nicht abgesichert ist. Und nochmal A7, diesmal Hannover-Kassel zwischen Seesen und Echte, da sind Leute auf der Straße, hier bitte auch beidseitig besonders aufmerksam fahren. A1 Lübeck-Hamburg vor dem Dreieck Norderelbe, 5 Kilometer stockender Verkehr. A1 Bremen-Osnabrück zwischen Opusen-Bremen-Marndorf und Asten, 6 Kilometer stockender Verkehr an der Baustelle dort. Dauert etwa eine halbe Stunde länger. A1 Osnabrück-Bremen zwischen Brinkum und Asten, 4 Kilometer Stau an der Baustelle dort. Hier dauert es auch eine halbe Stunde länger. A1 Osnabrück-Bremen, Ausfahrt Bremen-Asten auch noch gesperrt. Da wird ja gebaut. A7 Hamburg-Hannover zwischen Schneefertingen und Soltau-Ost, 3 Kilometer Stau. Und an der Elbfähre Glückstadt Wischhafen eine Stunde Wartezeit jeweils.
2: Es ist 13 Uhr.
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2: 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Guten Tag. Die Schlagzeilen. US-Republikaner kritisieren Trump wegen geplanten Truppenabzugs. Spezialeinsatzkommando der Polizei nimmt 42-Jährigen in Lehrte fest. Hannover 96 will im Aufstiegsrennen der zweiten Fußball-Bundesliga wichtige Zähler holen. Das Wetter, mehr Wolken als Sonne, bis 27 Grad. Zwei führende Republikaner haben den angekündigten Teilabzug von US-Truppen aus Deutschland kritisiert. Die Vorsitzenden der Verteidigungsausschüsse in Senat und Repräsentantenhaus Wicker und Rogers sagten, damit könnte ein falsches Signal an Russlands Präsident Putin gesendet werden. Ulrike Ufer.
3: Beide zeigten sich so wörtlich sehr beunruhigt über die Ankündigung des Pentagons, US-Soldaten möglicherweise auch aus anderen europäischen Ländern abzuziehen. Wicker und Rogers betonten zudem, dass Deutschland den Forderungen ihres Parteifreundes Trump nach höheren Verteidigungsausgaben nachgekommen sei. Zudem lasse Berlin US-Flugzeuge im Iran-Konflikt Stützpunkte und den deutschen Luftraum nutzen. Das Pentagon hatte zuvor den Abzug von 5.000 US-Soldaten aus Deutschland binnen 12 Monaten angeordnet. Der Schritt erfolgte nach Kritik von Kanzler Merz am Iran-Krieg. Unterdessen wollen die USA nach den Worten von Trump ihre Truppenpräsenz in Deutschland über die bereits angekündigte Zahl hinaus herunterfahren. Weitere Details nannte der Präsident zunächst nicht.
2: Bundeslandwirtschaftsminister Rainer fordert, dass Biokraftstoffe vollständig von der Steuer befreit werden. Der CSU-Politiker sagte den Funke-Zeitungen, vor allem große Landmaschinen würden weiter mit Verbrennungsmotoren laufen. Da müsse man stärker auf Biodiesel, aber auch Biomethan setzen. Versorgungssicherheit entstehe vor der eigenen Haustür, so der Minister. Er kritisierte außerdem Wirtschaftsministerin Reiche von der CDU. Das von ihr geplante Förderende für kleine Biogasanlagen sei falsch. Die Anlagen seien wichtig für die Energieversorgung auf dem Land. In Lehrte bei Hannover hat das Spezialeinsatzkommando der Polizei einen 42-Jährigen festgenommen. Wie die Polizei heute mitteilte, hatte er gestern zuerst im Garten mit einer Schreckschusswaffe geschossen. Nachdem ein Nachbar ihn darauf ansprach, soll er ihn bedroht haben. Der 42-Jährige habe gesagt, dass er noch eine scharfe Waffe in seiner Wohnung habe. Der Nachbar meldete sich daraufhin bei den Beamten. Weil der Mann erst nicht freiwillig aus der Wohnung kommen wollte, wurde das SEK hinzugezogen. Er kam zeitweise in Gewahrsam. Der Anteil der Schülerinnen und Schüler ohne gesicherten Abschluss hat sich in Niedersachsen in den vergangenen 10 Jahren fast verdoppelt. Das geht aus einer Antwort des Kultusministeriums auf eine Anfrage der CDU im Landtag hervor. Im vergangenen Sommer verließ demnach fast jeder 10. Absolvent die allgemeinbildenden Schulen mit weniger als einem Hauptschulabschluss. Das waren mehr als 7.400 Schülerinnen und Schüler. Im Jahr 2016 waren es gut 5%. In Wilhelmshaven ist ein 18-jähriger Autofahrer mit mehr als 100 km/h durch die Stadt gerast. Wie die Polizei heute mitteilte, sind Beamte gestern Abend auf das Fahrzeug aufmerksam geworden, das stark beschleunigte. Die Polizisten folgten dem Wagen. In einer Tempo-30-Zone war er laut Ermittlern mit 125 km/h unterwegs. Der 18-Jährige wurde dann kontrolliert. Gegen ihn wird nun ein Verfahren eingeleitet. Er muss unter anderem mit einem Bußgeld und 3 Monaten Fahrverbot rechnen. In der zweiten Fußball-Bundesliga trifft Hannover 96 auf Preußen Münster. Anstoß ist in knapp einer halben Stunde. Live aus der 96-Arena Christopher Klein.
4: Einen schöneren Rahmen für den vielleicht nächsten Schritt zur ersten Liga kann es gar nicht geben. Strahlender Sonnenschein in Hannover. Gleich beim Anstoß um 2:30 werden 49.000 Fans da sein. Das Stadion ist ausverkauft und die allermeisten wünschen sich natürlich einen Dreier für ihr Team, für Hannover 96 im Duell mit dem Abstiegskandidaten, mit dem Schlusslicht der Tabelle, mit Preußen Münster. 96-Trainer Christian Tietz wechselt dreimal in der Startelf im Vergleich zum Auswärtssieg in Karlsruhe. Unter anderem der Abwehrchef kommt zurück. Boris Tomjak nach Verletzung ist wieder dabei. Auch Oden und Jokota dürfen starten. Dafür Matsuda, Neubauer und Thordarson auf der Bank. Und Hannover will es vor allem auch besser machen als in der Hinrunde, als man in der Nachspielzeit eine 2:0-Führung in Münster noch aus der Hand gab. Es ist viel Gutes angerichtet, weil die Konkurrenten Elversberg und Paderborn heute auch noch gegeneinander spielen. Große Chance für Hannover. Los geht's um 2:30.
2: Und noch die Zeit. Es ist 13.05 Uhr.
0: Wetter heute Nachmittag am 3. Mai. Es gibt mehr Wolken als Sonne, im Nordwesten auch Schauer, teilweise auch kräftige Gewitter mit Starkregen möglich. Vom Süden bis zum Wendland, da ist es zeitweise heiter und trocken. Die Temperaturen erreichen 24 Grad am Freilichtmuseum in Stade, 25 Grad am Kloster in Ebsdorf und 26 Grad am Kaiserdom in Königslutter, 21 Grad im Oberharz. Morgen ist es wechselnd bewölkt mit ein bisschen Sonne, zeitweise Schauer. Im Süden vereinzelt auch Gewitter. Im Norden ist es morgen dagegen heiter und trocken bei Temperaturen bis 22 Grad.
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0: Ja, wieder ein bisschen Regen auch bei uns in Niedersachsen. Und ich muss ehrlich sagen, ich bin ja nicht so ein Regenfreund. Aber gestern habe ich mal wieder gemerkt, wie wichtig der eigentlich sein kann. Mein Auto war sowas von schmutzig seit den letzten Tagen. Ne? Also irgendwie so eine Staubschicht und dann so ein paar Sachen an der Scheibe und so. Und da fährt man mal so ein paar hundert Kilometer durch den Regen und plötzlich sieht das Auto wie neu aus. Einfach so nebenbei. Also, lieber Regen, herzlich willkommen auch mal wieder.
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Dave Edmunds bei uns, NDR1 Niedersachsen. Absoluter Klassiker. I hear you knocking, ich höre dich anklopfen. Ja, und Hannover 96 klopft also bei der ersten Liga an. Das wäre ja mal was. In einer 20 Minuten, knappe halbe Stunde geht's dann los mit dem Spiel gegen Preußen Münster, haben wir ja gerade gehört. Und zwei Teams bei uns aus Niedersachsen, die haben auch angeklopft. Der VfL Osnabrück in der zweiten Liga. Und es hat geklappt. Von dieser Seite aus nochmal herzlichen Glückwunsch dem VfL Osnabrück. Zurück in der zweiten Fußball-Bundesliga für uns in Niedersachsen. Echt toll, wir freuen uns alle mit. Und das Gleiche gilt auch für den SV Meppen im Emsland, denn auch die sind aufgestiegen in die dritte Liga gestern. Es ging so ein bisschen über Umwege, aber es hat geklappt. Und auch dazu herzlichen Glückwunsch von uns allen, vor allen Dingen von NDR1 Niedersachsen.

0: Kleiner Vorgeschmack auf das, was da auf uns wartet. Nach dem langen Wochenende. Der nächste Montag. Manic Monday. Ah, schöner Song, ne? Die Bengals hier bei uns in der 1 in Niedersachsen. Bengals ja auch eine gute Band aus den 80er Jahren. Schöne Songs gemacht. Spielen wir alle hier bei uns. Hier was Aktuelles von den Straßen. Vorsicht, A2 Dortmund-Hannover beidseitig. Höhe Hannover-Langenhagen, da sind Leute auf der Straße.
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0: Ich finde, dieses Lachen, das steckt doch irgendwie an, oder? Also gehen wir mal mit einem Lächeln auch rein in diesen Nachmittag. Heute Vormittag haben Eleonor und Miri Ihnen ein ganz besonderes Rätsel gestellt. Das sind zwei Freundinnen, 8 Jahre alt, von der Grundschule in Herberhausen, Ortsteil von Göttingen. Und da ging es um ein Reiseziel, um eine ganz besondere Aktion bei uns in Niedersachsen und nicht nur hier.
3: Also, es gab eine Frau, die ist 1710 in England geboren. Und die war die Tochter von einem König, von Wessex. Als sie so 25 war, da hat ihr Onkel gesagt, so, jetzt kommst du zu mir nach Deutschland. Und da ist sie dann eine Chefin von einem Kloster geworden. Also diese Chefin vom Kloster hat angeblich Wunder gemacht. Und 100 Jahre nachdem sie gestorben ist, haben sie heilig gesprochen. Und das war am 1. Mai 870. Und der Abend davor, das ist ihr Gedenktag. Also die Leute im Harz, die feiern den Tag so richtig heftig, wo sie so den Frühling begrüßen. Immer am 30. April. Goethe, der hat da auch schon mal mitgefeiert. Und der hat so ein ganz bestimmtes Buch geschrieben. Und da ging es auch um das Fest.
4: Ja, und dazu hat auch Goethe jetzt auch so ein Gedicht geschrieben, nicht jetzt, vor vielen, vielen Jahren.
5: Das ist das Hexen-Einmal-Eins.
0: Mal ehrlich, wir könnten den beiden noch stundenlang zuhören, oder? Solche tollen Quizmasterinnen haben wir ja selten hier bei uns im Programm. Also Eleonor und Miri haben etwas ganz Besonderes gesucht. Und dann wurde es ja irgendwann spannend. Ja, Sören Ulrichs hatte dann Herrn Hoffmann am Telefon.
6: Herr Hoffmann, was haben wir denn heute gesucht?
7: Die Walpurgisnacht im Harz.
6: Walpurgis im Harz. Und damit herzlichen Glückwunsch, Herr Hoffmann.
7: Dankeschön. Juhu.
8: Das ist richtig. Gewonnen.
6: Juhu. Ja, Sie gewinnen das Digitalradio.
0: Genau. Und so eins können Sie auch gewinnen. Nächste Stunde hier bei uns bei NDR1 Niedersachsen. Dann kommt der Hit-Mixer. Wieder ein besonderer Song, total vermixt, aber ich bin sicher, Sie werden ihn enttarnen.

0: So, gleich haben wir es 13.30 Uhr, dann geht's los mit der zweiten Fußball-Bundesliga mit den Sonntagsspielen. Das ist das Wetter bei uns aus dem Norden. Letzte halbe Stunde, dicke Wolken über Norderney, 14 Grad am Schlossplatz von Oldenburg, 23 Grad, stark bewölkter Himmel über Oldenburg, Bremen bedeckt 23 Grad ebenfalls, Lüneburg leicht bewölkt bei 24 Grad, Osnabrück bedeckter Himmel 22 Grad, Hannover auch bedeckter Himmel und am Schwanz 24 Grad, am Eiermarkt in Braunschweig 22, bedeckter Himmel dazu, Göttingen bedeckter Himmel 21. Und dicke Wolken über Braunlage am Kurpark, im Kurpark 20 Grad.
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0: Vorsicht bitte auf der A2 Dortmund-Hannover, beidseitig Höhe Hannover-Langhagen, da sind immer noch Personen auf der Straße. A1 Lübeck-Hamburg vor dem Dreieck Norderelbe, 5 Kilometer stockender Verkehr. A1 Bremen-Osnabrück zwischen Uphusen, Bremen-Marndorf und Arsten, 6 Kilometer stockend an der Baustelle. Dauert etwa eine halbe Stunde länger hier. Und in der Gegenrichtung Osnabrück-Bremen zwischen Brinkum und Asten 4 Kilometer Stau an der Baustelle, aber auch hier dauert es eine halbe Stunde länger. A1 Osnabrück-Bremen gleich normal, die Ausfahrt Bremen-Asten ist gesperrt, weil da gebaut wird. A7 Hamburg-Hannover zwischen Schneeferdingen und Soltau-Ost 3 Kilometer Stau. Fallersleben, die Erich-Netzemann-Straße ist zwischen dem Ortseingang und der Dresdner Straße beidseitig gesperrt nach einem Unfall. Und an der Elbphilie Glückstadt Wischhafen beträgt die Wartezeit bis zu 2 Stunden.
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0: Ja, und jetzt der Anpfiff zu den Zweitligaspielen des heutigen Nachmittags. Es ist ja spannend, sowohl für die Eintracht aus Braunschweig, die hofft, dass auch ihre Mitbewerber für den Verbleib in der zweiten Bundesliga heute irgendwie, ja, wie soll ich sagen, nicht so günstig dastehen. Also wir hoffen natürlich sehr, dass es alles ausgeht, wie es Eintracht Braunschweig nützen würde. Das müssen wir an dieser Stelle dann leider mal sagen. Und ansonsten, ja, ist halt ein bisschen schade für die anderen Teams, ne? Aber wir sind ja nun auch Niedersachsen und da müssen wir Eintracht Braunschweig denen auch mal die Daumen drücken, dass das heute in den anderen Spielen so ausgeht, wie sich das die Braunschweiger wünschen würden. Ansonsten Hannover 96 gegen Preußen Münster, heute Nachmittag Elversberg gegen Paderborn, auch ein wichtiges Spiel für den Aufstieg. Karlsruhe gegen Darmstadt, Magdeburg gegen Hertha BSC. Die Magdeburger sind ja sozusagen Mitkonkurrenten von Eintracht Braunschweig und auch Greuther Fürth gegen Nürnberg, wichtige Spiele. Auch Fürth kann ja noch rausrutschen aus der Bundesliga. Also, wir sind dabei und geben die wichtigsten Ergebnisse immer durch. Jetzt gucken wir erstmal, wie das da so läuft.

NRZ Sachsen, was aktuell ist von den Straßen. Vorsicht, A29 Oldenburg-Wilhelmshaven zwischen Oldenburg-Hafen und Oldenburg-Ohmstede. Eine nicht abgesicherte Unfallstelle innerhalb der Baustelle. Hier bitte besondere Obacht.

0: Zwischenstände aus der Fußball-Bundesliga, der zweiten Fußball-Bundesliga. 96 spielt gerade gegen Preußen Münster. Geht ja immer um den Aufstieg bei der ganzen Geschichte. Und es steht 0:0 nach etwa 8 Minuten. Elversberg spielt parallel gegen Paderborn. Die können ja auch beide noch aufsteigen. Und Elversberg führt schon mit 1:0. Ja, wer von Ihnen schon mal an der Küste bei uns in Niedersachsen langgefahren ist, der kennt vielleicht diese großen, mächtigen Bauernhöfe. Die, wo man so sagt, ja, das ist eben typisch Ostfriesland. Gulfhaus oder Gulfhof heißen die. Und dass die was ganz Besonderes sind, das zeigt jetzt auch nochmal die Nachricht, dass die Interessengemeinschaft Bauernhaus den Gulfhof zum Bauernhaus des Jahres 2026 gewählt hat. Da heißt es, die Wahl hebt die kulturhistorische Bedeutung und Schutzbedürftigkeit dieser Bauweise hervor. Die wohnen und arbeiten unter einem Dach vereint. Und meine Kollegin Isabel Eunstein und auch Kollege Kedo Bergholz, die haben diese Woche in unserer Frühsendung Hellwach mit jemandem gesprochen, der genau so einen tollen Gulfhof besitzt und erhalten will.
1: Wir haben mit Hanko Darmstädter gesprochen. Er hat so einen Gulfhof in Dornemagrode im Kreis Aurich geerbt. Und sein Hof wurde von der Jury unter anderem auch besucht, als es um die Wahl Bauernhaus des Jahres ging. Hanko, wie sieht denn eigentlich so ein Gulfhof aus und wieso heißt der so?
2: So ein Gulfhof kann man sich vorstellen, hinten ein großer Wirtschaftsteil, eine große Holzscheune und vorne der Wohntrakt. Ja, und das Gulf an sich ist aus Holzständerwerk und dann drumherum gemauert. Und ja, die Binderfelder, was man heute eine freitragende Halle hat und Binderfeld nennt, das ist in diesen großen alten Höfen das sogenannte Gulf, in dem wurde früher das Stroh gelagert.
3: Man sagte das früher auch bei uns in Ostfriesländer, wir gauen eben in Gulf. Also das ist durchaus ein geflügeltes Wort, ne?
2: Das ist ein geflügeltes Wort, das sagen wir heute auch immer noch. Oder gau mal achten ob Gulf. Oder,
1: ne? Sie haben diesen Hof ja geerbt und richten den jetzt wieder her. Wie viel Schweiß und Nerven haben Sie dabei schon gelassen?
2: Wir sind jetzt die 6. Generation, der Hof ist von 1880. Wow. Da hängt natürlich ein bisschen Herzblut dran und natürlich noch mehr Leidenschaft. Und das Schwitzen geht natürlich auch los. Wir versuchen erstmal die ganzen planungstechnischen Hürden einmal zu bewältigen. Und ja, sieht aber alles gut aus und dann wollen wir später nutzen und der Öffentlichkeit auch ein bisschen zugänglich machen in Form von Ferienwohnung, gerade hier an der Küste.
3: Warum, sagen Sie, ist so ein Gulfhof absolut erhaltenswert?
2: Wir wollen es erhalten, das macht die Landschaft aus und die nächste Generation wird es uns danken, wenn wir so ein Denkmal erhalten. Gerade die Atmosphäre in so einem Gebäude, die hohen Decken, der alte Baumbestand, das ist nicht nur ein Gebäude, das ist ein Lebensstil, das ist einfach toll.
0: Tja, das sind schon bewegende Worte, oder? Dann hoffen wir mal, dass das mit der Sanierung klappt und der Gulfhof von Hanko Darmstädter am Ende wieder richtig gut dasteht. Ich finde ja, das Schöne auch bei uns sind eben so Traditionen, aus denen heraus wir ja frisch nach vorne denken können, aber die Tradition sollten wir uns erhalten. Und eine Tradition ist ja Hellwach, ne, bei uns, bei NDR 1 Niedersachsen, unsere Frühsendung, morgen wieder ab 5 Uhr und in der nächsten Woche mit Susanne Neuss und Andreas Kuhlager.

Ende Ernst Niedersachsen, aktueller Verkehrsservice, jetzt um 14:45. Da haben wir eine Info für die A1. Osnabrück nach Bremen, in der Ausfahrt Bremen-Brinkum. Da steht ein defektes Fahrzeug. Bitte fahren Sie da besonders aufmerksam. Vorsicht, A1 Osnabrück-Bremen, in der Ausfahrt Bremen-Brinkum. Ein defektes Fahrzeug. Hier bitte besondere Obacht. Tipp von uns, NDR1 Niedersachsen.

0: Sonntag, 3. Mai 2026. Ich weiß ja nicht, wie es Ihnen geht. Ich finde, dieser sogenannte Wonnemonat, der hält bisher, was der Name Wonnemonat verspricht. Wir hatten ja eigentlich einen guten Start gleich am 1. Mai. Jede Menge Sonne, gestern dann auch noch. Und heute ist ja zwar bedeckt, aber einigermaßen mild. Das ist ja auch hier und da noch, das müssen wir auch mal sagen. Und deswegen, ja, Wonnemonat Mai. Irgendwie macht er seinem Namen alle Ehre. Aber warum heißt der Mai eigentlich Wonnemonat? Da hätten wir ja einen echten Erklärer.
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2: Wonnemonat Mai. Ja, Wonne steht laut Duden für ein tiefes, beglückendes Gefühl. Und im Mai ist ja alles so schön wonnig. Es blüht überall, es grünt, die Sonne scheint. Ja, von wegen. Hier handelt es sich mal wieder um ein dickes sprachliches Missverständnis. Denn ursprünglich war der Mai nicht der Wonnemonat, sondern im bäuerlichen Kalender der Winnimanot oder Winnimonat, was auf Althochdeutsch nichts anderes bedeutet als Weidemonat. Ja, im Mai wurde traditionell das Vieh nach dem langen Winter wieder auf die Weiden geführt. Aus Winni wurde im Volksmund im Laufe der Jahrhunderte Wonne, weil die Wonne ja auch so gut zum Mai passt. Ja, hat aber nichts mit dem Ursprung zu tun. Wer hätte das gedacht, oder? Tja, wenn Sie bei der Maibowle sitzen, können Sie die Geschichte ja mal zum Besten geben.
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0: gleich 14 Uhr heute am Sonntagnachmittag.
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0: Vorsicht, defektes Fahrzeug A1 Osnabrück-Bremen in der Ausfahrt Bremen-Brinkum. A1 Lübeck-Hamburg vor dem Dreieck Norderelbe 7 Kilometer stockend. A1 Bremen-Osnabrück zwischen Mahndorf und Asten 6 Kilometer stockend. In der Gegenrichtung zwischen Brinkum und Asten 4 Kilometer Stau. A1 Osnabrück-Bremen gleich nochmal. Ausfahrt Bremen-Asten ist gesperrt. Da wird gebaut. Und A7 Hamburg-Hannover zwischen Schneeferding und Soltau 3 Kilometer Stau. Das war's von den Autobahnen. Es ist 14 Uhr.
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2: Mit Lars König. Guten Tag. Die Schlagzeilen. Landwirtschaftsminister Rainer will Steuerfreiheit für Biosprit. Polizei ermittelt nach Schmierereien auf Landesgartenschau in Bad Nenndorf. Fußball-Zweitligist Hannover 96 liegt gegen Münster zurück. Das Wetter mehr Wolken als Sonne bis 27 Grad. Bundeslandwirtschaftsminister Rainer spricht sich dafür aus, die Kosten für Biokraftstoffe deutlich zu senken. Er halte es für sinnvoll, Biokraftstoffe komplett von der Steuer zu befreien, sagte der CSU-Politiker den Zeitungen der Funke Mediengruppe. Aus Berlin Georg Schwarte.
3: Die Idee, der Einsatz von Biodiesel und Biomethan aus Biogasanlagen würde attraktiver. Außerdem würde die Produktion in Deutschland angekurbelt. Versorgungssicherheit, so Rainer gegenüber der Funke Mediengruppe, entstehe nicht am Weltmarkt, sondern vor der eigenen Haustür. Die Produktion von Biokraftstoffen im eigenen Land helfe außerdem dem Klima und mache Deutschland unabhängiger von fossilen Importen. Die Bundesregierung hatte bereits zu Jahresbeginn die Subventionen für Agrardiesel wieder eingeführt. Zugleich stellte sich der CSU-Landwirtschaftsminister gegen die Pläne von Wirtschaftsministerin Katharina Reiche, CDU, die Förderung für kleine Biogasanlagen zu stoppen. Kleine Anlagen seien ein wichtiger Pfeiler der Energieversorgung im ländlichen Raum und verwerteten Abfälle sowie Reststoffe sinnvoll. Es wäre falsch, dieses Potenzial zu schwächen, sagte der CSU-Politiker.
2: Der Abzug von US-Soldaten aus Deutschland könnte noch größer ausfallen. Präsident Trump sprach vor Journalisten von weit mehr als 5.000. Konkreter äußerte er sich nicht. Seine Regierung hatte schon angeordnet, 5.000 Männer und Frauen innerhalb eines Jahres zu verlegen. Deutschland ist der größte US-Militärstandort in Europa. Der eingeleitete Abzug hat in beiden Ländern Diskussionen ausgelöst. Mehrere wichtige US-Republikaner warnten davor, die NATO zu schwächen. Verteidigungsminister Pistorius nannte den Abzug erwartbar. Ein Jugendlicher hat sich in der vergangenen Nacht unbefugt Zutritt zum Gelände der Landesgartenschau in Bad Nenndorf verschafft und Graffiti aus dem linken Spektrum gesprüht. Laut Polizei sagte er später den Ermittlern, dass er damit ein Zeichen gegen den Kapitalismus setzen wollte. Der Sicherheitsdienst stellte den Täter. In Bremen ist bei einem Streit zwischen zwei Gruppen von Jugendlichen ein 17-Jähriger mit einem Messer verletzt worden. Laut Polizei ereignete sich der Vorfall gestern am späten Abend im Steintorviertel. Nach bisherigen Erkenntnissen waren rund 15 Jugendliche beteiligt. In der zweiten Fußball-Bundesliga spielt Hannover 96 aktuell gegen Preußen Münster. Live aus der 96-Arena Christopher Klein.
4: Was für ein überraschender Zwischenstand hier in Hannover nach einer guten halben Stunde, denn das Tabellenschlusslicht. Preußen Münster führt mit 1:0, obwohl Hannover in einem zwar nicht spektakulären Spiel, aber in einem schon von Hannover dominierten Spiel eben mehr hatte von der Partie. Und dann war es aber Münster in der 25. mit einer Ecke von der linken Seite und Rondic per Kopf, der zu diesem 1:0 für Münster bislang sorgen konnte. Und die Fans, die Mehrzahl zumindest der 49.000 im ausverkauften Stadion, sind ein bisschen still geworden. Hannover wackelt fürs Erste. Gegen Münster 1:0 für die Preußen.
2: Und die weiteren Zwischenstände. Elversberg gegen Paderborn 3:0. Greuther Fürth gegen Nürnberg 1:0. Karlsruhe Darmstadt 0:0. Und Magdeburg gegen Hertha BSC auch 0:0. Und noch die Zeit. Es ist 14.04 Uhr.
0: Unser Wetter heute Sonntagnachmittag. Es gibt mehr Wolken als Sonne im Nordwesten. Da sind auch Schauer oder kräftige Witter mit Starkregen möglich. Von Süden her bis zum Wendland, da ist es aber eher heiter und trocken. Die Temperaturen ziemlich mild nach wie vor. 15 Grad am Kaiser-Wilhelm-Denkmal auf Norderney, 25 Grad am Schützenbrunnen in Duderstadt und 26 Grad am Knochenhauer-Amtshaus in Hildesheim. Im Oberharz heute 21 Grad. Morgen der Montag, wechselnd bewölkt mit ein bisschen Sonne, zeitweise auch Schauer. Im Süden auch Gewitter, im Norden teilweise heiter. Temperaturen bis 22 Grad.
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0: Und jetzt hitmixern wir wieder hier bei uns bei NDR 1 Niedersachsen. Immer am Sonntag zwischen 14 und 15 Uhr haben wir einen ganz besonderen Song für Sie. So vermixt, dass Sie den erstmal ganz schwer nur erkennen können. Vielleicht auch gar nicht. Aber wenn Sie ihn erkennen, dann ganz schnell melden und dann können Sie ein Dabi, ein DAB Plus Radio gewinnen. Das gibt's so zumindest nur von uns. Ein echtes, exklusives DAB Plus Radio von NDR 1 Niedersachsen. Ja, wollen wir hören, was das diesmal für ein Song ist. Unser erster Mix kommt so in circa 7 Minuten hier bei uns.
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0: Sind Sie, so wie ich, 96-Fan, zweite Fußball-Bundesliga, haben Sie starke Nerven? Dann sage ich jetzt mal die Wahrheit. Hannover 96 spielt ja eigentlich, haben wir gedacht, um den Aufstieg, gerade gegen den Tabellenletzten. Und es steht 2-0 für den Tabellenletzten aus Preußen, Münster aus Münster. Also, ja, was soll ich sagen? Fehlt jetzt gerade ein bisschen die Worte, muss ich sagen. Also, Münster führt 2-0 bei Hannover 96 nach etwa 40 Minuten.
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0: Yo, also Sie können was gewinnen, 96 offensichtlich heute nicht. Also warten wir es mal ab, es kann ja noch alles passieren. Aber egal, jetzt erstmal Hitmixer. Wir spielen Ihnen einen Song vor, den Sie eigentlich kennen, weil der wird auch bei uns häufig gespielt. Aber der ist so vermixt, dass das nicht so leicht ist, den wiederzuerkennen.

Das ist der Tim Curry Mix gewesen und der Hinweis, wenn Sie es jetzt schon wissen, Sie können sich gerne melden. Am besten geht das eigentlich wirklich über unsere App. Schön Ihren Namen draufschreiben bitte auch und dann natürlich die richtige Lösung und dann die Telefonnummer, damit wir Sie zurückrufen können. Es gibt ja immer wieder Diskussionen, Mensch, wir kommen telefonisch nicht durch. Das ist auch schwierig, weil viele immer anrufen. Deswegen am besten die App nutzen mit Ihrem Lösungsansatz. Und wenn Sie sagen, ich bin mir noch nicht sicher, so gegen 14:20 Uhr gibt's ja die nächste Hitmixer-Version.

0: Fußball, zweite Fußball-Bundesliga. Zwischenstand mittlerweile beim Spiel von Hannover 96 gegen Preußen Münster 1-2. Also Münster führt noch mit 2-1. Dann haben wir noch den Zwischenstand. Und ich höre gerade aus der Regie mittlerweile Ausgleich. Es steht 2-2. Also 96 kann noch vor der Pause ausgleichen. Und es war wieder Bundo, der hat jetzt zwei Tore hintereinander geschossen. Stand auch völlig frei bei dem zweiten, muss man sagen. Also da hat Preußen nicht aufgepasst. Preußen Münster nicht aufgepasst. Aber aus niedersächsischer Sicht gut so. Also 2-2 mittlerweile und das kurz vor Halbzeit. Was haben wir noch hier im aktuellen Verkehrsservice? Genau, Vorsicht auf der A261 zur A1 zwischen Tötensen und Buchholzer Dreieck, eine Unfallstelle, die noch nicht abgesichert ist. Ich wollte noch sagen, im Spiel Elversberg gegen Paderborn, da steht es glaube ich mittlerweile immer noch 4-0, also für Paderborn geht da nichts und ja, es bleibt spannend. Wir halten Sie auf dem Laufenden, 14.30 Uhr gibt es eine Übersicht von Thiele Tedinger hier bei uns bei NRZ Niedersachsen. Jetzt gibt es den nächsten Hinweis in Sachen Hitmixer.
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0: Ja, welchen Song suchen wir heute? Wir haben ihn vermixt und vorhin hat jemand gesagt, ja, das ist der Tim Curry Mix. Ja, das ist der Tim Curry Mix gewesen, aber wir suchen das Original. Welchen Song haben wir also heute für Sie mal so ein bisschen entfremdet? Haben wir heute für Sie vermixt. Wenn Sie die Lösung wissen, schnell schreiben über unsere NDR Niedersachsen App. Aber wichtig ist, neben der richtigen Lösung, dass Sie uns da auf alle Fälle auch noch Ihren Namen und Ihre Telefonnummer dazu schreiben, damit wir zurückrufen können. Ansonsten geht auch immer anrufen bei uns hier unter 08088 0099. Aber bitte nicht traurig sein, wir sind nicht durchkommen. Es rufen halt doch sehr, sehr viele Leute an.

0: Der Sonntagnachmittag mit uns, mit NDR 1 Niedersachsen. Und mit diesem Wetter, die offiziellen Wetterwerte übermittelt, gerade eben in der letzten halben Stunde sah es wohl so aus, Norderney. Dicke Wolken am großen Leuchtturm 14 Grad, Oldenburg 23 Grad, gemessen am Hauptbahnhof dicke Wolken dazu. Bremen an der Schlachte 23 Grad, bedeckter Himmel. Lüneburg 24 Grad, gemessen am Stintmarkt leicht bewölkt. Osnabrück bedeckter Himmel bei 22 Grad. Hannover 24 Grad, bewölkter Himmel. Braunschweig bedeckter Himmel 22. Göttingen 21 Grad, am Gänseliesel auch hier bedeckter Himmel. Und Braunlage 20 Grad, stark bewölkt.
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0: Vorsicht bitte auf der A1 Osnabrück-Bremen, Ausfahrt Bremen-Brinkum, da steht ein defektes Fahrzeug. Und Vorsicht auf der A261 zur A1 zwischen Tötensen und Buchholzer Dreieck, eine Unfallstelle, die noch nicht abgesichert ist. A1 Lübeck-Hamburg zwischen Billstedt und Dreieck-Norderelbe, 5 Kilometer stockender Verkehr. A1 Bremen-Osnabrück zwischen Uphusen-Bremen-Mahndorf und Arsten auch 5 Kilometer stockend an der Baustelle dort. Dauert hier etwa eine halbe Stunde länger und auch in der Gegenrichtung zwischen Brinkum und Arsten dauert es eine halbe Stunde länger. Hier 4 Kilometer Stau an der Baustelle. Fallersleben, die Erich-Netzemann-Straße ist zwischen dem Ortseingang und Dresdner Straße nach einem Unfall gesperrt und zwar beidseitig und an der Elbfähre Glückstadt Wischhafen, nach Wischhafen. Wartezeit bis zu 2 Stunden und wir müssen jetzt nicht länger warten in Sachen Sport. Das Wichtigste, was wohl passiert ist im Laufe des heutigen Sonntags. Jetzt zusammengefasst von Tide Tedinger.
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2: Es ist Pause in der zweiten Fußball-Bundesliga und ich glaube, ich lehne mich nicht zu weit aus dem Fenster, wenn ich sage, die Fans von Hannover 96, die haben sich die auch redlich verdient. Was ist das für ein Drama da in der 96-Arena? Gegen Preußen Münster geht's für Hannover 96 um wichtige Punkte im Aufstiegsrennen. 2:2 heißt es da zur Halbzeitpause. Hannover hatte bereits 0:2 hinten gelegen und dann das Comeback, das vorzeitige zumindest, per Doppelschlag. Mal sehen, was diese Partie noch für uns bereithält. Bei einem Sieg wäre Hannover Zweiter. Im Parallelspiel, das fürs Aufstiegsrennen ungemein wichtig ist, gibt es klare Verhältnisse zwischen der SV Elversberg und dem SC Paderborn. 4:0 für das Team aus dem Saarland. Das ist unerwartet. Die Spielvereinigung Greuther Fürth im fränkischen Derby gegen den 1. FC Nürnberg. Da heißt es 1:1 momentan. Der Karlsruher SC spielt gegen Darmstadt 98. Da haben wir noch keine Treffer. Da heißt es momentan 0:0 und ebenfalls noch torlos. Die 5. Partie des Tages zwischen dem 1. FC Magdeburg und Hertha BSC. Für Eintracht Braunschweig, das natürlich auch genau hinguckt auf die Partien des heutigen Tages, insbesondere auf das, was Fürth und Magdeburg machen, heißt das momentan die Eintracht nur leicht abgerutscht auf Rang 15 in der Tabelle. Da machen wir noch einen Sprung in die Regionalliga Nord. Da geht's für Blau-Weiß-Lohne heute um die letzte Chance im Rennen um den Klassenerhalt im Auswärtsspiel bei Eintracht Norderstedt. Seit 14 Uhr wird gespielt. 0:0 heißt es dann noch und es gilt auch für die zweite Partie, die gerade läuft. Die zweite des Hamburger Sportvereins hat Phoenix Lübeck zu Gast. Auch da keine Tore. 0:0.
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0: Ja, gleich noch ein weiterer Hinweis in Sachen Hitmixer. Ich war eben ein bisschen irritiert. Ich habe mal auf die Tabelle geguckt in der zweiten Fußball-Bundesliga. Also stand jetzt Schalke Erster. Die sind ja auch schon aufgestiegen. Elversberg Zweiter, 96 Dritter. Paderborn 4. Aber Elversberg 59, Hannover 58, Paderborn auch 58. Jung, das ist alles noch ganz schön dicht dabei. So, gleich noch ein Hinweis in Sachen Hitmixer. Einen Song haben wir noch mal, beziehungsweise eine Version von diesem Song haben wir noch. Und dann sollten Sie wissen, wen wir heute suchen. Es geht immer noch um ein DAB plus Radio.

0: NDR Niedersachsen, aktueller Verkehrsservice. Vorsicht auf der A31 Lingen-Gronau zwischen Schüttorf Ost und Ochtrup Nord. Ein defektes Fahrzeug im Weg.
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0: Es gibt so viele wunderschöne Songs und wir suchen immer sonntags zwischen 14 und 15 Uhr einen ganz besonderen davon. Allerdings ist er kaum wieder zu erkennen und das gilt auch für den heutigen. Aber wenn Sie ihn kennen, dann einfach melden. Am schnellsten geht's über unsere App. Bitte, wenn Sie die richtige Lösung wissen auf unsere Frage, welchen Song suchen wir, dann natürlich Ihren Namen und die Telefonnummer dazu. Und hier ist noch ein dritter Hinweis, ein dritter Mix, nämlich der Platte-Putt-Mix.

Also, welchen Song suchen wir heute, wenn Sie es wissen? Sie können auch gerne anrufen, aber nicht böse sein, wenn Sie nicht durchkommen. Wir haben viele Anrufe immer. 08088 00 99 oder ansonsten die App nutzen, kleine Nachricht schicken mit der richtigen Lösung, Telefonnummer von Ihnen draufschreiben und natürlich auch Ihren Namen.

0: NRZ Sachsen, aktueller Verkehrsservice. Vorsicht, A1 Osnabrück-Bremen zwischen Ahlhorner Heide und Wildeshausen-West, da liegt eine Plane im Weg.
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0: Ja, um welchen Song ging es heute? So hätte er sich auch anhören können.

0: Ja, ganz so schwer war es zum Schluss, glaube ich, nicht. Wir mussten also jemanden auslosen. Das ist geworden Petra Garz aus Bremen. Hallo Petra.
1: Hallo, moin.
0: Moin. Wie ist der Song, den wir heute suchen? Wie heißt er?
1: Das müsste Diana Ross and the Supremes sein mit Baby Love aus dem August 1964.
0: Boah, besser kann man es ja gar nicht machen. Ja, herzlichen Glückwunsch. Das ist ein Double,
1: ja,
0: ne?
1: Ja, irre. Ich habe ein Radio gewonnen.
0: Ja.
1: Wahnsinn.
0: Aber offensichtlich haben Sie ja schon eins, sonst hätten Sie das ja nicht hören können, oder?
1: Wie?
0: Sie haben schon ein Radio, sonst hätten Sie uns ja gar nicht hören können, oder?
1: Ach so, ja, klar, sicher. Ich habe ein Radio, aber ich habe kein so tolles Dubby.
0: Ah, genau. Das wollte ich hören. Ja, herzlichen Glückwunsch. Ich meine, das ist ein toller Sonntag. Wie es in Bremen ist, aber auch bewölkt zurzeit bei euch, oder?
1: Ja, bei uns ist bewölkt. Sieht ein bisschen muddelig aus draußen. Aber es ist noch warm und es ist noch trocken.
0: Ah ja, so soll es dann auch erstmal noch ein bisschen bleiben. Wobei, ich habe gerade gestern ja festgestellt, dass Regen auch mal zwischendurch wieder richtig gut tun kann. Muss ja nicht unbedingt tagsüber sein. Am besten so nachts.
1: Das stimmt.
0: Ne? Ja, da kann man es gut.
1: Und du warst mit dem Auto im Regen unterwegs, wenn ich das richtig entsinne.
0: Richtig, genau. Und der Regen hat mein Auto gewaschen.
1: Ja, also. Genau. Ich muss meins noch waschen.
0: Ja, siehste. Dann wünsche ich euch auch noch ein bisschen Regen vor einigen Nachts, damit das Auto sauber wird, ne?
1: Ja, super.
0: Alles klar. Also, herzlichen Glückwunsch zum Dubby. Schönen Sonntag
1: Dankeschön.
0: Noch.
1: Dankeschön. Euch hier, auch.
0: Danke.
1: Tschüss.
0: Hier ist der Song, ne?
1: Danke.

Diana Ross und die Supremes mit Baby Love, der gesuchte Titel heute in unserem Hitmixer. Kurz der Überblick in Sachen zweite Fußball-Bundesliga. Elversberg führt immer noch 4:0 gegen Paderborn. Greuther führt gegen Nürnberg, also das Franken-Derby 1:1. Beim Spiel Magdeburg gegen Hertha noch keine Tore gefallen, 0:0. Der KSC führt mittlerweile, also der Karlsruher Sportclub, gegen Darmstadt mit 1:0. Und beim Spiel Hannover 96 gegen Preußen Münster steht es nach knapp 60 Minuten 2:2.

0: Sonntag, der 3. Mai, es ist 15.59 Uhr, das lange Wochenende. Mit dem Feiertag am 1. Mai geht so langsam dem Ende entgegen.
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0: Vorsicht bitte auf der A7 Hamburg-Flensburg. Im Elbtunnel steht ein defektes Fahrzeug. Vorsicht auch A31 Meppen-Leer zwischen Haaren und Laden. Da liegen Fahrzeugteile im Weg. B215 Nienburg-Verden zwischen Eistrup und Hassel. Eine Unfallstelle, die noch nicht abgesichert ist. A1 Bremen-Osnabrück zwischen Uphusen-Bremen-Marndorf und Arsten. 5 Kilometer stockt es an der Baustelle dort. Es dauert eine knappe halbe Stunde länger. Und in der Gegenrichtung zwischen Bremen-Brinkum und Arsten auch 3 Kilometer Stau an der Baustelle. Fallersleben, die Erik

0: Netzebahnstraße ist zwischen dem Ortseingang und der Dresdner Straße nach einem Unfall beidseitig gesperrt. Und an der Elbfähre Glückstadt-Wischhafen die Wartezeit jetzt noch eine Stunde, und zwar, wenn es nach Wischhafen geht.
1: Es ist 16 Uhr.
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1: Mit Lars Kühnecke. Schönen guten Tag. Die Schlagzeilen. Wirtschaftsverbände kritisieren neue US-Zölle. Polizei nimmt zwei Verdächtige nach Tötungsdelikt in Rinteln fest. Aufstiegsaspirant Hannover 96 erreicht nur Remis gegen Schlusslicht Münster. Das Wetter: mehr Wolken als Sonne, bis 27 Grad. Deutsche Wirtschaftsverbände haben besorgt auf die neuen Zölle der USA reagiert. Präsident Trump hatte angekündigt, die Abgabe auf Autos und Lkw aus der Europäischen Union auf 25% zu erhöhen. Aus Berlin Georg Schwarte.
3: In der deutschen Wirtschaft schrillen angesichts der von US-Präsident Trump angekündigten neuen Zölle die Alarmglocken. Die Ankündigungen sind eine erneute, massive Herausforderung für die transatlantischen Wirtschaftsbeziehungen und gefährden sie über die Automobilindustrie hinaus, teilte der Bundesverband der deutschen Industrie schriftlich mit. US-Präsident Trump hatte zuvor Zölle auf Autos und Lkw aus der EU entgegen bestehender Regelungen ab der kommenden Woche von 15% auf 25% erhöht. Der BDI appellierte an Trump und die EU, das bestehende Handelsabkommen einzuhalten. Zwar beschädige die amerikanische Seite mit immer neuen Provokationen das gegenseitige Vertrauen, dennoch sei ein weiteres Aufschieben der Vereinbarungen auch keine Option, so der Industrieverband. Führende Wirtschaftswissenschaftler hatten zuvor vor einem drohenden Handelskrieg gewarnt, der die deutsche Wirtschaft in der Folge auch in diesem Jahr in die Rezession treiben könnte.
1: Bundeslandwirtschaftsminister Reiner fordert, dass Biokraftstoffe vollständig von der Steuer befreit werden. Der CSU-Politiker sagte den Funke-Zeitungen, vor allem große Landmaschinen würden weiter mit Verbrennungsmotoren laufen. Da müsse man stärker auf Biodiesel, aber auch Biomethan setzen. Versorgungssicherheit entstehe vor der eigenen Haustür, so der Minister. Er kritisierte außerdem Wirtschaftsministerin Reiche von der CDU, das von ihr geplante Förderende für kleine Biogasanlagen sei falsch. Die Anlagen seien wichtig für die Energieversorgung auf dem Land. Nachdem in Rinteln im Kreis Schaumburg eine Frau und ihr Freund getötet worden sind, hat es Festnahmen gegeben. Die Polizei fasste gestern Abend in Stur im Kreis Diepholz einen 22-jährigen Tatverdächtigen. Ein 24-Jähriger steht zudem im Verdacht, an der Tat beteiligt gewesen zu sein, so die Polizei. Auch er ist in Gewahrsam. In welcher Beziehung die beiden jungen Männer zu dem Paar aus Rinteln stehen, ist noch unklar. Auch ist noch nicht bekannt, wie genau die beiden Opfer ums Leben kamen. Die Hochschule Emden-Lea ist erneut Ziel eines Cyberangriffs geworden. Schon im Januar hatte es eine ähnliche Attacke gegeben. Die Hochschule hat jetzt zentrale IT-Dienste vorsorglich abgeschaltet. Dadurch konnten ein Verlust der Daten und unbefugte Zugriffe verhindert werden, teilte eine Sprecherin mit. Die Hochschule will das System jetzt schrittweise wiederherstellen. In den kommenden Tagen seien daher die Internetseite und die telefonische Erreichbarkeit noch gestört. Der Lehrbetrieb werde in Präsenz fortgeführt, führt so die Sprecherin. Zum Fußball. Ein aktueller Zwischenstand aus der Bundesliga nach knapp 35 Minuten. St. Pauli gegen Mainz 0:1. In der zweiten Liga muss Hannover 96 einen Dämpfer im Aufstiegsrennen einstecken. Gegen Preußen Münster kam Hannover nicht über ein 3:3 Unentschieden hinaus. Christopher Klein berichtet.
4: Hannover hatte die Partie eigentlich ganz gut im Griff, aber dann zwei Tore von Münster durch Rondic und Yamada. Da war eigentlich klar, Preußen würde mit einer Halbzeitführung in die Kabine gehen. Aber dann kam Mustafa Bundu mit einem Doppelpack, der in der Nachspielzeit der ersten Hälfte noch zum 2:2 ausgleichen konnte. In der zweiten Halbzeit Hannover feldüberlegen, erst aber mit weniger guten und klaren Torchancen. Es war Thordarson in der 85. Minute, der den vermeintlichen Siegtreffer erzielte. Aber in der Nachspielzeit gelang Münsters Hendricks mit einem Distanzschuss noch der 3:3 Ausgleich. Hannover 96 bleibt auf dem Relegationsplatz 3. Münster bleibt Tabellenletzter.
1: Die weiteren Endergebnisse: Elversberg, Paderborn 5:1, Greuther Fürth, Nürnberg 1:1, Karlsruhe, Darmstadt 2:1 und Magdeburg gegen Hertha BSC 1:0. In der dritten Liga steht der VfL Osnabrück seit gestern Abend als Aufsteiger fest. In einer knappen halben Stunde ist Osnabrück bei Wien Wiesbaden zu Gast. Live aus Wiesbaden, Burkhard Tillner.
5: Und seit gut einer Stunde ist auch klar, der VfL ist auch Meister. Nach der Niederlage von Cottbus in Duisburg hat der VfL seinen dritten Meistertitel geholt, ist Rekordmeister der dritten Liga und will heute beweisen vor über 5000 mitgereisten Fans, dass er trotzdem noch erfolgshungrig ist, trotz des ein oder anderen Feierbieres gestern Abend. Der VfL hat es geschafft, letztes Jahr gegen den Abstieg gekämpft, jetzt sind sie Meister und wollen das Schaulaufen in Wiesbaden mit Punkten beenden.
1: Und die Zeit, es ist 16.05 Uhr.
6: Das Wetter bleibt auch den Rest des Sonntags so, wie wir es gesagt haben. Also es gibt Wolken, eigentlich auch mehr Wolken als Sonne. Und im Nordwesten des Landes, also Ostfriesland, Schauer, teilweise auch kräftige Gewitter mit Starkregen. Vom Süden bis zum Wendland, da ist es zeitweise heiter und trocken. Die Temperaturen jetzt noch so etwa 21 Grad in der historischen Altstadt von Leer. 24 Grad am Städtischen Museum in Seesen und auch in Rüden und Bokenem und 21 Grad im Oberharz. Morgen ist es wechselnd bewölkt mit ein bisschen Sonne. Zeitweise gibt es auch Schauer. Im Süden auch Gewitter. Im Norden dagegen ist es wohl heiter und trocken. Temperaturen morgen so bis 22 Grad.
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6: Ja, und heute Morgen hatten wir ja prominenten Gast bei uns, bei meinem Kollegen Arne Turmfuchs. Und es war keine geringere als Helene Fischer. Und die wird demnächst auf Tour gehen und da gibt's ja ein bisschen was zu gewinnen bei uns. Was genau, erfahren Sie gleich hier, 16.10 Uhr.
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0: Fußball-Bundesliga. Seit einer knappen Dreiviertelstunde spielt St. Pauli zu Hause gegen Mainz. Und man muss sagen, St. Pauli mal wieder gegen den Abstieg. Sieht ja nicht so ganz gut aus für die Kicker von St. Pauli zurzeit. Und jetzt auch nicht in diesem Spiel. Mainz führt 2-0 in Hamburg. Das ist dann ja wohl schon ein kleiner Hinweis dafür, dass auch an diesem Spieltag für St. Pauli nicht ganz so viel zu holen sein wird. Aber gut, 96 hat vorhin auch ein 2-0 oder 0-2 aufgeholt. Schauen wir mal, drücken wir die Daumen für Pauli. Ja, das war ein echtes Highlight heute Mittag hier bei uns bei N1 Niedersachsen. In Stars am Sonntag hatte Arne Thormvogts keine geringere als Helene Fischer zu Gast. Es ging natürlich um ihre anstehende Stadiontour, die Helene am 7. Juli auch zu uns nach Hannover führt. Aber Arne hat ihr eben eine ganze Menge auch über solche Konzerte hinweg entlockt, auch private Dinge. Zum Beispiel wollte er wissen, wie normal man eigentlich als Superstar sein kann, denn ich kann mir auch vorstellen, da hat er recht. Man ist doch da wahrscheinlich jemand, dem sozusagen alles, ja, für den alles erledigt wird, oder?
1: Ja, ich habe dann ein großes Team. Ich werde immer, das ist ja das Tolle, ich genieße das wirklich sehr. Ich hab Make-up-Artisten um mich herum. Ich habe Stylisten, die mir dann irgendwie Klamotten bringen. Ich bin dann wirklich noch so wie so eine 16-Jährige, die, mein Gott, das ist ja ein Traum. Da werden mir Sachen gebracht und ich darf die anziehen. Also ich lebe beruflich gesehen das komplette Gegenteil von zu Hause. Zu Hause ziehe ich eigentlich nur bequeme Sachen an und wir sind stinknormal zu Hause. Ich koche jeden Tag, versuche ich immer für unsere Kinder und für meine Familie frisch zu kochen. Ich gehe einkaufen, ich mache Erledigungen bei DM und Co. Also wirklich, ja, gehe raus in die Natur, mache all das, was andere auch machen.
2: Aber in dem Kontrast wahrscheinlich passiert das auch oder passt das auch einfach echt
1: gut.
2: Ja,
1: und das erdet mich auch immer. Also das macht mir auch bewusst, okay, so geht's allen Familien. Und ich habe die ganzen Struggles und die ganzen Problemchen, die man halt so hat als Zweifachmama, genauso kennst wie andere du auch. Ja. Ich kenne die sehr gut.
2: Natürlich.
0: Ja, klang doch sehr normal, ne? Helene hatte übrigens auch 5x2 Tickets dabei für ihr Konzert in Hannover am 7. Juli. Und falls Sie heute Mittag die Gewinntelefonnummer nicht so schnell mitbekommen haben, noch haben Sie die Chance, Sie können schnell noch anrufen, denn morgen Vormittag können wir erst bekannt geben, wer die 5x2 Tickets gewonnen hat. Und anrufen können Sie über 08.300.300. 5x2 Tickets haben wir noch im Angebot für Helene Fischer live am 7. Juli in Hannover. Und hier ist sie. 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

0: Unverkennbar die Stimme von Helene Fischer und die war heute Vormittag Star am Sonntag bei Arne Thorn Fuchs. Arne, du hast ja wirklich Glück, du sprichst immer mit den Stars, heute mit Helene, jetzt mit mir.
1: Jetzt mit dir. Was für ein Leben. Ja, ist toll. Macht natürlich super Spaß. Ja.
0: Das glaube ich, das glaube ich.
1: Aber das war ja, muss man dazu sagen, auf. Nicht, dass jetzt die Leute denken, hä, wie macht er das? Das war aufgezeichnet. Und jetzt heute bin ich halt hier für Hallo Niedersachsen.
0: Ja, Abend, ne? Und was hast du da für Stars oder für Themen vielleicht?
1: Ja, erstmal müssen wir mal nach Rinteln gucken. Das ist ja irgendwie, also da in Rinteln weiß man das, Gesprächsthema Nummer eins, da hat es einen Doppelmord gegeben. Ein stadtbekanntes Gastronomenpaar, muss man sich mal vorstellen, hat die Tochter im Haus entdeckt, die beiden Leichen. Zwei Verdächtige sind in Gewahrsam und wir sind da dran, um da alle Infos rauszukriegen, um ein bisschen mehr zu erfahren, wieso, weshalb, warum. Also hartes Thema. Und was mich aber besonders beeindruckt hat, ich gucke ja, ne, deshalb fragst du ja, weil ich gucke ja immer so ein bisschen den Ablauf. Und ich fand sehr spannend heute, wir sind in Klein- und Groß-Hesepe im Emsland oder Kreis Emsland. Kleiner Ort, 2847 Einwohner. Mhm. Und die hatten wie so viele andere auch das Problem, Kneipe stand vor dem Aus, letzte Kneipe, und haben die gerettet. Aber es ist nicht nur eine Kneipe, das ist alles. Also Jugendtreff, Hotel, Dorfgemeinschaftshaus, Festsaal. Und die, das ist einfach ein Riesenkraftakt da gewesen. Die haben das anderthalb Jahre lang renoviert, restauriert, alle mit angepackt, 20.000 Arbeitsstunden, glaube ich, angesammelt. Und diese Lebensader pulsiert jetzt wieder. Und dann gab es gestern Abend die offizielle Einweihung mit Riesenparty, ja, und wir waren dabei. Und wenn man das guckt, das ist einfach positive Energie. Das steckt an, auch für alle anderen Orte, die vor einem ähnlichen Schicksal stehen, ist das einfach eine super Story.
0: Also wie immer bei Hallo Niedersachsen, die schönen Geschichten aus Niedersachsen. Wir haben es gehört, leider auch die manchmal traurigen Geschichten.
1: Alles, was
0: heute
1: so
0: Abend.
1: Das Leben halt. Ne?
0: Ja, das Leben.
1: Machen wir.
0: Von Niedersachsen. Hallo Niedersachsen, heute 19:30 Uhr mit Arne Thorn Fuchs.
1: Bis heute Abend.

0: Sonntag, später Nachmittag. Heute der 3. Mai mit genau diesem Wetter. Zumindest offiziell, letzte halbe Stunde, müssen wir mal wieder sagen, weil einige von Ihnen sagen, bei uns sieht es aber ganz anders aus. Also offiziell wurde uns das hier übermittelt. Norderney, dicke Wolken, 12 Grad. Oldenburg, auch bedeckter Himmel, bei 22 Grad. Bremen, an der Stefanibrücke, 23 Grad, bedeckter Himmel dazu. Lüneburg, jetzt kommt's, Achtung, Lüneburg, am Alten Kran, da haben wir 27 Grad, allerdings auch bedeckter Himmel. Osnabrück, bedeckter Himmel am Hauptbahnhof, 23 Grad. Hannover, bedeckter Himmel, 26 Grad. Braunschweig am Gewandhaus, 22 Grad, bedeckter Himmel dazu. Göttingen auch, 22 Grad, gemessen am Gänseliesel, bedeckter Himmel dazu. Und Braunlage, dicke Wolken bei 19 Grad.
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0: A1 Bremen-Osnabrück zwischen Uphusen-Bremen-Mahndorf und Arsten. 5 Kilometer stockender Verkehr an der Baustelle. Es dauert hier etwa so eine halbe Stunde länger für Sie aktuell. In der Gegenrichtung zwischen Brinkum und Arsten 3 Kilometer Stau an der Baustelle. Die B215 Nienburg-Verden ist zwischen Eistrup und Hassel beidseitig gesperrt nach einem Unfall. Fallersleben, Erich-Netzewand-Straße zwischen Ortseingang und Dresdner Straße auch nach wie vor beidseitig gesperrt nach einem Unfall. Und die aktuelle Wartezeit an der Elbfähre Glückstadt Wischhafen, Richtung Wischhafen in diesem Fall, beträgt bis zu einer Stunde. Und jetzt lassen wir uns auf den neuesten Stand bringen beim Sport mit Bertil Starke.
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2: Na, das sieht nicht gut aus für den FC St. Pauli im Abstiegskampf der Fußball-Bundesliga. Denn Pauli liegt zur Halbzeit gegen Mainz mit 0:2 zurück. Hängende Köpfe gibt's heute bei Hannover 96. Gegen Preußen Münster ging Hannover in der Nachspielzeit zwar in Führung, doch kassierte am Ende doch noch den Ausgleich. 3:3 stand da auf der Anzeigetafel nach dem Abpfiff. Ein Dämpfer im Aufstiegsrennen für 96. Die Roten bleiben damit auf dem Relegationsrang 3. Die SV Elversberg feiert einen 5:1-Sieg gegen Paderborn. Das fränkische Derby zwischen Greuther Fürth und Nürnberg endet 1:1. Karlsruhe schlägt Darmstadt 2:1 und Magdeburg gewinnt mit 1:0 gegen Hertha BSC. Schauen wir auf die 3. Liga. Da steht Osnabrück ja seit gestern Abend als Aufsteiger fest, weil Rot-Weiß Essen in Stuttgart verloren hat. Jetzt sind die Lila-Weißen ganz ohne Druck im Einsatz bei Wien Wiesbaden. Die Partie, die läuft seit wenigen Momenten noch stets 0:0. Und in der Regionalliga Nord hat Blau-Weiß Lohne in Norderstedt mit 1:2 verloren und steigt damit in die Oberliga ab.
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0: Und ich habe hier gerade was Aktuelles reingereicht bekommen. Der Deutsche Wetterdienst warnt in Ostfriesland. Da treten heute örtlich schwere Gewitter mit Sturmböen, Hagel und heftigem Starkregen auf. Wollten wir mal am besten schnell weitergeben. Möglicherweise hilft das ja, damit Sie das ein oder andere schnell noch reinholen.

0: Ja, dann haben wir in den letzten 60 Minuten immer die Zwischenergebnisse durchgegeben von der Partie St. Pauli gegen Mainz 05 aus der ersten Liga. Und St. Pauli liegt ja nur zu zwei hinten. Jetzt wollen wir mal in eine Liga gucken, in der noch der VfL Osnabrück spielt. Der spielt nämlich heute in Wien-Wiesbaden, ist aber seit gestern, und das haben die Spieler auf dem Weg dahin erfahren, schon aufgestiegen in die zweite Liga. Und mein Kollege Burkhard Tillner, der ist trotzdem mitgefahren, hat gesagt, Mensch, das gucke ich mir doch mal an. Sag mal, das ist ja irgendwie eine ganz kuriose Situation, Burkhard. Also die sind aufgestiegen, müssen aber trotzdem noch spielen. Gestern Abend war das während der Fahrt dahin. Ich meine, haben die nicht gleich durchgefeiert dann?
1: Ja, ich befürchte, die haben durchgefeiert, aber 11 Minuten sind hier gespielt und sie spielen richtig gut, hatten schon zwei große Möglichkeiten, stehen noch 0-0. Also beim Warmlaufen, keiner war am Schwanken, die haben sich alles wohl schon wieder aus dem Körper entfleuchen lassen, sagen wir es mal so. Und die wollen natürlich den über 5000 mitgereisten Osnabrücker Fans hier auch nochmal was bieten. Die kommen aus dem Feiern gar nicht raus, eine Stunde vorm Anpfiff, da war klar, sie sind auch Meister der Liga und sie spielen also als Rekord Meister der dritten Liga nächstes Jahr in Liga 2. Und heute wollen sie schon mal zeigen, dass sie da einiges mitbringen können, ja, was den anderen Mannschaften da auch gefallen könnte oder Schwierigkeiten bereiten könnte. Also hier wird gesungen, wir haben eine lila-weiße Party, so groß, eine lila-weiße Party in Wiesbaden gab es noch nie, da bin ich sicher. Es wird gleich nach dem Spiel weitergehen und dann irgendwann freut sich alles auf die Riesensause am Osnabrücker Rathaus. Da kennt man sich schon aus, ist immerhin der 8. Aufstieg des VfL.
0: Also 0-0 noch, und hast du denn das Gefühl, dass die überhaupt noch motiviert sind? Also ich kann mir vorstellen, dann sagt man doch, das wink ich durch jetzt, oder?
1: Ja, aber weißt du, du hast Spaß. Wenn du da auf einmal so voller Euphorie steckst, da musst du ja irgendwo hin damit. Und ja, wenn du das auf dem Rasen ausleben kannst, das machen sie gerade, dann sieht man, dann geht noch was. Dann wird aus dem Laumkick vielleicht mal was richtig Nettes zum Ansehen. Und ich bin sicher, wir werden noch ein paar Leckereien fußballerischer Natur hier geboten bekommen.
0: Burkhard Tillner live aus Wiesbaden, wo der VfL Osnabrück jetzt schon den Aufstieg feiern kann. Das Spiel werden wir trotzdem weiter verfolgen, ist klar. Also der VfL Osnabrück nochmal für alle Fußballfans aus Niedersachsen. Nächste Saison wieder in der zweiten Liga. Und mindestens wir Niedersachsen haben darauf gewartet. Oh.

NDR 1 Niedersachsen, was aktuelles von den Straßen vor sich bitte. 443, B443, Sehender Landstraße nach Schillerslage zwischen Sehender und Köthenwald. Eine Unfallstelle, die noch nicht abgesichert ist. Ja, noch circa eine Stunde, so ja, eine Stunde, 10 Minuten, kurz nach 18 Uhr. 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

0: 16.59 Uhr am Sonntag, 3. Mai, bald vorbei.
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0: Ja, das lange Wochenende nähert sich dem Ende. Vorsicht bitte auf der A29 Wilhelmshaven Oldenburg zwischen Oldenburg-Umstedt und Hafen, eine Unfallstelle, die nicht abgesichert ist. Und das auch auf der B443 Sehender Landstraße, Sehende nach Schillers Lage zwischen Sehende und Köthenwald. A1 Bremen-Osnabrück zwischen Uphusen-Bremen-Mahndorf und Arsten, 5 Kilometer stockender Verkehr an der Baustelle dort und in der Gegenrichtung zwischen Brinkum und Arsten 3 Kilometer an der Baustelle. A7 Hamburg-Hannover zwischen Rastplatz-Wolfsburg und West und Schwarmstedt, 7 Kilometer stockender Verkehr, hier dauert es etwa eine halbe Stunde länger. Verlassleben, die Erich-Netzemann-Straße ist zwischen Ortseingang und Dresdner Straße weiterhin nach einem Unfall beidseitig gesperrt und an der Elbfähre Glückstadt-Wischhafen, und zwar Richtung Wischhafen, die Wartezeit aktuell bis zu einer Stunde.
2: Es ist 17 Uhr.
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0: mit Lars König. Guten Tag, die Schlagzeilen. Wirtschaftsverbände kritisieren neue US-Zölle. Deutscher Wetterdienst warnt vor schweren Gewittern im Nordwesten von Niedersachsen. Aufstiegsaspirant Hannover 96 erreicht nur Remis gegen Schlusslicht Münster. Das Wetter, mehr Wolken als Sonne, bis 27 Grad. Deutsche Wirtschaftsverbände haben besorgt auf die neuen Zölle der USA reagiert. Präsident Trump hatte angekündigt, die Abgabe auf Autos und Lkw aus der Europäischen Union auf 25% zu erhöhen. Aus Berlin Georg Schwarte.
1: In der deutschen Wirtschaft schrillen angesichts der von US-Präsident Trump angekündigten neuen Zölle die Alarmglocken. Die Ankündigungen sind eine erneute, massive Herausforderung für die transatlantischen Wirtschaftsbeziehungen und gefährden sie über die Automobilindustrie hinaus, teilte der Bundesverband der deutschen Industrie schriftlich mit. US-Präsident Trump hatte zuvor Zölle auf Autos und Lkw aus der EU entgegen bestehender Regelungen ab der kommenden Woche von 15% auf 25% erhöht. Der BDI appellierte an Trump und die EU, das bestehende Handelsabkommen einzuhalten. Zwar beschädige die amerikanische Seite mit immer neuen Provokationen das gegenseitige Vertrauen, dennoch sei ein weiteres Aufschieben der Vereinbarungen auch keine Option, so der Industrieverband.
0: Der aktuelle Aufenthaltsort des in der Nordsee ausgesetzten Buckelwals ist weiter unklar. Der GPS-Sender liefere anders als geplant keine Ortsdaten, heißt es von der privaten Initiative, die hinter dem Transport steht. Damit sei unklar, ob und in welche Richtung das Tier schwimmt. Es gebe aber zumindest vom Sender übertragene Vitalzeichen, demnach lebe das Tier. Der Wal, der zuvor mehrmals in der Ostsee gestrandet war, wurde gestern in der Nähe von Skagen ausgesetzt. Er war in einem Lastkahn dorthin transportiert worden. Über den Nordwesten von Niedersachsen zieht zur Stunde ein Unwetter hinweg. Betroffen sind besonders die Landkreise Aurich und Wittmund in Ostfriesland. Der Deutsche Wetterdienst warnt vor schweren Gewittern mit Starkregen und Hagel. Es werden Niederschlagsmengen von bis zu 30 Litern pro Quadratmeter und Stunde erwartet. In Österreich ist ein Wanderer aus Niedersachsen tödlich verunglückt. Der 65-Jährige aus Einbeck ist laut Polizei vermutlich im Bereich eines Wasserfalls im Bundesland Vorarlberg abgestürzt. Er war am Morgen zusammen mit seinem Hund von Außerbratz aus zu der Wanderung aufgebrochen. Nachdem er nicht zurückgekehrt war, ortete seine Ehefrau den Hund mittels GPS-Tracker. Der 65-Jährige wurde am Wasserfall reglos aufgefunden. Ein Notarzt konnte nur noch den Tod des Mannes feststellen. Zum Fußball. Ein aktueller Zwischenstand aus der Bundesliga nach rund 70 Minuten. St. Pauli gegen Mainz 0:2. In der zweiten Liga muss Hannover 96 einen Dämpfer im Aufstiegsrennen einstecken. Gegen Preußen Münster kam Hannover nicht über ein 3:3 Unentschieden hinaus. Christopher Klein berichtet.
2: Nach dem Schlusspfiff sanken die 96-Profis enttäuscht zu Boden. Wie schon in der Hinrunde haben sie in der Nachspielzeit den möglichen Sieg gegen Preußen Münster hergeschenkt. In der ersten Hälfte geriet Hannover sogar mit 0:2 in Rückstand. Aber ein traumhafter Doppelpack in der Nachspielzeit von Bundu sorgte für den 2:2 Ausgleich. Nach der Pause verflachte die Partie erst, um dann wieder verrückt zu werden. Thordarson erzielte das vermeintliche Siegtor, brachte das ausverkaufte Stadion zum Kochen. Dann hielt 96 Torwart Noll auch mehrfach glänzend. Aber in der Nachspielzeit kassierte Hannover doch noch den Ausgleich zum 3:3 Endstand. Damit haben es die 96er verpasst, auf einen direkten Aufstiegsplatz in der zweiten Liga zu klettern und bleiben auf dem Relegationsplatz. Punktgleich vor Paderborn und einen Punkt hinter Elversberg.
0: Und die weiteren Endergebnisse. Elversberg-Paderborn 5:1, Greuther Fürth-Nürnberg 1:1, Karlsruhe-Darmstadt 2:1 und Magdeburg gegen Hertha BSC 1:0. In der dritten Liga steht der VfL Osnabrück seit gestern Abend als Aufsteiger fest. Zur Stunde ist Osnabrück bei Wien Wiesbaden zu Gast. Live aus Wiesbaden, Burkhard Tillner.
3: Und vor 2 Minuten ist das erste Tor dieser unterhaltsamen Partie gefallen für die Heimmannschaft. Wien Wiesbaden, Gütschüserin zog ab aus 25 Metern. Und dann schweigen wir mal, denn Lukas Jonsson im Tor des VfL sah da alles andere als gut aus. Zuvor gab es Chancen für den VfL und Wien Wiesbaden wollen wir nicht verschweigen, aber auch ein Lattentreffer von Osnabrücks Wiemann. Also ein unterhaltsames Spiel, in dem der VfL hier spielerisch die besseren Ansätze zeigt, aber Wien Wiesbaden aktuell mit 1:0 führt.
0: Und noch der NDR 1 Niedersachsen Verkehrsservice. Vorsicht bitte auf der A29 Oldenburg nach Wilhelmshaven. Zwischen Oldenburghafen und Oldenburg-Ohmstede, da gibt es eine ungesicherte Unfallstelle. Und die Zeit 17.05 Uhr.
4: Das Wetter, das beginnen wir mal mit einer amtlichen Meldung. Der Deutsche Wetterdienst gibt nämlich bekannt, in Ostfriesland, da treten heute Abend örtliche schwere Gewitter mit Sturmböen, Hagel und heftigem Starkregen auf. Bitte, das sollten Sie beachten, wenn Sie heute unterwegs sind in Ostfriesland. Ansonsten das Wetter bei uns in Niedersachsen heute Abend, jede Menge Wolken und vor allem eben in Ostfriesland Schauer, einzelne zum Teil kräftige Gewitter. Zwischen Südniedersachsen und Wendland, da ist es bis auf einzelne Schauer häufiger trocken. Und zumindest am Anfang des Abends auch noch aufgelockert. Die Abendtemperaturen nachher so etwa 14 Grad auf den ostfriesischen Inseln, 26 Grad im Wendland. Abgesehen von Schauer- und Gewitterböen ist es eher schwach windig. Morgen am Montag ist es wechselnd bewölkt mit ein bisschen Sonne. Zeitweise gibt es Schauer, im Süden auch mal ein Gewitter. Im Norden aber ist es teilweise heiter und trocken. Temperaturen bis 22 Grad.
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4: Ja, ich wünsche Ihnen jetzt schon mal einen schönen Sonntagabend und ja, wir müssen es ja nun mal leider sagen, nach 3 Tagen frei, Montag, morgen wieder Arbeit, dann wünsche ich schon mal einen guten Start in die Arbeitswoche.
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0: Ja, ja, ja, Fußball an diesem Wochenende. Ich weiß auch nicht, was man dazu sagen soll. St. Pauli liegt ja hinten zurzeit in der ersten Bundesliga gegen Mainz 0-2 zu Hause. Sieht nicht gut aus für Mainz. Gestern die Niederlage auch von Eintracht Braunschweig. Heute dieses, naja, sagen wir mal, nicht so richtig voranbringende Unentschieden von Hannover 96. Also das ist irgendwie so ein Wochenende, bei dem nicht so richtig viel geht für die Norddeutschen, für unsere Niedersachsen-Clubs. Außer, und das wollen wir an dieser Stelle mal sagen, ja, der SV Meppen ist aufgestiegen in die dritte Liga. Das ist klasse. Und gestern auch schon der VfL Osnabrück in die zweite Liga aufgestiegen. Und das irgendwie, obwohl sie gar nicht gespielt haben. Jetzt spielen sie aber gerade in Wien Wiesbaden. Und mein Kollege Burkhard Tilner ist dabei. Spielen die denn eigentlich schon wie zweite Liga?
1: Nee, das kann man nicht sagen. Aber die lassen den Ball schön laufen. Kannst dir gut ansehen, das Spiel. Aber sie müssen auch einen Rückstand wettmachen. Wiesbaden hat getroffen. Da sah Osnabrück Schluss mal nicht ganz so gut aus. Keine Ahnung, da reden wir einfach nicht drüber. Aber die VfL-Fans, die haben trotzdem weiter gefallen an dieser Partie. Und die Ersatzspieler des VfL, die laufen sich schon mal warm. Direkt vor der Osnabrücker Fankurve und üben eine Laola nach der nächsten mit den mitgereisten Fans. Über 5000 sind's. Und das ist schon mal so eine Übung für die folgende Minuten nach dem Schlusspfiff, denn da geht es hier im Stadion erst einmal richtig zur Sache. Denn auf die richtige Aufstiegsfeier müssen sie ja noch ein bisschen warten. Das dauert, bis sie sich am Osnabrücker Rathaus treffen. Kennen sie sich aus, haben sie Erfahrung, ist schon der 8. Aufstieg. Also da freuen sich alle drauf und heute freuen sich die Fans, dass im zweiten Abschnitt auf ihre Kurve gespielt wird und da wollen die Vorfälle garantiert nochmal den ein oder anderen ins Nest legen. Da bin ich sicher. Also kannst du dir gut anschauen, hier steht 0-1, aber das stört die Osnabrücker nicht, die lassen den Ball weiter gut laufen und die Fans, die stört heute gar nichts mehr.
0: Also Feierstimmung wird nicht unterbrochen. Danke Burkhard für die Infos aus Wiesbaden, der VfL. Nächste Saison Zweitligist spielt er aktuell gegen Wien Wiesbaden. Steht 1-0 für Wiesbaden.

Und mal wieder was Aktuelles von den Straßen bei uns in Niedersachsen, beziehungsweise nicht in Niedersachsen, sondern in Nordrhein-Westfalen in diesem Fall. Und da Aktuelles von uns von NDR1 Niedersachsen. Vorsicht bitte auf der A2 Hannover-Dortmund zwischen Kreuzbad Oeynhausen und Flotow West. Da hat es einen Unfall gegeben. Die Unfallstelle ist noch nicht abgesichert und die Polizei bittet sie dringend, dort eine Rettungsgasse zu bilden.

0: Um kurz vor halb sechs, kurz vor 17.30 Uhr nochmal der Blick auf unser Wetter. Nein, da gewittert es mittlerweile bei 12 Grad. Oldenburg bedeckter Himmel bei 22, Bremen bedeckter Himmel bei 23 Grad. Lüneburg bedeckt aber 27 Grad im Thermometer. Osnabrück bedeckter Himmel 22, Hannover bedeckt 25, Braunschweig 23 auch bedeckt, genau wie Göttingen bei 23 und Braunlage bedeckter Himmel bei 18 Grad.
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0: Vorsicht bitte auf der A1 Hamburg-Lübeck, auf der Norderelbbrücke behindert Rauch Ihre Sicht. Und Vorsicht auch A29 Oldenburg-Wilhelmshaven zwischen Oldenburg-Hafen und Oldenburg-Ohmstede, Unfallstelle nicht abgesichert. A1 Bremen-Osnabrück zwischen Uphusen-Bremen-Mahndorf und Aßen an der Baustelle, 5 Kilometer stockender Verkehr. In der Gegenrichtung 3 Kilometer Stau zwischen Bremen-Brinkum und Aßen. A2 Hannover-Dortmund zwischen Kreuzbad-Önhausen und Floto-West, da wird der Verkehr nach einem Unfall über die Standspur geleitet. A7 Hamburg-Hannover zwischen Rastplatz Wolfsgrund West und Schwarmstedt 7 Kilometer stockender Verkehr. Dauert eine halbe Stunde länger hier. Die B443 Sehende Schillerslage ist zwischen Sehende und Lehrte beidseitig gesperrt nach einem Unfall. Fallersleben die Erich-Netzebahn-Straße ist zwischen Ortseingang und Dresdner Straße auch gesperrt nach einem Unfall beidseitig. Und in Wilhelmsburg da Brenz am besten Fenster und Türen geschlossen halten. Ich wünsche Ihnen noch einen schönen Abend.
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2: Und täglich grüßt das Murmeltier. Hannover 96 lässt wieder mal Punkte liegen im Aufstiegsrennen der zweiten Fußball-Bundesliga beim 3:3 gegen Schlusslicht Münster und verpasst den Sprung auf Platz 2. Wir analysieren dieses turbulente Spiel. Schon im Partymodus ist der VfL Osnabrück. Die Rückkehr in die zweite Liga, die ist perfekt seit gestern Abend. Der Tabellenführer, der kann also seine Abschiedstournee genießen. Teil 1 jetzt gerade bei Wien Wiesbaden. Es steht 0:1 seit 16:30 Uhr. Wird gespielt. Wir gehen live hin. Und der VfL Wolfsburg, der hat die Chance, an St. Pauli vorbeizuziehen im Kampf um den Klassenerhalt in der Bundesliga. Denn die Hamburger haben gerade eben verloren mit 1:2 gegen Mainz 05. In diesen Minuten beginnt die zweite Sonntagspartie zwischen Mönchengladbach und Dortmund. Und die Wolfsburger dann ab 19:30 Uhr beim SC Freiburg gefordert. Wir blicken voraus. Ein Mikrofon für Sie, Tide Tillinger. Moin.

0: NDR 1 Niedersachsen ist hier mit dem Verkehrsservice. Vorsicht bitte, auf beiden Seiten der Autobahn 1 Bremen-Hamburg in Höhe Harburg sind Personen auf der Fahrbahn. Wir haben eine ganz aktuelle Nachricht aus der Fußball-Bundesliga. Die zweite Sonntagspartie zwischen Borussia Mönchengladbach und Borussia Dortmund verzögert sich um circa 10 Minuten. Der Grund offenbar Stau rund um den Borussia-Park. Wir gehen runter ins Unterhaus und stellen fest, der Traum von Hannover 96 von der Rückkehr in die erste Liga, der lebt weiter. Aber man fragt sich bei Kleinem, ob die Mannschaft das große Ziel schon erreicht hätte. Wäre sie nur etwas effektiver? Sind schon reichlich Punkte liegen geblieben in dieser Saison, so auch heute. Hannover schafft nur ein 3:3 Unentschieden gegen Schlusslicht Preußen-Münster. Christopher Klein hat die Partie gesehen in der 96-Arena. Christopher, es ist drunter und drüber gegangen, so viel kann ich glaube ich schon mal vorwegnehmen. Warum hat es nicht gereicht für einen Sieg?
1: Ja, weil Hannover bei aller Dominanz und auch bei allen guten Offensivaktionen einfach hinten nicht stabil, nicht souverän genug war. Denn dass es zur Pause überhaupt auch unentschieden stand, war einzig und allein Mustafa Bundu zu verdanken. Nach einer schlecht verteidigten Ecke und einem noch schlechter verteidigten Münsteraner Flügellauf stand es nämlich erstmal 0:2 im Duell mit dem Tabellenletzten. Dann gelang eben Bundu ein traumhafter Doppelpack in der Nachspielzeit zum 2:2. In der zweiten Hälfte näherte sich Hannover eher zaghaft dem dritten Tor an. Erst ein Distanzschuss von Thordarson brachte dann das vermeintliche Siegtor zum 3:2. Aber in der Nachspielzeit, Stichwort Defensive, ein Distanzschuss von Preußen-Kapitän Hendricks konnte nicht gut verteidigt werden. So also 3:3 am Ende. Wie schon in der Hinrunde bringt Hannover eine Führung gegen Münster nicht ins Ziel. Und das ist ein vor allem emotionaler und mentaler Dämpfer im Aufstiegsrennen.
0: Weil Hannover 96 den Sprung auf Platz 2 damit verpasst, Dritter bleibt. Es ist also weiterhin alles drin. Fragt sich, wie geht das aus im Aufstiegsrennen?
1: Ja, wie schon in diesem verrückten Spiel jetzt gegen Münster ist an den verbleibenden 2 Spieltagen wirklich alles möglich. Eine Prognose fast unmöglich aus meiner Sicht. Hannover bleibt erstmal auf dem Relegationsplatz 3, einen Punkt hinter Elversberg auf dem angestrebten direkten Aufstiegsplatz. Und der Tabellenvierte Paderborn steht gerade nur wegen der schlechteren Tordifferenz hinter Hannover. Das wird also ein Herzschlagfinale, in dem es auch und vor allem auf die Nerven ankommt. Und wenn man dann dieses Spiel gegen Münster als Maßstab nimmt, muss man sich als 96-Fan doch Sorgen machen. Die verbleibenden Gegner heißen Bochum und Nürnberg. Für die geht es tabellarisch quasi um nichts mehr. Es ist für den neutralen Fußballfan perfekt. Von Platz 2 bis 4 und eben einer großen Enttäuschung ist alles möglich. Für die, die es mit 96 halten, muss man sagen, es wird irgendwas zwischen spannend und dramatisch.
0: Und erstmal muss die Mannschaft natürlich diesen Rückschlag heute beim 3:3 gegen Münster aus den Klamotten schütteln. Mein Kollege Tom Gernke hat mit einem niedergeschlagenen 96-Kapitän Enzo Leopold gesprochen.
2: Ja, Enzo Leopold, ich glaube, ich gucke in ein sehr enttäuschtes Gesicht, ein frustriertes Gesicht, weil heute mehr drin war.
3: Ja, ich glaube, es war ein sehr, sehr wildes Spiel. Klar, wir schießen in der Nachspielzeit das Führungstor, bekommen dann mit so einem Traumtor noch den Ausgleich. Das ist einfach ein unfassbar bitterer Moment gewesen am Ende.
2: Ja, ich finde, man muss das deutlich benennen. Man muss gewinnen gegen einen Tabellenletzten. Wie schauen Sie jetzt auf die aktuelle Situation? Es ist eigentlich tabellarisch nichts passiert. Hannover steht weiterhin auf Rang 3.
3: Ja, wie sollen wir das bewerten? Wir werden uns natürlich anschauen, was heute nicht gut gelaufen ist. Gehen da in die Analyse und trotzdem heißt es dann ab morgen vollen Fokus auf die letzten beiden Spiele. Es sind noch 6 Punkte zu holen, da müssen wir alles reinhauen, um die zu holen. Und dann schauen wir, wo wir am Ende stehen.
2: Letzte Frage, Sie waren eben nochmal bei den Fans und da gab es Support. Das ist auch nicht selbstverständlich. Wie wichtig ist das, dass von außen diese Stimmung, diese positive auch immer wieder kommt? Ja, eigentlich während der ganzen 90 Minuten heute auch, ne?
3: Ja, die Stimmung und die Fans sind unfassbar seit Wochen, nicht nur heute. Ich glaube, da ist wirklich was zusammengewachsen mit Fans und Mannschaft. Ich glaube, wir geben den Fans auch einiges zurück. Wir versuchen alles auch für sie, genauso wie sie für uns. Und da ist einfach ja, Zusammenhalt entstanden und der tut uns natürlich auch unfassbar gut.
2: Vielleicht trägt er die nächsten 2 Spieltage. Vielen Dank.
0: Tja, das hat erstmal gesessen für Hannover 96. Wir verschaffen uns nochmal einen Überblick über die Resultate von heute in der zweiten Fußball-Bundesliga. Die SV Elversberg fertigt den SC Paderborn ab im Spitzenspiel mit 5:1. Die Spielvereinigung Greuther Fürth und der 1. FC Nürnberg trennen sich im traditionsreichsten Derby, das der deutsche Fußball zu bieten hat, 1:1. Der Karlsruher SC schlägt Darmstadt 2:1 und der 1. FC Magdeburg bezwingt Hertha BSC mit 1:0. Einen kurzen Blick auf die Tabelle haben wir uns schon gegönnt. Nochmal ganz kurz vorne der FC Schalke durch Rückkehrer in die Fußball-Bundesliga. Dahinter quasi Kopf an Kopf Elversberg auf 2, Hannover auf 3 und Paderborn auf 4. Das wird richtig spannend an den letzten beiden Spieltagen. Unten bleibt es eng. Eintracht Braunschweig ja mit der 0:2 Niederlage vorgestern in Kiel leicht abgerutscht auf Rang 15. Nur wegen der besseren Tordifferenz noch über dem Strich und die Abstiegszone bilden Düsseldorf, Greuther Fürth und Münster.

0: Ich habe einen wichtigen Verkehrshinweis für Sie. Vorsicht bitte in Hannover auf der B6, das ist der Westschnellweg. Zwischen Schwanenburg und Herrenhäuser Straße sind Personen auf der Fahrbahn. Und wir gehen runter in die dritte Liga hier bei NDR 1 Niedersachsen. Da war es nur noch eine Frage der Zeit. Und jetzt ist es klar, der VfL Osnabrück kehrt zurück in die zweite Fußball-Bundesliga. Die Entscheidung ließ gestern ohne die Lila-Weißen gefallen, nach der 1:6 Abfuhr von Verfolger Rot-Weiß Essen gestern in Stuttgart. Bei der zweiten des VfB, da war es soweit. Da war der VfL unterwegs zum Auswärtsspiel beim SVW in Wiesbaden. Das läuft seit 16.30 Uhr. Die große Aufstiegsparty, die wird also nachgeholt. Burkhard Tillner ist unser Reporter live in Wiesbaden. Burkhard, wie sieht denn das Schaulaufen heute aus?
1: Besser als erwartet. Es ist ein unterhaltsames Fußballspiel, in dem seit der 32. Minute die Heimelf führt. Gürcü-Sirin hat da abgezogen aus 25 Metern. Da sah Lukas Jonsson im Tor des VfL nicht so gut aus. Da reden wir einfach nicht drüber. Die Stimmung trotzdem sensationell bei diesem Heimspiel des VfL. Über 5000 Osnabrücker sind mit dabei und deutlich in der Überzahl. Und die machen hier die ganze Zeit Alarm, besingen ihren VfL und würden sich freuen, wenn vor ihrer Kurve jetzt nochmal ein Tor fallen würde. Denn das wäre der Ausgleich. Also Osnabrück spielt munter mit. Wien will unbedingt gewinnen und der VfL will sich teuer verkaufen. Sieht gut aus, nur 0-1, sportlich noch alles drin.
0: Es ist ja kein Wunder, Burkhard, dass die Fans des VfL Osnabrück so selig sind. Ich meine, drei Spiele vor Schluss, da steht der Club als Aufsteiger fest. Und das nur ein Jahr, nachdem die Osnabrücker ganz arg hatten kämpfen müssen, um nicht in die Regionalliga abzustürzen. War das jetzt so zu erwarten?
1: Nein, absolut nicht. Und das denken sich auch die Verantwortlichen beim VfL. Es gibt ein Aufstiegst-T-Shirt, was ich gesehen habe. Und da steht riesig groß drauf: Gefallen, aufgestanden, aufgestiegen. Das fasst es einfach zusammen in Kurzform. Also die mussten sich schütteln. Die waren so gut wie abgestiegen. Die, was man gerade hört, sind einfach die VfL-Fans, die mal einfach so losjubeln. Das zeigt, wie gut die Stimmung da ist. Euphorisch geradezu. Ja, die waren im Tabellenkeller. Die waren fast abgestiegen. Rechnerisch ging da kaum noch was. Haben das Märchen Teil 1 wahrgemacht. Und dieser Aufstieg heute, das ist Märchen Teil 2. Kein Mensch konnte damit rechnen, dass diese Mannschaft so weit oben überhaupt in der Tabelle mal stehen könnte. Und jetzt sind sie drei Spieltage vor Schluss Meister und aufgestiegen. Zum achten Mal. Dieses Stehaufmännchen VfL Osnabrück ist ein Phänomen. Damit war nie und nimmer zu rechnen.
0: Und das ist ein neuer Rekord. Der achte Aufstieg in die zweite Bundesliga. Ein Meilenstein natürlich. Und der muss gefeiert werden. Es ist natürlich doof, dass die Mannschaft jetzt weit weg ist von zu Hause und nicht vor dem späten Sonntagabend zurück sein kann. Was hat der VfL denn jetzt vor?
1: Ja, erstmal hat er vor zu jubeln, denn Easy Badji, der trifft per Kopf zum Ausgleich in der 59. Minute. Na, geht doch. Ja, das ist erstmal so, dass man nach dem Abpfiff hier spontan so ein wenig mit den mitgereisten Fans feiern wird. Es waren gestern auch schon Fans in der Osnabrücker Stadt, sind da ein bisschen vom Rathaus aufgetaucht, soll das ein oder andere Pyro-Geschehen auch gegeben haben, aber alles im Rahmen. Und dann wird es gegen Ende der Saison vermutlich die Riesenaufstiegsparty am Osnabrücker Rathaus geben. Da haben sie ja Erfahrung. Sie sind übrigens nicht nur Rekordaufsteiger, sie sind jetzt auch mit dem dritten Meistertitel in dieser Liga Rekordmeister der dritten Liga. Also es gibt jede Menge zu feiern, aber die Fans brauchen noch etwas Geduld, weil sich das auch alles mit den Feierlichkeiten der Maiwoche in Osnabrück, ein Riesenfest unmittelbar vor dem Rathaus, überschneidet. Da muss man jetzt den richtigen Termin finden und dann wird sie losgehen. Die Riesensause.
0: Ja, und die Mannschaft heizt sportlich heute noch mal ein bisschen an. 1:1, also der neue Zwischenstand beim SVW in Wiesbaden. Wahnsinn, was da los ist. Der VfL Osnabrück ist also durch, verlässt die dritte Liga Richtung zweite Bundesliga. Dahinter ist es ein Hauen und Stechen. Duisburg hat heute 2:1 gegen Cottbus gewonnen. Das heißt, Cottbus zweiter noch mit 66 Zählern dahinter. Punktgleich Duisburg auf Rang 3 und vierter Essen. Auch das wird eine spannende Geschichte. Seit gestern steht der TSV Habelse als Absteiger fest nach der klaren Niederlage auswärts mit 0:4 gegen den SC Verl.

0: Nochmal der NDR1 Niedersachsen-Verkehrsservice. Für die A1 Hamburg-Bremen in Höhe Stuckenborstel liegt ein Reifen auf der Straße. Es sieht ganz so aus, als sei die letzte Hürde mal wieder zu hoch. Die SVG Lüneburg, die liegt im Kampf um die deutsche Volleyballmeisterschaft in der Finalserie gegen die Berlin Volleys mit 0:2 Siegen zurück. Auf Spiel 2 in Berlin beim Serienmeister gestern ist mit 1:3 Sätzen verloren gegangen. Nikolaus Hillmann hat's gesehen, Nick, eine weitere Niederlage und der Traum vom ersten Meistertitel ist ausgeträumt für die SVG. Wie schwer wird das jetzt?
1: Es ist natürlich eine extrem schwierige Situation. Die ersten beiden Spiele dieser Finalserie hat Lüneburg verloren und steht damit in gewisser Weise ziemlich unter Druck am kommenden Mittwoch, wenn man zu Hause gegen die BR Volleys aus Berlin wieder antritt. Aber das Spiel gestern, finde ich, hat auch Hoffnung gemacht. Den ersten Satz hat die SVG souverän gewonnen in Berlin vor mehr als 6.000 Zuschauern. Muss man auch erst mal hinkriegen. Und auch im zweiten und dritten Satz hat man ja jeweils mit 5 Punkten geführt und hat sich dann so ein bisschen aus dem Konzept bringen lassen, vor allen Dingen durch die individuelle Klasse einiger Spieler wie Berlins Kapitän Ruben Schott oder Jake Haynes. Ist ja ein guter Bekannter für die Lüneburger Volleyballfans. Also die SVG weiß schon, wie man Berlin schlagen kann. Sie müssen es einfach nur noch konsequenter umsetzen und dann könnte das am Mittwochabend ein sehr enges Spiel werden. Und wenn die SVG dieses dritte Spiel gewinnt, dann glaube ich, ist diese Serie wieder offen. Dann geht es am Sonnabend in einer Woche wieder nach Berlin und die BR Volleys haben auf mich in dieser Saison keinen souveränen und keinen stabilen Eindruck gemacht. Die wackeln immer mal wieder zwischendurch und das muss man dann ausnutzen und dann hat man eben eine Chance, selbst so einen 0:2 Rückstand nach Spielen wieder aufzuholen und vielleicht doch noch das kleine Träumchen von der ersten deutschen Meisterschaft wahrmachen zu können.
0: Aber umso ärgerlicher, dass es nicht geklappt hat, gestern die Serie auszugleichen. Nick Hillmann hat nach Spiel 2 mit einem doch relativ gefassten Lüneburger Trainer Stefan Hübner gesprochen.
2: Zweites Finale, zweite 1:3 Niederlage. Heute war das aber ein ganz anderes Spiel als am vergangenen Mittwoch. Warum hat es heute nicht gereicht?
3: Ja, auf jeden Fall stimme ich zu, ganz anderes Spiel. Ja, wir sind immer gut gestartet in die Sätze, haben viele Dinge deutlich besser gemacht als im ersten Spiel. Wir haben das leider nicht auf die Distanz nicht geschafft, diese guten ersten 2/3 der Sätze dann ins Ziel zu bringen. Und natürlich auch immer noch wieder individuelle Klasse von Berlin, die da durchkommen. Ne? Die Aufschlagserie von Jake Haynes im dritten Satz. Da schaffen wir es leider nicht, den Ball hoch bei uns zu halten. Da gehen 2, 3 Bälle, die direkt wieder rübergehen. Trotzdem war eine gute Moral. Der vierte Satz auch wieder gut gestartet, wieder eigentlich gut gearbeitet. Schade, wir haben viele Dinge sehr, sehr gut gemacht, leider nicht das Finish hinbekommen.
2: Womit rechnen Sie jetzt am Mittwoch? Was wird das für ein Spiel?
3: Rechnen weiß ich nicht. Ich hoffe einfach, dass wir das gut abgehakt bekommen. Ziemlich schnell jetzt, das nicht jetzt. Das muss jetzt auch erstmal ein bisschen wehtun, das ist klar. Dann haben wir einen Tag frei, 2 gute Tage vorbereiten und dann einfach nochmal zu Hause. Ich glaube, das ist auch der Anspruch von den Jungs. Nochmal ein deutlich besseres Spiel als das Spiel 1 vor eigenem Publikum. Wie gesagt, diese Spielphasen noch ein bisschen besser, konstanter zusammenbringen in den Sätzen und um das Berlin nochmal schwerer zu machen und das Spiel nochmal enger zu gestalten.
0: Stefan Hübner und die SVG Lüneburg, also mit dem Rücken zur Wand im Finale um die deutsche Volleyballmeisterschaft. Es droht wieder eine glatte Niederlage, wenn man so will. Auch vergangenes Jahr ist die Finalserie gegen die Berliner mit 0:3 Siegen verloren gegangen. Aber noch ist es nicht durch. Spiel 3 am Mittwoch um 19 Uhr in Lüneburg.

0: Eine gute Nachricht gibt's heute schon für den VfL Wolfsburg. Der FC St. Pauli hat verloren in der Fußball-Bundesliga mit 1:2 gegen den FSV Mainz. Das heißt, der VfL kann heute Abend vorbeiziehen an den Hamburgern auf den Relegationsplatz 16 und hätte damit sein Schicksal im Abstiegskampf wieder in der eigenen Hand. Es geht aber zum SC Freiburg, kein geringerer als der Tabellenachte und Europa-League-Halbfinalist. Vor allem eine schwere Aufgabe für VfL-Trainer Dieter Hecking und sein Team.
1: Ich erwarte ein sehr intensives Spiel, weil für Freiburg geht's immerhin noch um die Europa-Quali für die Saison oder für die nächste Saison mit Platz 7. Ja, und ich denke, man weiß, dass Freiburg gerade auch zu Hause eine unwahrscheinliche Power entwickeln kann. Und darauf müssen wir uns einstellen, dass wir die richtigen Mittel finden, um ihren Druck, den sie durchaus ausüben können mit ihrem hohen Anlaufen, dass wir da die richtigen Antworten drauf haben.

Eintracht Norder steht verloren und steht damit als Absteiger fest. Nach 4 Jahren geht's also zurück in die Oberliga Niedersachsen. Der Hamburger Sportverein verliert mit seiner zweiten Mannschaft mit 0:1 gegen Phoenix Lübeck. Und in Führung gegangen ist gerade der frisch gebackene Meister und Aufsteiger in der 3. Liga, der VfL Osnabrück, bei Wien Wiesbaden. Da ist es jetzt 2:1. Das war der Sport für den Moment. Hier bei NDR 1 Niedersachsen macht gleich Ilka Brüggemann weiter mit Düt und Dato Platt nach den Nachrichten. Unter Mikrofon verabschiedet sich Tide Tedinger. Schönen Restsonntag noch. Ciao.

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1: Vorsicht bitte auf der A1 Hamburg nach Bremen in Höhe Stuckenborstel, da liegt ein Reifen. A1 Bremen nach Osnabrück zwischen Uphusen, Bremen-Marndorf und Asten, 5 Kilometer stockender Verkehr vor der Baustelle. Hier verzögert sich die Weiterfahrt um 20 Minuten. A1 Osnabrück nach Bremen zwischen Bremen-Brinkum und Asten, 3 Kilometer Stau vor der Baustelle. A2 Hannover nach Dortmund zwischen Kreuz Bad Oeynhausen und Flotow West. Da wird nach einem Unfall der Verkehr über den Standstreifen geleitet. A7 Hamburg nach Hannover zwischen Rastplatz Wolfsgrund West und Schwarmstedt. 7 Kilometer stockender Verkehr. Wenn Sie dort unterwegs sind, dauert es in etwa eine knappe halbe Stunde länger. A7 Hannover nach Flensburg zwischen Hamburg-Hausbruch und dem Elbtunnel. 2 Kilometer stockender Verkehr. Die B443 Sehnde-Schillerslage ist zwischen Sehnde und Lehrte nach einem Unfall beidseitig gesperrt. Fallersleben, die Erich-Netze-Bahn-Straße ist zwischen Ortseingang und Dresdner Straße beidseitig nach einem Unfall gesperrt. Hamburg, die Ober-Georgswerder-Hauptdeich ist zwischen Wilhelmsburg und Peutestraße wegen eines Feuerwehreinsatzes beidseitig gesperrt. Und noch eine Gefahreninformation für Hamburg: in Moorfleet, Billwerder und Billbrook kommt es wegen eines Großbrandes zu starker Rauchentwicklung. Die Rauchwolke zieht nach Westen. Schließen Sie Fenster und Türen und schalten Sie Lüftungen und Klimaanlagen ab. Es ist 18 Uhr.
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1: Mit Lars Königke. Guten Abend. Die Schlagzeilen. Union kritisiert Erscheinungsbild der Bundesregierung. Bruchlandung sorgt für Sperrung des Hamburger Flughafens. In Fußball-Drittligapartie Osnabrück-Wiesbaden steht es noch unentschieden. Und das Wetter abends und nachts. Viele Wolken, örtlich Regen oder Gewitter, Tiefstwerte bis 10 Grad. Kurz vor dem ersten Geburtstag der schwarz-roten Bundesregierung mehren sich besorgte Stimmen aus der Union. Sie

0: sprechen von einem schlechten Zustand der Koalition. Aus Berlin Georg Schwarte.
1: Blockade und Schuldzuweisungen, wie wir sie in den letzten Tagen von der SPD vernommen haben, kosten immer mehr Vertrauen in die Handlungsfähigkeit der Politik, sagte der erste parlamentarische Geschäftsführer der Union im Bundestag, Steffen Bilger, dem Handelsblatt. Die Koalition müsse sofort wieder in einen konstruktiven Reformmodus kommen und liefern. Zuvor hatte der ehemalige Wirtschaftsminister und Kanzleramtschef Altmaier, CDU, vor einer so wörtlich Staatskrise gewarnt. Der parlamentarische Geschäftsführer der SPD im Bundestag, Dirk Wiese, nannte diese Bemerkung fahrlässig und sprach von unpassenden Ratschlägen von der Seitenlinie. Zuletzt hatte auch der Unionsfraktionschef Spahn das Erscheinungsbild der Regierung in den letzten Wochen kritisiert und für das Umfragehoch bei der AfD verantwortlich gemacht. Die 25. Bundesregierung wird am kommenden Mittwoch ein Jahr im Amt sein. Die prominente SPD-Vertreterin Gesine Schwan sprach im Deutschlandfunk von der Führungsschwäche der Bundesregierung und kritisierte die fehlende persönliche Autorität von Kanzler Merz und SPD-Vizekanzler Klingbeil.
0: Weil auf dem Hamburger Flughafen ein kleines Flugzeug Probleme bei der Landung hatte, sind kurzzeitig alle Starts und Landungen gestoppt worden. Der Flieger sei bei dem Vorfall zu Schaden gekommen, bestätigte ein Flughafensprecher. Es sei aber niemand verletzt worden. Der vergleichsweise kleine Zwischenfall wirke sich auf den Flugverkehr am Hamburger Flughafen aus. Die Maschine muss geborgen werden und die Start- und Landebahn gesäubert werden. Für die Zeit könnten keine anderen Flieger starten und landen, hieß es am frühen Abend. Die Hochschule Emden-Lea ist erneut Ziel eines Cyberangriffs geworden. Schon im Januar hatte es eine ähnliche Attacke gegeben. Die Hochschule hat jetzt zentrale IT-Dienste vorsorglich abgeschaltet. Dadurch konnten ein Verlust der Daten und unbefugte Zugriffe verhindert werden, teilte eine Sprecherin mit. Die Hochschule will das System jetzt schrittweise wiederherstellen. Der Lehrbetrieb werde in Präsenz fortgeführt, so die Sprecherin. In Bremen ist bei einem Unfall auf der A27 ein Baby lebensgefährlich verletzt worden. Wie die Polizei heute mitteilte, reanimierten Rettungskräfte das Kind gestern noch am Unfallort und brachten es in eine Klinik. Dort wurde es notoperiert. 4 weitere Menschen erlitten leichte Verletzungen. Insgesamt waren 3 Fahrzeuge beteiligt. Zum Fußball. Ein aktueller Zwischenstand aus der Bundesliga nach knapp 25 Minuten Mönchengladbach gegen Dortmund 0:0. Ab 19.30 Uhr ist der VfL Wolfsburg dann in Freiburg im Einsatz. Am Nachmittag hat der FC St. Pauli schon mit 1:2 gegen Mainz verloren. In der zweiten Liga ist Hannover 96 nicht über ein 3:3 Unentschieden hinausgekommen. Hannover bleibt damit in der Tabelle auf Rang 3. Der VfL Osnabrück steht in der dritten Liga seit gestern Abend als Aufsteiger fest. Zur Stunde ist Osnabrück bei Wien Wiesbaden zu Gast. Live aus Wiesbaden, Burkhard Tillner.
2: Ja, und er will weiter nichts verschenken in der Liga. Lag 0:1 zurück zur Pause, aber mittlerweile führen die Osnabrücker mit 2:1. In der 60. Minute erzielte Badji per Kopf den Ausgleich vor der Fankurve des VfL. Über 5.000 sind mitgereist, weit mehr als die Heimanhänger zu bieten haben. Und dann gab es das 2:1. Es war ein Eigentor nach Flanke von der rechten Seite. Da traf Gillikens ins eigene Tor. Das mittlerweile völlig verdient. Osnabrück spielt weiter, die Fans begeistert. Alles wartet auf die große Party, die hier nach Abpfiff in dann rund 15 Minuten beginnen wird.
0: Und noch das Wetter für Niedersachsen. Heute Abend und in der Nacht gibt es viele Wolken. Im Norden und Westen zeitweise Regenschauer, örtlich auch Gewitter. Vom Süden bis zum Wendland bleibt es überwiegend trocken, Tiefstwerte bis 10, im Oberharz bis 9 Grad. Morgen dann wechselnd bewölkt, etwas Sonne und zeitweise Schauer, im Süden vereinzelt Gewitter, im Norden teils heiter und trocken bis 22 Grad. Und noch die Zeit, es ist 18.05 Uhr.
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2: Um 19 Uhr mit Milat Kupay. Die US-Zölle auf Fahrzeuge aus der EU sollen schon in der kommenden Woche deutlich angehoben werden. Deutsche Wirtschaftsverbände kritisieren die von Präsident Trump angekündigte Erhöhung auf 25%. Hauptstadtkorrespondent Benjamin Großkopf fasst die Reaktionen zusammen.
3: Vor allem die Autobauer natürlich, aber auch viele andere Vertreter von Verbänden, Unternehmen, Wissenschaft, die haben sich am Wochenende so geäußert. Immer neue Provokationen, beschädigtes Vertrauen, beginnender Wirtschaftskrieg. Das ist eine kleine Auswahl der Zitate, verbunden mit einem einhelligen Appell. Bitte, bitte tut was, damit das nicht passiert, denn bislang ist es ja nur eine Zollankündigung. Jetzt richten sich die Blicke vor allem auf die EU. Die Botschaft aus der deutschen Wirtschaft: kümmert euch. Und das geht auch an die schwarz-rote Bundesregierung, denn schließlich sind es vor allem deutsche Autobauer, die diese Zölle betreffen würden.
2: Der Wehrbeauftragte des Bundestages Otte hat den angekündigten Abzug von US-Truppen als ein schlechtes Signal für Deutschlands Verteidigungsfähigkeit bezeichnet. Der CDU-Politiker

0: Politiker fordert im Spiegel Maßnahmen, um gegenzusteuern. Die Lücke in der deutschen Verteidigungsarchitektur müsse schnell kompensiert werden. US-Präsident Trump hatte angekündigt, weit mehr als 5000 Soldaten aus Deutschland abzuziehen. In der Straße von Hormus ist erneut ein Schiff angegriffen worden. Laut britischen Behörden hat der Kapitän gemeldet, dass mehrere kleine Boote den Frachter attackiert hätten. Der Besatzung ist demnach aber nichts passiert. Seit Beginn des Iran-Kriegs hat es in der Straße von Hormus immer wieder ähnliche Vorfälle gegeben. Der Iran hat mit Attacken und Drohungen die Schifffahrt durch die wichtige Meerenge weitgehend zum Erliegen gebracht. Die USA haben ihrerseits eine Seeblockade gegen den Iran verhängt. In der Fußball-Bundesliga muss der FC St. Pauli den nächsten Rückschlag hinnehmen. Die Hamburger haben ihr Heimspiel gegen Mainz mit 1:2 verloren. Aus Hamburg Moritz Kasserlet.
1: Während die Mainzer den sicheren Klassenerhalt feiern, geht auf St. Pauli die Angst um. Bei der Hamburger Ehrenrunde gab es von den Tribünen eine Mischung aus Pfiffen und Anfeuerungsrufen. Zu schwach war das Spiel des FC St. Pauli mal wieder. Schon nach 6 Minuten nutzte der Mainzer Philipp Tietz die erste Chance für die Gäste. Kurz vor der Pause traf Philipp Wehne zum 0:2. St. Pauli blieb in der Offensive alarmierend harmlos. Erst der eingewechselte Cissé brachte in der Schlussphase Gefahr. Erst vergab der Stürmer eine dicke Chance, dann kam sein 1:2 kurz vor Schluss zu spät. St. Pauli taumelt Richtung Abstieg. Mainz bleibt sicher drin.
0: Das waren die Nachrichten. Das Wetter in Norddeutschland. Der Deutsche Wetterdienst warnt in Schleswig-Holstein vor teils schweren Gewittern mit Sturmböen, Hagel und heftigem Starkregen. Nachts teilweise Schauer, einzelne Gewitter, auch neblig oder trockene Phasen, Tiefstwerte 14 bis 8 Grad. Morgen wechselhaft, gebietsweise Schauer, vereinzelt Gewitter bei 13 bis 23 Grad. Es ist 19.03 Uhr.
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0: Stau oder stockend ab 3 Kilometern A1, Fehmarn Richtung Lübeck zwischen Neustadt-Pelzerhaken und Eutin 3 Kilometer Stau. A1 Lübeck Richtung Hamburg zwischen Rheinfeld und Kreuzbagdeheide 3 Kilometer stockend. A1 Bremen Richtung Osnabrück zwischen Uphusen, Bremen-Marndorf und Arsten 5 Kilometer stockend vor der Baustelle. A1 Osnabrück Richtung Bremen zwischen Bremen-Brinkum und Arsten 3 Kilometer Stau. Dann die A7 Hamburg Richtung Hannover zwischen Bad Fallingbostel und Schwarmstedt 3 Kilometer stockend. A7 Hamburg Richtung Flensburg ist zwischen Bad Bramstedt und Großenaspe nach einem Unfall gesperrt. Die Umleitung führt über die U47. A24 Berlin Richtung Hamburg zwischen Kreuz Schwerin und Hagenow 4 Kilometer stockender Verkehr. Und Vorsicht bitte in beiden Richtungen auf der A7 Hamburg-Hannover. Zwischen Hamburg-Heimfeld und Marmsdorf sind Kinder auf der Fahrbahn. Vorsicht bitte in beiden Richtungen. Gute Fahrt.
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3: Mit Bertil Starke und dem Blick in die Fußball-Bundesliga. Da spielt Gladbach gegen Dortmund. Rund 60 Minuten sind absolviert. Tore sind noch keine gefallen. Es steht 0:0. Zuvor gab es bereits eine gute Nachricht für den VfL Wolfsburg, denn der FC St. Pauli hat mit 1:2 gegen Mainz verloren. Damit haben die Wölfe heute Abend die Chance, das erste Mal seit Ende Februar den direkten Abstiegsplatz zu verlassen und zumindest auf den Relegationsrang zu klettern. Dafür muss der VfL aber gleich beim SC Freiburg gewinnen. Los geht das Spiel so einer knappen halben Stunde. Unser Reporter vor Ort ist Detlef Lindner. Detlef, wie realistisch ist denn ein Wolfsburger Erfolg heute im Breisgau?
4: Ja, warum denn nicht, ne? Kann man dann wirklich sagen. Ich meine, Freiburg spielt eine gute Saison, aber die sind eingequetscht noch im Halbfinale mit Braga im Halbfinale und haben das Rückspiel dann am Donnerstag. Und zudem ist es so, dass Wolfsburg natürlich auch was vorzuweisen hat. Nicht nur das 450. Bundesligaspiel von Dieter Hecking, dem Trainer. Na gut, dann nicht alles für Wolfsburg. Okay, aber zuletzt diese Erfolge, die machen doch schon mal ziemlich Mut. Ich meine, bei Union zu gewinnen, dann dieser eine Punkt gegen Gladbach, warum denn nicht? Und dann noch der Anreiz mit St. Pauli, ist eben schon angesprochen worden. Ein Punkt wird er erreichen und dann ständen die Wölfe auf dem Relegationsrang. Das ist durchaus, finde ich, Motivation.
3: Der VfL Wolfsburg in Freiburg. Los geht's um 19.30 Uhr und die gesamte Partie, die gibt's live in voller Länge im Audiostream auf sportschau.de und in der Sportschau-App. In der dritten Liga hat der VfL Osnabrück sein Meisterwochenende mit einem Auswärtssieg gekrönt. Die Lila-Weißen konnten ja schon gestern Abend feiern. Konkurrent Essen verlor haushoch in Stuttgart und machte den VfL damit vorzeitig zum Aufsteiger. Durch die heutige Niederlage von Energie Cottbus in Duisburg stand Osnabrück dann schon vor der Partie in Wiesbaden auch als Meister fest. Dort machte der VfL sich selbst und den mitgereisten Fans dann ein Aufstiegsgeschenk und gewann mit 3 zu 2. Live im Stadion in Wiesbaden ist noch immer unser Reporter Burkhard Tillner. Burkhard, wie groß ist die VfL-Party jetzt gerade in Wiesbaden?
5: Ja, die nimmt kein Ende gleich nach dem Abpfiff. Da stürmten die mitgereisten Osnabrücker den Rasen und die Spieler und Trainer Timo Schulz, die nahmen gerne das Bad in der Menge an, haben lange, lange mit den Fans gefeiert. Die sind jetzt immer noch auf dem Rasen. So auf einer Hälfte verteilt sich das langsam und die Gesänge haben nachgelassen. Das lässt mutmaßen, dass sich der ein oder andere jetzt bald auf dem Weg zum Parkplatz macht oder zum Bus, wo immer auch hin und dann vielleicht noch in Osnabrück nach 400 Kilometern. Das ein oder andere Kaltgetränk öffnen wird. Die Mannschaft wird auf der Rückfahrt weiter feiern. Die Fans erstmal im privaten Rahmen. Die freuen sich dann auf die große Aufstiegssause, die wohl am Ende der Saison in Osnabrück vom Rathaus steigen wird.
3: Und wir sagen herzlichen Glückwunsch, VfL Osnabrück, denn die Osnabrücker, die spielen in der kommenden Saison in der zweiten Fußball-Bundesliga. Da ist im Moment Hannover 96. Die 96er, die wollen aber ja rauf in die erste Fußball-Bundesliga. Allerdings gab es da heute doch schon einen herben Dämpfer. Den Sprung auf den Platz 2, auf den Aufstiegsrang 2, verpassten die Roten. Gegen Münster ist 96 dann nämlich durch ein Gegentor in der Nachspielzeit nicht über ein 3:3 Unentschieden hinausgekommen. Hannover bleibt damit in der Tabelle auf Rang 3. Und das kommt ganz frisch rein. Die Eisbären Berlin haben sich zum 12. Mal zum deutschen Eishockeymeister gekrönt. Der Rekordchampion der deutschen Eishockeyliga setzte sich bei den Adler Mannheim im 5. Finalspiel mit 4:1 durch und gewann damit die Best-of-Seven-Serie mit 4:1. Und wir werfen noch einen Blick zur Basketball-Bundesliga. Da hat Raster Fechter knapp mit 88:90 beim amtierenden Meister und Tabellenführer Bayern München verloren. Soweit der Sport für den Moment. Die Zeit, es ist 19:08.
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5: 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Es geht um das Warten selber auch, aber das so unkompliziert und so direkt aus dem Alltag. Man hat einfach eine große Freude, diesen beiden älteren Damen beim alltäglichen Philosophieren zuzuhören.
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Für von der Hand verabschiedet sich Ilka Brüggemann. Tschüss auch.

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1: Um 20 Uhr mit Milat Kupay. Die US-Zölle auf Fahrzeuge aus der EU sollen schon in der kommenden Woche deutlich angehoben werden. Deutsche Wirtschaftsverbände kritisieren die von Präsident Trump angekündigte Erhöhung auf 25%. Hauptstadtkorrespondent Benjamin Großkopf fasst die Reaktion zusammen.
2: Vor allem die Autobauer natürlich, aber auch viele andere Vertreter von Verbänden, Unternehmen, Wissenschaft, die haben sich am Wochenende so geäußert. Immer neue Provokationen, beschädigtes Vertrauen, beginnender Wirtschaftskrieg. Das ist eine kleine Auswahl der Zitate, verbunden mit einem einhelligen Appell. Bitte, bitte tut was, damit das nicht passiert, denn bislang ist es ja nur eine Zollankündigung. Jetzt richten sich die Blicke vor allem auf die EU. Die Botschaft aus der deutschen Wirtschaft: kümmert euch. Und das geht auch an die schwarz-rote Bundesregierung, denn schließlich sind es vor allem deutsche Autobauer, die diese Zölle betreffen würden.
1: Der Wehrbeauftragte des Bundestags Otte hat den angekündigten Abzug von US-Truppen als ein schlechtes Signal für Deutschlands Verteidigungsfähigkeit bezeichnet. Der CDU-Politiker fordert im Spiegel, Maßnahmen um gegenzusteuern. Der Abzug bedeute eine Lücke in der deutschen Verteidigungsarchitektur. Das müsse schnell kompensiert werden. Die USA hatten angekündigt, 5000 Soldaten aus Deutschland abzuziehen. Später hieß es von Präsident Trump, es würden weit mehr sein. Einzelheiten nannte er aber nicht. Bundesverteidigungsminister Pistorius sagte dazu, die Entscheidung komme nicht unerwartet. Die Bahnhöfe in Deutschland sind für Reisende offenbar etwas sicherer geworden.

0: Der Interessenverband Allianz pro China hat eine Auswertung der polizeilichen Kriminalstatistik vorgelegt. Demnach gab es an Bahnhöfen und Bahnanlagen im vergangenen Jahr rund 169.000 Straftaten. Das bedeutet einen Rückgang um 6% im Vergleich zu 2024. Auch die Zahl der Gewaltdelikte nahmen demnach ab. Das zeige, dass der Einsatz von Sicherheitspersonal und Videotechnik wirke, so der Verband. Gleichzeitig hat es den Angaben zufolge mehr Angriffe auf Bahnbeschäftigte gegeben. Der Anstieg liege bei 11%. Dieser Trend müsse entschieden gestoppt werden. Im Abstiegskampf hat Fußball-Bundesligist FC St. Pauli eine weitere Niederlage einstecken müssen. Die Hamburger haben ihr Heimspiel gegen den FSV Mainz 0-5 verloren mit 1-2. Außerdem hat Borussia Mönchengladbach zu Hause gegen Dortmund gewonnen. Mit dem 1-0-Sieg hat sich Mönchengladbach den Klassenerhalt gesichert. Das waren die Nachrichten. Das Wetter in Norddeutschland. Der Deutsche Wetterdienst warnt in Schleswig-Holstein vor teils schweren Gewittern mit Sturmböen, Hagel und heftigem Starkregen. Nachts teilweise Schauer, einzelne Gewitter, auch neblig oder trockene Phasen, Tiefstwerte 14 bis 8 Grad. Morgen wechselhaft 13 bis 23 Grad. Und die Zeit, es ist 20.03 Uhr.
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0: Stau oder stockend ab 3 Kilometern. A1 Lübeck Richtung Hamburg zwischen Rheinfeld und Kreuz Bagdeheide 3 Kilometer stockender Verkehr. A1 Bremen Richtung Osnabrück zwischen Uphusen, Bremen-Marndorf und Arsten 5 Kilometer stockender Verkehr vor der Baustelle. Und dann noch die A24 Berlin Richtung Hamburg zwischen Kreuz, Schwerin und Hagenow 3 Kilometer stockender Verkehr. Gute Fahrt.
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2: Mit Bertil Starke und der Fußball-Bundesliga. Und in der will der VfL Wolfsburg unbedingt bleiben. Dafür brauchen die Wölfe aber auch unbedingt Punkte. Im Idealfall heute Abend schon auswärts beim SC Freiburg. 35 Minuten sind dort knapp absolviert. Detlef Lindner ist unser Reporter vor Ort. Detlef, wie schlägt sich der VfL im Breisgau?
3: Ja, ist ein relativ offenes Spiel, muss ich wirklich sagen. Der Stand 0-0. Erstmals jetzt eine Unterbrechung, weil dort Ginter, der Freiburger Abwehrspieler, einen Ball ins Gesicht bekommen hat. Nagim hatte abgezogen. Also man merkt auch daran, die Wölfe sind sehr, sehr wach. Sie wollen hier was holen. Sie sehen ihre Chance. Sie wissen, dass Freiburg Europapokal geplagt ist, Halbfinale geplagt in der Europa League. Sie haben einen Pfostenschuss Anfangsphase. Eriksen, die größte Möglichkeit. Ein toller Konter über Wimmer, der so ein bisschen sein linkes Bein nicht unter Kontrolle hatte. Deswegen weit aus 14 Metern am Kasten von Freiburg vorbei. Die Freiburger jetzt in der Abwehr. Also die Wölfe schalten gut um, stehen in der Defensive gut. Ich habe im Moment beim 0-0 nichts zu meckern.
2: Der VfL Wolfsburg in Freiburg und die gesamte Partie, die gibt's live in voller Länge im Audiostream auf sportschau.de und in der Sportschau-App. Der VfL Wolfsburg, der will also in der nächsten Saison auf keinen Fall in der zweiten, sondern in der Bundesliga spielen. Das sieht bei Hannover 96 ähnlich aus. Doch dafür müssen die Roten aufsteigen. Heute hatten sie die riesengroße Chance, auf Platz 2 zu stürmen. Und bis kurz vor Schluss sah es im Spiel gegen Preußen Münster auch richtig gut aus. Die Roten, die führten nämlich mit 3-2. Doch nur wenige Momente vor dem Abpfiff fiel dann der 3-3 Ausgleich. 96-Kapitän Enzo Leopold. Der war im Anschluss reichlich bedient.
4: Ich glaube, es war ein sehr, sehr wildes Spiel. Klar, wir schießen in der Nachspielzeit das Führungstor, bekommen dann mit so einem Traumtor noch den Ausgleich. Das ist einfach ein unfassbar bitterer Moment gewesen am Ende. Ja, wie sollen wir es bewerten? Wir werden uns natürlich anschauen, was heute nicht gut gelaufen ist. Gehen da in die Analyse und trotzdem heißt es dann ab morgen vollen Fokus auf die letzten beiden Spiele. Es sind noch 6 Punkte zu holen, da müssen wir alles reinhauen. Um die zu holen und dann schauen wir, wo wir am Ende stehen.
2: Hannover bleibt nach dem 3-3 gegen Preußen Münster auf dem Relegationsrang 3. Am nächsten Samstag geht's dann weiter im Aufstiegskampf mit dem Spiel beim VfL Bochum. Sollte es bei Hannover 96 nichts mit dem Aufstieg werden, dann treffen die Roten in der kommenden Saison auf den VfL Osnabrück. Die Lila-Weißen stehen ja seit gestern Abend als Aufsteiger aus der dritten Liga fest. Grund dafür war die hohe Niederlage von Konkurrent Rot-Weiß Essen in Stuttgart. Ja, und weil Cottbus in Duisburg heute verloren hat, ist den Lila-Weißen auch die Meisterschaft nicht mehr zu nehmen. Für den perfekten Ausklang dieses Wochenendes sorgten dann die Osnabrücker selbst heute Nachmittag mit dem 3-2 bei Wien Wiesbaden. Der Rest war danach nur noch pure Freude. Burkhard Tillner war dabei.
5: Nach dem Abpfiff beim 3:2-Sieg in Wiesbaden brachen alle Dämme. Die Osnabrücker Fans fluteten den Rasen. Und VfL-Trainer Timo Schulz war glücklich, dass nach der Feier gestern das Team noch einen Sieg hingelegt hatte. Also demnächst immer eine Feiervorbereitung vom Spiel?
6: Nee, ganz bestimmt nicht. Aber die Jungs, die haben schon gestern Abend Gas gegeben. Da war ich mir sicher, dass sie auch heute auf dem Platz Gas geben.
5: Einer dieser Jungs, Mittelfeldmann Fridolin Wagner, fand dann sogar noch die richtigen Worte.
7: Also ich glaube, die letzten 24 Stunden waren verrückt, waren Wahnsinn. Und ich glaube, das wird ein paar Tage dauern, bis man das alles realisiert hat, was passiert ist. Aber es ist eine Riesenfreude bei uns allen.
5: Als alle auf dem Platz feierten, lehnte einer nachdenklich an der Bande. VfL-Geschäftsführer Michael Welling konnte den Weg vom Fast-Absteiger zum Aufsteiger in ein paar Monaten kaum begreifen. Musste er sich kneifen?
8: Ja, kneifen nicht, aber es ist immer noch nicht wirklich begreifbar, das muss man sagen. Wenn man überlegt, vor 1,5 Jahren standen wir mit fast 2 Beinen in der Regionalliga und jetzt dürfen wir nächstes Jahr in der 2. Liga spielen. Das ist schon ziemlich geil.
5: Finden auch viele, viele VfL-Fans, die sich auf die neue Liga und andere Stadien freuen.
9: Betzenberg ist natürlich geil, Kaiserslautern. So also viele Spiele, Hertha BSC, super Spiel, Dresden, freue ich mich. Das sind so geile Spiele, ne? Sind tolle Traditionsvereine drin, freue ich mich drauf.
10: Feiern, das ist das Ziel. Große Party, ne? Das steht im Mittelpunkt.
11: Wir fangen heute schon mal an, bestimmt gibt es dann nochmal große Party am Rathaus.
5: Oder wie Fridolin Wagner sicher treffend festhält.
7: Ich glaube, die nächsten Wochen werden ganz gut.
2: Das kann man sich lebhaft vorstellen, dass die nächsten Wochen ganz gut werden. Bilder und Videos vom heutigen Aufstiegsspiel des VfL in Wiesbaden, all das haben wir für Sie zusammengestellt unter ndr.de/sport. Blicken wir zum Eishockey. Die Eisbären Berlin haben sich zum 12. Mal zum deutschen Meister gekrönt. Der Rekordchampion der deutschen Eishockeyliga setzte sich bei den Adlern Mannheim im 5. Finalspiel mit 4:1 durch und gewann damit auch die Best-of-Seven-Serie mit 4:1. Lehrstunde für Alexander Zverev heute. Deutschlands Tennisstar hat in dem Weltranglisten-Ersten Jannik Sinner erneut seinen Meister gefunden. Dieses Mal fiel die Niederlage doch ziemlich dramatisch und relativ deutlich aus. Der Hamburger, der ging gegen den Italiener im Finale des ATP Masters in Madrid nach nur 57 Minuten mit 1:6 und 2:6 regelrecht unter für Zverev. War es die 9. Niederlage in Folge gegen Sinner. Und wir werfen noch einen Blick zur Basketball-Bundesliga. Da hat Rasta Vechta heute relativ knapp mit 88:90 beim amtierenden Meister und Tabellenführer Bayern München verloren. Die Hamburg Towers, die unterlagen mit 71:85 in Bamberg. Und das war der Sport an diesem Sonntag. Am Mikrofon verabschiedet sich Bertil Starke. Ich wünsche Ihnen jetzt noch einen schönen Abend.
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1: Du musst mit allem rechnen, auch mit dem Schönsten. Es war vor 10 Jahren, dass mir dieser Satz begegnete. Es lief in Zürich ein Filmfest, als ich die Stadt besuchte, und auf einem Plakat stach mir dieser Satz sofort ins Auge. Du musst mit allem rechnen, auch mit dem Schönsten. Mir hat das sofort gefallen. Und ich wusste, diesen Satz vergesse ich nie. Er dreht das pessimistische Ende. Du musst mit allem rechnen, in eine andere Richtung. Eigentümlich ist ja, wir haben uns das gute Ende fast abgewöhnt. Wir rechnen immer schon mit dem Schlimmsten. Dieser schlechte Ausgang, so denken wir, scheint immer zu stimmen. Das ist Unfug. Das Leben geht, oh Wunder, so oft und immer wieder gut aus. Mit dieser Gewissheit zu leben, ist die DNA einer jeder Christin, eines jeden Christen. Unsere Hilfe kommt von dem Herrn, der Himmel und Erde gemacht hat. Eine gesegnete Nacht wünscht Ihnen Landesbischof Ralf Meister.
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1: Um 21 Uhr mit Milad Kupay. Bundeskanzler Merz sieht das deutsch-amerikanische Verhältnis nicht in der Krise. Das hat er in der ARD-Sendung Karen Mioska klargemacht. Dort äußerte er sich zu den jüngsten Ankündigungen von Präsident Trump, Soldaten aus Deutschland abzuziehen und neue Zölle für Fahrzeuge aus der EU zu erheben. Mit Blick auf den Truppenabzug sagte Merz, das sei im Kern nicht neu. Er sieht auch keinen Zusammenhang mit seiner Kritik am Iran-Krieg. Für die Zollankündigungen äußerte der Bundeskanzler ein Stück weit Verständnis. Trump sei zu Recht enttäuscht darüber, dass es bisher noch kein Zollabkommen zwischen der EU und den USA gebe. Das sei vergangenes Jahr verabredet worden. Auf europäischer Seite würden aber immer wieder neue Bedingungen getroffen. An deutschen Bahnhöfen ist es etwas sicherer geworden. Laut dem Interessenverband Allianz pro Schiene gab es dort im vergangenen Jahr 6% weniger Straftaten. Allerdings hätten die Angriffe auf Beschäftigte der Bahn zugenommen. Aus der NDR-Nachrichtenredaktion Fabian Schwarzbauer.
2: Die Allianz pro Schiene beruft sich bei ihren Angaben auf die Kriminalstatistik der Polizei. Demnach verzeichneten die Behörden knapp 2700 Attacken auf Zugbegleiter und andere Mitarbeiter der Bahn. Da sei ein Anstieg um 11% gegenüber dem Jahr 2025. Diese Entwicklung sei besorgniserregend und müsse gestoppt werden, so die Allianz pro Schiene. Um die Sicherheit für alle zu erhöhen, fordert der Verband ein Alkoholverbot an den Stationen. Das gilt bereits seit Freitag an einigen Bahnhöfen wie am Hauptbahnhof in Hannover.
1: Der Flugbetrieb am Hamburger Airport ist am Nachmittag zeitweise eingestellt worden. Ein Kleinflugzeug aus dem französischen Cannes war laut einem Flughafensprecher bei der Landung beschädigt worden. Die Insassen blieben unverletzt. Die Maschine musste geborgen sowie die Start- und Landebahn gereinigt werden. In diesem Zeitraum konnten keine Flieger abheben oder landen. Wie NDR 90,3 berichtet, bildeten sich in den Terminals lange Schlangen mit wartenden Fluggästen. Im Abstiegskampf hat Fußball-Bundesligist FC

0: St. Pauli eine weitere Niederlage einstecken müssen. Die Hamburger haben ihr Heimspiel gegen den FSV Mainz 05 verloren mit 1:2. Außerdem hat Borussia Mönchengladbach zu Hause gegen Dortmund gewonnen. Mit dem 1:0 Sieg hat sich Mönchengladbach den Klassenerhalt gesichert. Das waren die Nachrichten. Das Wetter in Norddeutschland. Nachts teilweise Schauer. Einzelne Gewitter, es gibt auch neblige und trockene Phasen, die Tiefstwerte 14 bis 8 Grad. Morgen ist es wechselhaft, gebietsweise auch schauerartig und vereinzelt gibt es Gewitter 13 bis 23 Grad. Am Dienstag im Süden zeitweise Regen, an der See freundlicher bei 11 bis 16 Grad. Und am Mittwoch ist es im Süden gebietsweise regnerisch, im Norden sonnig 9 bis 14 Grad. Es ist 21.03 Uhr.
1: Und das ist der Verkehrsservice für den ARD-Abend mit der A2 Richtung Hannover zwischen Burg Ost und Burgzentrum. Vollsperrung nach einem Unfall, es staut sich. Dann im weiteren Verlauf auf der A2 Richtung Irxleben und Bornstedt 5 Kilometer Stau, eine Viertelstunde kommt obendrauf. A4 Richtung Frankfurt zwischen Stadtroda und Jena Zentrum 3 Kilometer Stau plus eine Viertelstunde. A7 Hamburg Richtung Ulm zwischen Horster Dreieck, A1 und Ramelsloh 3 Kilometer Stau. A12 Frankfurt-Oder Richtung Berliner Ring zwischen Briesen und Fürstenwalde West Stau. Die A26 Hamburg Richtung Stade ist in Höhe Dollern nach einem Unfall gesperrt. Das war's aber. Ich wünsche Ihnen eine gute Fahrt.
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1: So, wir schmeißen den Motor mal an nach diesem schönen Wochenende. Funktioniert. Jawohl. Billy Ocean ist angelaufen. Get out of my dreams, get into my car. Ich wünsche Ihnen einen schönen Sonntagabend und Grüße aus Magdeburg ins ganze Land. Hey!

0: Das ist Enya und Anywhere ist. Guten Abend zusammen. Hier ist der ARD-Abend. Heute und dieser Woche jetzt wieder aus dem Landesfunkhaus von MDR Sachsen-Anhalt in Magdeburg. So, und wir gucken da auf die nächste Woche. Was steht bei Ihnen an? Gibt's was Neues? Sind Sie in einer neuen Stadt? Sind Sie in einem neuen Job? Sind Sie umgezogen? Steht irgendetwas an, worüber wir hier gerne mal sprechen können? Da können Sie uns das gerne mal schreiben. Gerne auch sowas wie, da ist diese eine Zahn-OP, die da vor mir liegt. Bisschen Schiss habe ich auch davor. Auch darüber können wir gerne sprechen. Wir gucken mal, was bei Ihnen in dieser Woche so ansteht. Sie können gerne schreiben ard-abend@mdr.de oder Sie rufen einfach mal durch auf der 0800 80 80 110. Ja, schon Heidi hat uns heute Abend schon geschrieben. Ach, die schickt einfach mal liebe Grüße raus an alle, die gerade zuhören, vor allem auch an die Stammhörer. Und sie sagt, für sich selber versuchen Sie heute Abend einfach einen ruhigen zu machen und das Wochenende schön ausklingen zu lassen. Da kann es sein, dass die nächste Musik jetzt wieder ein bisschen dazu animiert, ein bisschen nach vorne zu gehen, ein bisschen zu tanzen. Die Boxtops sind nämlich am Start. Hier ist The Letter.
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Michael Schulte ist das Back to the Start. Das ist der ARD-Abend, Sonntagabend, jetzt mit einem Song, der auch wunderbar zu seinem Sänger passt. Gegen die Strömung nämlich. Auch ein Motto von Udo Lindenberg kann man, glaube ich, so unterschreiben. Hier kommt das Jahr 1986.

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1: Es ist 9:30, das ist der Verkehrsservice für den ARD-Abend. Die A2 Richtung Hannover zwischen Burg Ost und Burg Zentrum nach einem Unfall gesperrt, deswegen staut es sich. Der weitere Verlauf A2 Richtung Irxleben und Eietsleben, 7 Kilometer Stau, eine gute Viertelstunde kommt da oben drauf. A2 Richtung Hannover, Moment, da waren wir schon. Hier, A4 Richtung Frankfurt, zwischen Stadtroda und Jena Zentrum, 3 Kilometer Stau plus 15 Minuten. A12 Frankfurt-Oder Richtung Berliner Ring, zwischen Briesen und Fürstenwalde West, Stau. Dann Obacht bitte auf der B173 Richtung Dresden zwischen Euba und Niederwiesa nach einem Unfall, Fahrzeugteile auf der Fahrbahn. Das war's. Ich wünsche eine gute Fahrt.
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1: Mit Markus Poschlott. Beste Grüße aus Magdeburg ins ganze Land. Jetzt mit Musik von Julian Lennon.

0: das ist Robbie Williams mit Supreme. Der ARD-Abend. Liebe Grüße aus Magdeburg ins ganze Land. Jetzt mit einem Song aus dem Jahr 1974. Den kennen wir als so eine schöne, ja, entspannte, weiche, nostalgische Nummer. Aber eigentlich ist der Song, wenn wir auf das Original gucken, das Original stammt aus Frankreich, wirklich eine düstere Nummer. Man kann schon sagen, mit einer großen Portion schwarzem Humor. Der Erzähler liegt da im Sterben und verabschiedet sich sehr ironisch von seinen Mitmenschen, darunter auch ein Freund, der auch der Liebhaber seiner Frau war, und auch dem hat er noch Worte mitzubringen. Und so geht es die ganze Zeit, also eine große Portion Galgenhumor. Die Version, die wir jetzt hören, ist dann wirklich einfach ein bisschen entspannter, und da geht es einfach um, ja, die große Nostalgie. Seasons in the Sun. Terry Jacks hat es aufgenommen, 1974 wurde es ein Welthit.
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0: So ist es. Das ist der ARD-Abend und bei den Kollegen im ARD-Fernsehen klang es eben so hier.
1: Ich habe heute nur einen Gast, den wir zum Jahrestag der schwarz-roten Koalition fragen wollen. Ein Jahr Kanzler, wie schwer ist Regieren, Herr Merz? Wie schön, dass Sie da sind. Schönen guten Abend, Herr
2: Bundeskanzler. Guten Abend, Frau Merz.
0: So ist es bei Karin Joska, gerade der Kanzler zu Gast. Gespräch ist heute schon am Abend aufgezeichnet worden. Die Zeitungen sind jetzt schon voll damit. Lohnt sich auch mal reinzugucken, natürlich auch zu sehen in der Mediathek, wenn Sie jetzt gerade im Auto sitzen, nicht gucken können, machen Sie es gerne später, holen Sie es nach.

0: 22 Uhr mit Milat Kupay. Bundeskanzler Merz fordert von der SPD mehr Entgegenkommen. Kompromisse seien keine Einbahnstraße, sagte Merz in der ARD-Sendung Karin Mioska. Aus Berlin Norbert Kunze.
1: Er sei bis jetzt sehr geduldig im Umgang mit der SPD gewesen. Angesprochen auf das aktuelle Klima innerhalb der Regierungskoalition betont Merz, dass er weiterhin ein Vertrauensverhältnis zu Lars Klingbeil habe, bei der CDU-CSU der Unmut jedoch größer werde. In dieser Koalition, so der Kanzler, muss die Union vorkommen, was bislang nicht gut genug gelungen sei. Andere Mehrheiten, so Merz, suche er jedoch nicht. Zu Kommunikationspannen oder eigenen unglücklichen Formulierungen befragt, bezeichnet der Bundeskanzler sich als selbstkritisch. Zitat: Ich sage es dann beim nächsten Mal besser, aber ich sage es nicht anders.
0: Die neuen US-Zölle haben in der deutschen Wirtschaft Besorgnis ausgelöst. Der Bundesverband der deutschen Industrie sprach von einer massiven Herausforderung für die transatlantischen Wirtschaftsbeziehungen. Er forderte sowohl die USA als auch die EU auf, das vereinbarte Handelsabkommen einzuhalten. Dazu gehöre auch, dass die EU ihren Teil zügig und entschlossen umsetze. US-Präsident Trump hatte angekündigt, die Zölle auf Fahrzeuge aus der EU auf 25% anzuheben. In der Straße von Hormus ist erneut ein Schiff angegriffen worden. Laut britischen Behörden hat der Kapitän gemeldet, dass mehrere kleine Boote den Frachter attackiert hätten. Seit Beginn des Irankriegs hat es in der Straße von Hormus immer wieder ähnliche Vorfälle gegeben. Der Iran hat die Schifffahrt durch die wichtige Meerenge weitgehend zum Erliegen gebracht. Die USA haben ihrerseits eine Seeblockade gegen den Iran verhängt. In der Fußball-Bundesliga haben der SC Freiburg und der VfL Wolfsburg 1:1 gespielt. Mehrere Vereine können dank dieses Ergebnisses nicht mehr absteigen. Aus der Sportredaktion Marcel Stober.
2: Ohne am Sonntag auf dem Platz zu stehen, haben sich Union Berlin und der Hamburger SV den Klassenerhalt gesichert. Auch Mainz und Mönchengladbach sind gerettet. Beide haben gespielt und gewonnen. Mönchengladbach durch ein spätes Tabakovic-Tor mit 1:0 gegen Dortmund und Mainz mit 2:1 beim FC St. Pauli. St. Pauli rutscht durch die Niederlage auf den direkten Abstiegsplatz 17. Wolfsburg ist punktgleich, die Tordifferenz der Niedersachsen ist aber etwas besser. Das 1:1 beim Europa League-Halbfinalisten Freiburg ist leistungsgerecht. Im Rennen um einen erneuten Europapokalplatz überholt Freiburg mit dem Punkt die Frankfurter Eintracht und ist Siebter.
0: Das waren die Nachrichten. Das Wetter.

0: in Deutschland. In der Nacht im Norden und Nordwesten Schauer, teils Gewitter, sonst meist trocken, Tiefstwerte 14 bis 7 Grad. Morgen gebietsweise Schauer, teils Gewitter im Südosten und zwischen Nord- und Ostsee oft trocken, Höchstwerte 13 Grad auf den Nordseeinseln bis 28 Grad in Niederbayern. Und die Zeit, es ist 22.03 Uhr.
1: Und das ist der Verkehrsfunk für den ARD-Abend. Und da schauen wir zunächst auf die A2 Richtung Hannover zwischen Burg Ost und Burg Zentrum. Nach einem Unfall noch immer die Vollsperrung, es staut sich auch. Wenn Sie weiter Richtung Hannover unterwegs sind auf der A2, gibt es noch einen Stau zwischen Irxleben und Eilsleben, 3 Kilometer. Da dauert es 10 Minuten länger. Das war's aber schon. Ja, sehr schön. Gute Fahrt Ihnen.
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1: Und jetzt kommt nochmal die Sonne aus dem Radio, so wie an diesem schönen Wochenende. Eros Ramazzotti mit Pio Bella Cosa. Ich bin Markus Poschlotten.

Das ist Cloud hier bei uns im ARD-Abend. So, das Wochenende war schön, für viele auch sehr, sehr warm. Heute in einigen Landesteilen bis zu 30 Grad gewesen. Ja, das war schön. Morgen wird es jetzt schon wieder ein bisschen wechselhafter. Da gibt es auch Regenschauer, teilweise im äußersten Osten nochmal 26 Grad, aber ansonsten Richtung Nordsee teilweise auch nur 12. Und die nächsten Tage werden dann nochmal richtig frisch. Ne? Also gerade in den östlichen Landesteilen in den nächsten Tagen, Mittwoch, Donnerstag, teilweise einstellige Höchsttemperaturen. Deswegen einmal noch Sonne für alle von Tris Rhea. On the Beach gibt's jetzt hier im ARD-Abend. Viele Grüße aus Magdeburg.

Ich und ich im ARD-Abend. Du erinnerst mich an Liebe. Das ist schon der nächste Schritt. Du erinnerst mich an Liebe. Vorher stellt man sich ja noch die Frage, bist du nicht genau die Person, nach der ich eigentlich gesucht habe? Genau darum, um so ein bisschen Verliebtheit auf den ersten Blick, ohne das große Drama gleich dabei zu haben, geht es jetzt in Channel 5 bei diesem Song Isn't It You. Einer von den wenigen Songs, bei dem sehr viele Leute sagen, ja, die Nummer kenne ich irgendwoher, hören Sie mal. Aber wer das singt, boah, keine Ahnung. Spielen wir jetzt hier im ARD-Abend. Channel 5, Isn't It You?

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11: 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Tolle Serie. So, jetzt guck mal um 10:30 mal auf die Straßen. Das ist der Verkehrsservice für den ARD-Abend. Hoffen wir, dass die Feuerwehr heute nicht viele Einsätze zu fahren hat. Es sieht momentan ganz gut aus. Gibt nur eine Meldung und die betrifft die A2 Richtung Hannover zwischen Burg Ost und Burg Zentrum. Nach einem Unfall noch immer die Vollsperrung. Da staut es sich auch noch. Ansonsten aber freie Fahrt. Kommen Sie gut an Ihr Ziel.
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11: Mit Markus Poschlott aus Magdeburg und das ist Samantha.

0: Sascha ist das I Feel Lonely. So, das ist der ARD-Abend. Ja, noch gute 22 Minuten sind wir hier auf Sendung. Dann geht's weiter mit der ARD-Hitnacht. Aber davor gibt's jetzt hier noch einen richtig großen Hit. Einer der Hits des Jahres 1978 war ein Durchbruchsong. Und zwar für Kate Bush. Die hat einen literarischen Klassiker als Popsong verpasst. Und auch als das Label gesagt hat, boah, willst du wirklich diese Nummer als ersten Song rausbringen? Wir hätten da eher eine andere Idee, hat sie gesagt, nee, bitte unbedingt lasst mich mal machen, weil auch das Stempel, das Gütesiegel von David Gilmour von Pink Floyd schon drauf war, der hat sie nämlich entdeckt, hat auch die ersten Demos finanziert, die ersten Aufnahmen und sie überhaupt erst zur Plattenfirma gebracht. Und auch ihm ist es zu verdanken, dass Kate Bush und die Plattenfirma am Ende sich einig geworden sind, um diese Riesennummer aufzunehmen. Wuthering Heights. Hier ist Kate Bush.
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Das ist die Gruppe Train, Angel in Blue Jeans. Das ist der ARD-Abend in den letzten Zügen. Gleich geht's weiter ab 23 Uhr mit der ARD-Hitnacht aus Dresden. Beste Grüße an Ronny Krabmann, der übernimmt gleich hier. Ich bin Markus Poschlott und wir hören uns morgen Abend wieder ab 20 Uhr. Bis dahin wünsche ich Ihnen einen schönen Start in die neue Woche.

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1: Um 23 Uhr mit Milad Kupay. Die angekündigten neuen US-Zölle haben in der deutschen Wirtschaft Besorgnis und Kritik ausgelöst. Bundeskanzler Merz äußerte wiederum in der ARD-Sendung Karin Mioska ein Stück weit Verständnis und er betonte, dass es dem US-Präsidenten dabei nicht allein darum gehe, Deutschland zu treffen.
2: Er will ganz Europa treffen. Er wird ungeduldig, weil wir jetzt im August letzten Jahres eine Verabredung getroffen haben mit Amerika, dass wir ein Zollabkommen machen. Und auf der europäischen Seite werden immer wieder neue Bedingungen formuliert und wir haben es nicht unterschrieben. Mhm. So, und die Amerikaner haben es fertig und die Europäer nicht. So, und deswegen wünsche ich mir, dass wir hier möglichst schnell zu einem Abkommen kommen. Wir teilen die Grundeinschätzung nicht, dass Zölle etwas Gutes sind. Aber wir müssen damit leben, dass Amerika und die amerikanische Regierung es gegenwärtig anders sieht. Also muss man sich um Lösungen bemühen.
1: Bundeskanzler Merz. Bundesaußenminister Wadephul hat den Iran aufgefordert, die Straße von Hormus umgehend zu öffnen. Das teilte der CDU-Politiker nach einem Telefonat mit seinem iranischen Kollegen Araghchi mit. Als enger US-Verbündeter teilte Deutschland das gleiche Ziel. Der Iran müsse nachprüfbar auf Kernwaffen verzichten und die Straße von Hormus sofort freigeben. Im Iran-Krieg gilt derzeit zwar eine Waffenruhe, die Bemühungen um ein Friedensabkommen kommen aber nicht voran. Politiker, Verbände und Kirchen haben zur Verteidigung der Pressefreiheit aufgerufen. Papst Leo XIV. Sagte vor Zehntausenden Pilgern, dieses Recht werde zu oft verletzt. Der Papst erinnerte an Reporter und Journalisten, die Opfer von Kriegen und Gewalt wurden. Kulturstaatsminister Weimar erklärte, Pressefreiheit sei die unverzichtbare Grundbedingung der Demokratie. Anlass ist der Welttag der Pressefreiheit. In der Fußball-Bundesliga haben der SC Freiburg und der VfL Wolfsburg 1:1 gespielt. Mehrere Vereine können dank dieses Ergebnisses nicht mehr absteigen. Aus der Sportredaktion Marcel Stober.
3: Ohne am Sonntag auf dem Platz zu stehen, haben sich Union Berlin und der Hamburger SV den Klassenerhalt gesichert. Auch Mainz und Mönchengladbach sind gerettet. Beide haben gespielt und gewonnen. Mönchengladbach durch ein spätes Tabakovic-Tor mit 1:0 gegen Dortmund und Mainz mit 2:1 beim FC St. Pauli. St. Pauli rutscht durch die Niederlage auf den direkten Abstiegsplatz 17. Wolfsburg ist punktgleich, die Tordifferenz der Niedersachsen ist aber etwas besser. Das 1:1 beim Europa League-Halbfinalisten Freiburg ist leistungsgerecht. Im Rennen um einen erneuten Europapokalplatz überholt Freiburg mit dem Punkt die Frankfurter Eintracht und ist Siebter.
1: Das waren die Nachrichten. Das Wetter in Deutschland. In der Nacht im Norden und Nordwesten Schauer, teils Gewitter, sonst meist trocken, Tiefstwerte 14 bis 7 Grad. Morgen gebietsweise Schauer, teils Gewitter, im Südosten und zwischen Nord- und Ostsee oft trocken, Höchstwerte 13 Grad auf den Nordseeinseln bis 28 Grad in Niederbayern. Es ist 22.03 Uhr.
4: Dankeschön an die Kollegen von den Nachrichten. Und wir schauen gleich auf die Straßen in Deutschland. Sieht wie folgt.

0: nicht aus. Hier ist der Verkehrsservice in der ARD-Hitnacht. A1 Lübeck, Hamburg auf der Norderelbbrücke staut es sich wegen eines Schwertransportes. A2 Berlin Richtung Hannover zwischen Burg Ost und Burg Zentrum nach einem Unfall aktuell die Fahrbahn gesperrt. A12 Frankfurt-Oder Richtung Berliner Ring zwischen Wriesen und Fürstenwalde West 3 Kilometer Stau. A19 Rostock Richtung Berlin, da ist die Fahrbahn zwischen Linstow und Malchow nach einem LKW-Unfall gesperrt. Soweit der Blick auf die Straßen in Deutschland. Wir wünschen eine gute und sichere Fahrt.
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0: Live im Studio und am Mikrofon Ronny Krappmann.

0: Also ich glaube, diese Hymne kennt fast jeder. Sweet Home Alabama. Und damit sage ich nochmal herzlich willkommen live zur ARD Hitnacht. Schön, dass wir im Radio sind. Und schön, dass wir gemeinsam diese Zeit hier verbringen dürfen. Na, wie war Ihr Sonntag? Gut. Sonne genossen. Ich auf jeden Fall, muss ich sagen. Und ich stöbere ja immer zur Vorbereitung der Sendung so ein bisschen rum in den sozialen Welten, was da so angesagt ist. Und in Vorbereitung der Musik und in dem, was wir hier so in den kommenden Stunden gemeinsam erleben und besprechen und auch hören werden, kam mir ein Satz ins Ohr. Und da musste ich irgendwie an verschiedene Künstler denken, die angefangen haben, aufgehört haben und sich immer wieder neu entwickelt, gefunden und auch damit ihr Publikum überrascht. Und dieser Satz heißt, einmal nicht aufhören. Ein toller Satz, ne? Der hat so manches Leben verändert. Ich bin ehrlich, auch meins. Also, Erfolg scheint garantiert zu sein, wenn man diesen Satz beherzigt. Egal ob im Job, Privatleben, in der Freundschaft, in der Liebe oder auch im Beruf. Bei vielen Musikern, wir können davon hier ein Lied spielen. Einmal nicht aufhören. Und das hat mich so begeistert, dass ich diesen Satz heute rausgebe in die Community. Zu Ihnen, zu euch, liebe Freunde. Und ich bin interessiert. Einmal nicht aufhören. Punkt, Punkt, Punkt. Warum? Und was hat's mit Ihnen gemacht oder für Sie gebracht? Können Sie mir gerne Ihre Gedanken dazu mitteilen unter ard-hitnacht@mdr.de. Ich bin gespannt. Einmal nicht aufhören. Punkt, Punkt, Punkt. Und dann vielleicht Ihre Gedanken dazu.
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Sound und die Stimme von Christopher Cross hier bei uns in der ARD-Hitnacht. Damit ist es 23.20 Uhr und vor ein paar Minuten habe ich Ihnen ja gesagt, dass Sie mir gern Ihre Gedanken mitteilen können zu folgendem Satz: einmal nicht aufhören, Punkt, Punkt, Punkt. Und da hat der Achim geschrieben, ja, Platten sammeln. Ich gehe so oft meine Plattensammlung durch und ich merke, ich sammle immer noch Platten, obwohl es ja eigentlich fast keine Platten mehr gibt, aber doch jetzt wieder. Und es gibt spezielle Läden, wo man sich noch gute Platten kaufen kann. Und ich werde immer wieder ambitioniert durch die ARD-Hitnacht, wenn ich dort so Songs höre, dass ich sage, Mensch, die Platte habe ich auch gar nicht, die würde ich gerne noch haben wollen. Na, das ist aber schön, Achim, vielen, vielen herzlichen Dank. Und der Adam hat geschrieben, und zwar einmal nicht aufhören, immer wieder anfangen und dann doch aufhören und dann nicht mehr aufhören. Und bei ihm geht es um das Thema Sport. Ja, und Essen. Und wer kennt es nicht, das Thema? Ne? Sport, Essen, Süßigkeiten, abends noch ein bisschen naschen. Und na, und jetzt geht's so los hier mit den ersten sommerlichen Temperaturen. Und dann denkt man sich, oh, das T-Shirt, es wäre schöner, wenn es doch wieder richtig passen würde. Und er sagt, ich höre jetzt nicht auf, sondern ich fange an, weiterhin mit meinem Sport, und ich möchte noch bis zum Sommer es schaffen, abzunehmen, und ich bin motiviert. Ja, also von daher herzliche Grüße und Dankeschön auch für diese Zuschrift. Sie können sich gern bei mir weiterhin melden unter folgender Adresse: ard-hitnacht@mdr.de. Sie haben es schon gemerkt, bei uns ist keine KI, wir senden live. Ich bin ein Mensch aus Fleisch und Blut, der hier an den Reglern sitzt am Mikrofon. Bewaffnet mit Kaffee, Schokolade und jede Menge guter Musik. Jetzt am Start, John Cicada.

0: aus den 80ern von und mit Toto hier bei uns in der ARD Hitnacht. Und wir machen weiter, ganz aktuell mit dem Blick auf die Straßen in Deutschland. Hier ist der Verkehrsservice in der ARD Hitnacht. A1 Lübeck-Hamburg auf der Norderelbbrücke staut es sich nach wie vor. Der Grund hierfür ist ein Schwertransport. A12 Frankfurt-Oder Richtung Berliner Ring zwischen Briesen und Fürstenwalde-West aktuell 3 Kilometer Stau. A19 Rostock Richtung Berlin zwischen Linstow und Malchow nach einem LKW-Unfall aktuell die Fahrbahn gesperrt. Blitze haben wir keine zu vermelden. Wir wünschen eine gute und sichere Fahrt.
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0: Das stimmt. Für alle, die noch wach sind oder jetzt langsam mal einschlafen wollen und noch ein bisschen unsere Musik hören. Ich bin am Mikrofon und im Studio. Mein Name ist Ronny Krabmann. Ja, ich freue mich, dass Sie dabei sind. Und auf noch weitere schöne, unterhaltsame Stunden.

0: Ja.
1: Da geht die Post ab. Relax von Frankie Goes to Hollywood. Musik aus dem Jahr 1983. Ja. Und was soll man da sagen? Einmal nicht aufhören oder einmal nicht aufgeben. Da ist, glaube ich, Frankie Goes to Hollywood und Holly Johnson ein ganz, ganz gutes Beispiel. Denn als der Song 1983 rauskam, da hat die BBC angefangen, das Ding nicht zu spielen, weil der Text als zu freizügig galt. Also sexuell anstößig. Die Band und ihr Label gaben aber nicht auf. Die haben einfach weitergemacht, die Platte zu promoten. Und das Verbot steigerte die Neugier und die Popularität von Frankie Goes to Hollywood ganz enorm. Und somit setzte sich der Song an die Spitze der Charts. Was lernen wir daraus? Einmal nicht aufgeben. Das lohnt sich. Das kann zum Erfolg führen. Im Sport, in der Freundschaft, beim Arbeiten, in der persönlichen Performance oder auch in der Liebe. Und da kommen wir zu Marion. Die hat uns geschrieben, einmal nicht aufhören. Da fällt mir sofort meine heutige Beziehung ein. Als ich diesen Mann kennenlernte, wusste ich, diesmal möchte ich nicht wegrennen. Nicht wegschauen, nicht aufhören, hat sie ganz groß geschrieben. 9 Jahre belohnen mich für diese Entscheidung. Ich wünsche allen eine gute Nacht und dass sie auch dranbleiben und nicht aufgeben, was vielleicht manchmal bequemer ist. Das stimmt. Also, vielen Dank, liebe Marion, für dieses Feedback zu unserer heutigen Geschichte in der Sendung. Auch Sie können mir schreiben unter ard-hitnacht@mdr.de. Einmal nicht aufhören oder

James Blunt mit Postcards in der ARD-Hitnacht. Einmal nicht aufhören, passt auch irgendwie zu ihm, denn wie er mal den Kollegen von Brisant in einem Interview sagte, er kann nicht aufhören, Postkarten zu verschicken, wenn er unterwegs ist. Das ist so eine Leidenschaft von ihm. Also einmal nicht aufhören. Das scheint aber auch gewirkt zu haben, weil er hat eine ganz, ganz große Fangemeinde auch hier bei uns in Deutschland und ist gern gehört. Nicht nur in der ARD-Hitnacht, sondern auch wenn er live on Tour ist. Tja, einmal nicht aufhören. Wenn man dranbleibt und weitermacht, dann kann das ein ganzes Leben verändern oder es kann auch viel Glück bringen. Wie zum Beispiel bei jemandem, der nicht genannt werden möchte, aber sehr gern die ARD-Hitnacht hört. Nicht aufhören konnte ich mit meinem Kinderwunsch. Nach viel medizinischer Hilfe und vergeblichen Versuchen, die auch sehr schmerzlich waren, sagte ich mir irgendwann nochmal, mit 40 gebe ich auf oder nicht, und doch habe ich noch einmal mit intensiven Gebeten es probiert. Und ich war 39 und dann bekam ich meinen Sohn Tobi geschenkt. Was für eine intensiv tolle Zeit. Ja, und dieses Jahr wird er 20 und ich bin 60. Ja, wir wollen noch zusammen die 80 feiern und wir wollen gemeinsam reisen und der Papa ist natürlich auch mit dabei. Und das ist für mich sehr unvergesslich und persönlich das Ding, wo ich weiß, also das Weitermachen hat sich gelohnt, das Nicht-Aufgeben, dieses Nicht-Aufhören und einmal nicht aufhören. Das war gut, dass Sie das gemacht haben und ich bedanke mich, dass Sie diesen Gedanken mit uns hier teilen in der ARD-Hitnacht. Wenn auch Sie Gedanken zu diesem wunderbaren Satz haben, einmal nicht aufhören, Punkt, Punkt, Punkt, können Sie mir gerne schreiben. ARD-Hitnacht@mdr.de

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1: Um 0 Uhr mit Ronald Lessig. Kurz vor dem ersten Jahrestag der schwarz-roten Koalition hat Bundeskanzler Merz von der SPD mehr Entgegenkommen gefordert. Kompromisse seien keine Einbahnstraße, sagte Merz in der ARD-Sendung Karin Mioska. Aus Berlin Norbert Kunze.
2: Er sei bis jetzt sehr geduldig im Umgang mit der SPD gewesen. Angesprochen auf das aktuelle Klima innerhalb der Regierungskoalition betont Merz, dass er weiterhin ein Vertrauensverhältnis zu Lars Klingbeil habe, bei der CDU-CSU der Unmut jedoch größer werde. In dieser Koalition, so der Kanzler, muss die Union vorkommen, was bislang nicht gut genug gelungen sei. Andere Mehrheiten, so Merz, suche er jedoch nicht. Zu Kommunikationspannen oder eigenen unglücklichen Formulierungen befragt, bezeichnet der Bundeskanzler sich als selbstkritisch. Zitat: Ich sage es dann beim nächsten Mal besser, aber ich sage es nicht anders.
1: Unterdessen hat SPD-Fraktionschef Miersch Nachbesserungen bei den geplanten Reformen im Gesundheitsbereich gefordert. Als Beispiel nannte er im ZDF das Vorhaben, die beitragsfreie Mitversicherung von Ehepartnern bei der gesetzlichen Krankenversicherung einzuschränken. Das Kabinett hat das Sparpaket bereits beschlossen. Als nächstes ist der Bundestag am Zug. Und dort, so Miersch, gehe es nicht darum, Kabinettsbeschlüsse einfach abzunicken. Die angekündigten neuen US-Zölle haben in der deutschen Wirtschaft Besorgnis ausgelöst. Der Bundesverband der deutschen Industrie sprach von einer massiven Herausforderung für die transatlantischen Wirtschaftsbeziehungen. Er forderte sowohl die USA als auch die EU auf, das vereinbarte Handelsabkommen einzuhalten. Dazu gehöre auch, dass die EU ihren Teil zügig und entschlossen umsetze. Der SC Freiburg und der VfL Wolfsburg haben am Abend in der Fußball-Bundesliga 1:1 gespielt. Mehrere Vereine können dank dieses Ergebnisses nicht mehr absteigen. Aus der Sportredaktion Marcel Stober.
3: Ohne am Sonntag auf dem Platz zu stehen, haben sich Union Berlin und der Hamburger SV den Klassenerhalt gesichert. Auch Mainz und Mönchengladbach sind gerettet. Beide haben gespielt und gewonnen. Mönchengladbach durch ein spätes Tabakovic-Tor mit 1:0 gegen Dortmund und Mainz mit 2:1 beim FC St. Pauli. St. Pauli rutscht durch die Niederlage auf den direkten Abstiegsplatz 17. Wolfsburg ist punktgleich, die Tordifferenz der Niedersachsen ist aber etwas besser. Das 1:1 beim Europa-League-Halbfinalisten Freiburg ist leistungsgerecht. Im Rennen um einen erneuten Europapokalplatz überholt Freiburg mit dem Punkt die Frankfurter Eintracht und ist Siebter.
1: Das waren die Nachrichten. Das Wetter in Deutschland. Im Norden und Nordwesten Schauer oder Gewitter, sonst trocken bei 14 bis 7 Grad. Tagsüber gebietsweise Schauer oder Gewitter im Südosten und zwischen Nord- und Ostsee trocken bei 13 Grad auf den Nordseeinseln und bis 28 Grad in Niederbayern. Die Zeit, es ist 0:03 Uhr.
4: Und wir machen gleich weiter mit dem Blick auf die Straßen in Deutschland. Hier ist der Verkehrsservice in der ARD-Hitnacht. Und von da haben wir nichts zu vermelden. Aber es gibt eine Meldung, und zwar aus der Innenstadt von Cuxhaven. Da ist die Innenstadt und der Hafen gesperrt. Auch am Bahnhof ist alles dicht, nichts erreichbar, wegen der Ankunft der Wahlretter. Soweit die Information von Mario Johannes. Vielen Dank für diesen Hinweis hier bei uns in der ARD-Hitnacht. Wo auch immer Sie uns hören, wir wünschen eine gute und sichere Fahrt.

Wonderwall von Oasis in der ARD-Hitnacht. 0.15 Uhr inzwischen. Einmal nicht aufhören, so das Motto der heutigen Nacht. Nicht nur was unsere Künstler angeht, die da wieder weitermachen und sich neu erfunden haben und dran geblieben sind, wenn mal ein Song nicht so gestartet ist, wie er sollte oder vielleicht auch boykottiert worden ist, wie wir vorhin gehört haben. Nein, es geht auch um das ganz Persönliche und da sind Sie gefragt unter ard-hitnacht@mdr.de. Einmal nicht aufhören, was verbinden Sie damit? Und da schreibt die Susanne: Lieber Ronny, das ist eine tolle Vorlage. Einmal nicht aufhören, aufzugeben, egal was das Leben für Herausforderungen oder Niederschläge uns mir gegeben hat. Eines hat es mich immer gelehrt, aufgeben ist keine Option. Es gibt immer etwas, was das Leben lebenswert macht. Ein lieber Partner, eine Partnerin zum Beispiel. Und egal wie klein und unbedeutend es ist oder auch manchmal erscheint, es geht irgendwie immer weiter. Und es gibt immer wunderschöne Dinge, die das Leben wirklich lebenswert machen. Und noch vor einem Jahr sah das Leben für mich ganz persönlich und meinen Liebsten ganz anders aus. Aber wir haben nicht aufgegeben und es lohnt sich immer. Dankeschön für diesen herrlichen Denkanstoß in der ARD-Hitnacht, die Susanne. Ich bedanke mich für diese sehr offenen Zeilen und freue mich schon auf weitere, die vielleicht folgen, unter ard-hitnacht@mdr.de.

Ich liebe diese Nummer. Foreigner in der ARD-Hitnacht. Der Freddy ist unterwegs, so wie viele andere tausende Trucker in Deutschland unterwegs sind und wünscht allen, dass sie gut durch die Nacht kommen. Und er denkt gerade an seine liebste Romy im Spreewald und freut sich schon, wenn er wieder bei ihr sein kann und mit ihr kuscheln. Ha, schön. Wir machen die passende Musik dazu. Hier ist Herwig Mitteregger.

0: Die Pretenders mit I'll Stand By You in der ARD-Hitnacht. Gleich schauen wir auf die Straßen und danach gibt's Musik von Dionne Warwick. Und wie ich letzte Woche bei Brisant verkünden durfte, wird es auch einen neuen Film geben über Dionne Warwick. Wir dürfen also gespannt sein. Aber bei uns ist sie gleich zu hören mit Heartbreaker. Und wie gesagt, vorher der Blick auf die Straßen in Deutschland. Hier ist der Verkehrsservice in der ARD-Hitnacht. Da schauen wir auf die B469 Stockstadt Richtung Wörth am Main. Da ist die Fahrbahn zwischen Aschaffenburg-Grostheim-Mitte und Niedernberg-Grostheim-Süd-Sulzbach-Leidersbach nach einem Unfall aktuell gesperrt. Bitte Vorsicht. Soweit unser Blick auf die Straßen in Deutschland.
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0: So, und wie angekündigt jetzt Dionne Warwick. Ich freue mich, dass Sie am Radio sind. Mein Name ist Ronny Krabmann. Herzlich willkommen.

0: El Mismo Sol, Álvaro Soler in der ARD-Hitnacht. Inzwischen 0.38 Uhr, 8 Minuten nach halb 1. Wir haben eine Meldung aus unserem Verkehrszentrum. Achtung, Falschfahrer auf der A66 zwischen Frankfurt am Main, Miguel Allee und dem Nordwestkreuz Frankfurt unterwegs. Achtung, es kommt Ihnen ein Falschfahrer entgegen. Fahren Sie bitte äußerst rechts und überholen Sie nicht. Wir geben sofort Bescheid, sobald die Gefahr vorüber ist. So, und wir machen gleich weiter bei uns.
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0: Genau, mit richtig cooler Mucke aus den 80ern von Cock Robin. Und der Thomas hat geschrieben, ich werde niemals aufhören, die ARD-Hitnacht zu hören, weil ich die Moderation und die Musik so toll finde. Dankeschön dafür.

schöne Mucke von Kid Marshall in der ARD Hitnacht. 0.50 Uhr damit und wir haben eine Entwarnung für die A66. Kein Falschfahrer mehr unterwegs und das Ganze zwischen Frankfurt am Main, Miquel Allee und Nordwestkreuz Frankfurt. Da freuen wir uns und wünschen weiterhin eine gute und sichere Fahrt.

Mariah Heep mit Free Man in der ARD-Hitnacht. Mittlerweile 0.56 Uhr. Und wir bedanken uns ganz, ganz herzlich für Ihre vielen, vielen Zuschriften unter ard-hitnacht@mdr.de. Denn bei uns geht's heute um ein ganz, ganz spezielles Thema. Und das beschäftigt sich mit dem Niemals aufhören. Und wie sind denn Ihre Gedanken dazu, was das Aufhören angeht? Machen Sie weiter? Hören Sie auf? Haben Sie mal aufgegeben? Oder sind Sie der Meinung, dass Sie sagen, nö, ob in der Liebe, im Sport, im Privaten, in der Arbeit, wir machen einfach weiter. Wir geben nicht auf. Denn aufhören heißt Stillstand und sich nicht weiterentwickeln. Und dazu haben wir noch ein paar schöne Zuschriften, die werde ich in der nächsten Stunde hier verlesen. Sage an dieser Stelle schon mal Dankeschön und gebe gleich in 4 Minuten ab an die Kollegen von den Nachrichten. Und danach, da hören wir uns wieder mit Blick auf die Straßen. Was ist los in Deutschland? Also, schön dranbleiben.

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1: Um 1 Uhr mit Ronald Lessig. Vor dem Hintergrund andauernder Spannungen in der schwarz-roten Koalition hat Bundeskanzler Merz die SPD zu mehr Entgegenkommen aufgefordert. Es gebe in der Union einen größer werdenden Unmut über Kompromisse, die mit den Sozialdemokraten eingegangen werden mussten, sagte Merz in der ARD-Sendung Karin Mioska.
2: Ich erwarte von der SPD die gleiche Kompromissbereitschaft, wie wir sie zeigen. Ich bin bis jetzt sehr geduldig gewesen, auch im Umgang mit der SPD. Die SPD muss allerdings auch wissen, Kompromisse sind keine Einbahnstraße. Die müssen wir beide machen.
1: Bundeskanzler Merz. In den vergangenen Wochen hatte es in der Koalition immer wieder Streit über anstehende Reformen gegeben. Unterdessen hat SPD-Fraktionschef Miersch Nachbesserungen bei den geplanten Änderungen im Gesundheitsbereich gefordert. Als Beispiel nannte er im ZDF das Vorhaben, die beitragsfreie Mitversicherung von Ehepartnern bei der gesetzlichen Krankenversicherung einzuschränken. Das Kabinett hat das Sparpaket bereits beschlossen. Als nächstes ist der Bundestag am Zug. Und dort, so Miersch, gehe es nicht darum, Kabinettsbeschlüsse einfach abzunicken. An den Reformplänen im Gesundheitsbereich gibt es breite Kritik. Die USA wollen nach Angaben von Präsident Trump ab heute damit beginnen, Schiffe aus der Straße von Hormuz zu eskortieren. In den sozialen Medien schrieb er, mehrere Länder, die nicht in den Iran-Krieg verwickelt seien, hätten die USA darum gebeten. Zum genauen Vorgehen machte Trump keine Angaben. Seit Beginn des Iran-Krieges hält der Iran die für den weltweiten Ölhandel wichtige Meerenge de facto geschlossen. Der SC Freiburg und der VfL Wolfsburg haben am Abend in der Fußball-Bundesliga 1:1 gespielt. Mehrere Vereine können dank dieses Ergebnisses nicht mehr absteigen. Aus der Sportredaktion Marcel Stober.
3: Ohne am Sonntag auf dem Platz zu stehen, haben sich Union Berlin und der Hamburger SV den Klassenerhalt gesichert. Auch Mainz und Mönchengladbach sind gerettet. Beide haben gespielt und gewonnen. Mönchengladbach durch ein spätes Tabakovic-Tor mit 1:0 gegen Dortmund und Mainz mit 2:1 beim FC St. Pauli. St. Pauli rutscht durch die Niederlage auf den direkten Abstiegsplatz 17. Wolfsburg ist punktgleich, die Tordifferenz der Niedersachsen ist aber etwas besser. Das 1:1 beim Europa-League-Halbfinalisten Freiburg ist leistungsgerecht. Im Rennen um einen erneuten Europapokalplatz überholt Freiburg mit dem Punkt die Frankfurter Eintracht und ist Siebter.
1: Das waren die Nachrichten. Das Wetter in Deutschland. Im Norden und Nordwesten Schauer oder Gewitter, sonst trocken bei 14 bis 7 Grad. Tagsüber gebietsweise Schauer, teilweise Gewitter im Südosten und zwischen Nord- und Ostsee trocken bei bis zu 13 Grad auf den Nordseeinseln und 28 Grad an Niederbayern. Am Dienstag Schauer und Gewitter, im Norden freundlich. Es ist 1:03 Uhr.
4: Vielen Dank an die Kollegen von den Nachrichten. Und wir machen weiter mit dem Blick auf die Straßen. Hier ist der Verkehrsservice in der ARD-Hitnacht. A656 Heidelberg Richtung Mannheim, das ist die Fahrbahn zwischen Mannheim-Seckenheim und Kreuz Mannheim, nach einem Unfall aktuell gesperrt. Die B469 Stockstadt Richtung Wörth am Main ist zwischen Aschaffenburg, Großstottheim Mitte und Niedernberg, Großstottheim Süd, Sulzbach, Leidersbach ebenfalls nach einem Unfall gesperrt. Sonst sieht's ganz gut aus, Blitze haben wir keine zu vermelden. Wir wünschen weiterhin eine gute und sichere Fahrt.
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Earth, Wind and Fire mit September. Aber wir sind doch gerade erst mal im Mai angekommen, Freunde. Schön, dass ihr im Radio sind. 1.11 Uhr, Schnapszahl. Und wir haben ja heute so ein bisschen besonderes Thema bei uns hier in der ARD-Hitnacht. Einmal nicht aufhören, ... Dieser Satz hat viele, viele Leben verändert. Nicht bei vielen Künstlern, die wir hier spielen, sondern auch bei vielen unserer Hörer. Ob es im Beruf, im Sport, in der Familie oder auch in der Liebe das Ganze sich bezieht. Und die Esther hat gerade geschrieben, aus der Schweiz, da hört sie uns, es gibt immer Lebenssituationen, wo man sich fragt, warum gerade uns das passiert. Doch wenn man mit anderen Menschen spricht, dann weiß man, dass man nie alleine ist. Viele Leute schmeißen einfach alles hin und das kann nicht die Lösung sein. Man muss sich mit den Sachen konfrontieren. Ich erinnere mich, dass mein Vater immer, wenn es schwierig geworden ist, davongelaufen ist. Doch davonlaufen ist doch eigentlich niemals eine Lösung. Darum lautet mein Motto, niemals aufgeben. Wenn man in schwierige, scheinbar unlösbare Situationen kommt, wenn irgendwo eine Türe zugeschlagen wird, dann geht auch irgendwann wieder eine auf. So jedenfalls habe ich das erlebt in meinem Leben. Einmal nicht aufhören, eben weitermachen. Dankeschön für dieses schöne Feedback, liebe Esther, und herzliche Grüße an alle Hörer da drüben in der Schweiz. Schön, dass Sie eingeschaltet haben. Und wenn Sie uns auch Ihre Geschichte, Ihre Gedanken zu dem Satz einmal nicht aufhören, ... mitteilen wollen, können Sie mir gerne schreiben unter ard-hitnacht@mdr.de. Und bei uns geht's weiter mit dem Künstler, der Max, sehr erotisch. Hier ist Marvin Gaye.

One Night at a Time. Niemals aufgeben, unser Thema heute, einmal nicht aufgeben. Wird ja gerade gefragt über die Community, wie sieht's denn bei dem Moderator aus mit dem Aufgeben? Gab es da auch schon Situationen, Mensch, Freunde, jede Menge. Spätestens nachdem mein Sohn über die Brücke gegangen ist, habe ich gedacht, gebe ich auf. Nein, dank vieler, vieler guter Menschen in meinem Leben, guter Freunde, Kollegen, Hörer, die gesagt haben, mach weiter, habe ich nicht aufgegeben. Und deswegen sende ich weiter, zum Beispiel die ARD-Hitnacht. Und freue mich sehr über das Feedback von den Freunden der Nacht.

Wirklich ein Welthit. Scott McKenzie mit San Francisco in der ARD-Hitnacht. Schön, dass Sie im Radio sind. Und an dieser Stelle sei mal erwähnt, dass es viele, viele Menschen gibt, die jetzt nicht schlafen, die unterwegs sind, weil sie vielleicht arbeiten oder sich ganz liebevoll um jemanden kümmern, weil sie einfach vor Ort sind und nebenbei das Radio laufen lassen. Schön, dass Sie eingeschaltet haben, dass Sie unser Programm hören, denn wir senden live. Hier gibt's keine KI-Stimme, hier gibt's keine KI-Moderation. Nein, ich bin hier mit Leib und Seele ausgestattet mit einem guten Tröpfchen Kaffee und mit sehr leckerer Schokolade, die mir meine Kollegin Silke hingestellt hat. Und sie achtet nicht auf meine Figur, aber auf meine gute Laune. An der Stelle Dankeschön und für alle Sie da draußen, die jetzt bei uns sind, noch ein schöner Titel von Cyndi Lauper, bevor wir auf die Straßen in Deutschland schauen. Für mich reicht's noch für eine Schokokuh.

0: Ich liebe diese Nummer, Cyndi Lauper. Und damit sage ich nochmal ganz herzlich willkommen hier zur ARD Hitnacht. Inzwischen 1.32 Uhr, 2 Minuten nach halb zwei. Der Blick auf die Straßen im Verkehrsservice der ARD Hitnacht. A93 Regensburg Richtung Weiden. Das ist die Fahrbahn zwischen Schwandorf Mitte und Schwandorf Nord nach einem Unfall aktuell gesperrt. A656 Heidelberg Richtung Mannheim. Das ist die Fahrbahn zwischen Mannheim-Seckenheim und Kreuz Mannheim. Ebenfalls nach einem Unfall gesperrt. Die B469 Stockstadt Richtung Wörth am Main ist zwischen Aschaffenburg, Großostheim Mitte und Niedernberg, Großostheim Süd, Sulzbach, Leidersbach nach einem Unfall gesperrt. Blitze haben wir keine zu vermelden. Wir wünschen eine gute und sichere Fahrt.
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0: Live im Studio unter Mikrofon Ronny Krabmann. Freue mich, dass Sie am Radio sind und hoffe, Sie bleiben noch eine Weile bei mir. Und wenn Sie einschlafen, lassen Sie das Radio einfach weiterlaufen.

Musik von Ali See hier in der ARD Hitnacht. Und ich schaue auf mein Postfach und es sprengt's ja mittlerweile fast. So viele Zuschriften zu unserem heutigen Satz. Einmal nicht aufhören, Punkt, Punkt, Punkt. Was macht das mit Ihnen? Haben Sie aufgegeben oder haben Sie aufgehört oder haben Sie gesagt, nee, ich mach weiter? Anna hat geschrieben unter ard-hitnacht@mdr.de. Liebes ARD-Hitnacht-Team, vielen lieben Dank für den Vorschlag. Mich hat es persönlich gerade wie ein Wunder davon abgehalten, mir weiterhin die sinnlosen Gedanken durch den Kopf gehen zu lassen und schlechte Laune zu haben. Dazu ist mir gerade dann nur das eingefallen, einmal nicht aufhören daran zu glauben, dass die Menschen, die wir nicht gut genug kennen, nicht so schlecht sind, wie wir uns manchmal das in den Vorstellungen das hinreichen, wenn ich das so zitieren darf, in diesem Sinne, was hier steht. Ganz liebe Grüße an euch. Vielen, vielen lieben Dank für das Feedback. Und hier blubbert es rein, eine E-Mail nach der anderen. Ich hätte nie gedacht, dass das Thema so läuft, aber schön. Weil viele Leute, auch bei uns in der Musik, haben ja nie aufgehört oder haben einmal versucht aufzuhören und dann haben sie weitergemacht. So zum Beispiel auch der Künstler, der hier kommt, Freddie Mercury. Der hat einen langen Weg hinter sich gehabt mit Queen und es gab viele, viele Tiefschläge auch für Queen und die haben nie aufgehört, an sich zu glauben, an ihre Musik zu glauben. Die haben manchmal Singles gemacht, die waren 5 Minuten lang und noch länger und Platten, wo alle gesagt haben, um Gottes Willen, was macht ihr da und was ist passiert? Die wurden Weltstars und damit sind sie auch hier bei uns gern gesehen und gern gehörte Musiker. Queen, A Crazy Little Thing Called Love. Los geht's.

dieser Song rauskam, da gab es eine Menge Aufstand in den Medien. Physical, Olivia Newton-John, das dazugehörige Video. Also da gab es Zuschriften bei allen Musiksendern, die das gespielt haben. Wie kann man so etwas senden? Weil das war sexuell anstößig. Können Sie mal anschauen, das Teil. Also ich finde ja, es sieht wie eine bittere Aerobic-Nummer heutzutage aus. Aber damals, ja, der Zeitgeist, er ändert sich. 1:50 Uhr, 10 Minuten noch, dann ist es 2 Uhr. Sie sind genau richtig bei der ARD-Hitnacht. Die Steffi hat uns geschrieben, Mensch Ronny, ich habe so viel Spaß bei der Musik, aber wenn ich wunschfrei hätte, so ab und zu ein bisschen was Deutsches wäre auch was ganz Nettes in der ARD-Hitnacht. Haben wir auch viele deutsche, coole Künstler und deutsche Hits. Da gebe ich Ihnen voll und ganz recht, liebe Steffi. Und deswegen an dieser Stelle, glaube ich, wird es Zeit für einen richtig coolen deutschen Künstler oder für eine coole deutsche Band. Von der hat man lange Zeit nichts gehört. Die gehen jetzt wieder auf Tour, auf erstmal Comeback-Tour dieses Jahr und dann für Ende des Jahres und das kommende Jahr gibt's eine ganz, ganz große Tour zum neuen Album. Und das neue Album heißt Liebe, Glaube, Monster. Klingt spannend, oder? Genau. Egal, bei Carmen Nebel, Zarella, Florian Silbereisen oder Wacken. Die Jungs oder dieser Mann, den wir gleich hören, der ist überall gern gesehen. Und es war lange still um ihn, aber er hat sich mal aufgerafft für dieses neue Konzeptalbum. Und das ist erschienen am 13. März 26 und hat bereits schon Rekorde gebrochen. Und die Fans, die stehen Schlange und freuen sich auch schon jetzt auf den Vorverkauf für die große Tour durch Deutschland, Österreich und der Schweiz. Alle Informationen gibt es auf der Seite von Unheilig. Genau. Und wenn ich das schon so ankündige, bei uns in der ARD-Hitnacht, ich denke, dann sollten wir auch mal reinhören in dieses spannende Meisterwerk. Liebe, Glaube, Monster. Neue, frische Musik aus Deutschland, für Deutschland. In der ARD-Hitnacht, jetzt.

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0: 1 in der ARD Hitnacht. Danke an den Daniel für die lieben Grüße. Auf geht's zur Frühschicht. Wir machen weiter mit den Nachrichten.
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2: Um 2 Uhr mit Ronald Lessig. Knapp ein Jahr nach seinem Amtsantritt fordert Bundeskanzler Merz vom Koalitionspartner SPD mehr Entgegenkommen. Er erwarte von den Sozialdemokraten die gleiche Kompromissbereitschaft, wie die Union sie zeige, sagte Merz in der ARD-Sendung Karin Mioska. Aus der Nachrichtenredaktion Marei Beermann.
3: Er sei geduldig gewesen im Umgang mit der SPD, die allerdings müsse wissen, Kompromisse sind keine Einbahnstraße. In dieser Koalition müsse die Union vorkommen und man müsse auch Dinge hinbekommen, die ihre Handschrift trage. Das sei noch nicht gut genug gelungen, so der Kanzler. Vor dem Hintergrund anstehender Reformen hatte es zuletzt immer wieder Streit in der schwarz-roten Regierung gegeben.
2: Bundesinnenminister Dobrindt hat noch einmal deutlich gemacht, dass die Kontrollen an den deutschen Grenzen vorerst bestehen bleiben. Im ersten verwies der CSU-Politiker darauf, dass an den Übergängen nach wie vor Menschen zurückgewiesen würden, aus seiner Sicht ein Zeichen dafür, dass das europäische Migrationssystem weiter nicht funktioniere. Mehrmals hatten deutsche Gerichte entschieden, dass die Grenzkontrollen gegen EU-Recht verstießen. Laut Bundesregierung betrafen die Urteile allerdings nur Einzelfälle. Die USA wollen nach Angaben von Präsident Trump ab heute damit beginnen, Schiffe aus der Straße von Hormuz zu eskortieren. In den sozialen Medien schrieb er, mehrere Länder, die nicht in den Iran-Krieg verwickelt seien, hätten die USA darum gebeten. Zum genauen Vorgehen machte Trump keine Angaben. Seit Beginn des Iran-Krieges hält der Iran die für den weltweiten Ölhandel wichtige Meerenge de facto geschlossen. Der SC Freiburg und der VfL Wolfsburg haben am Abend in der Fußball-Bundesliga 1:1 gespielt. Mehrere Vereine können dank dieses Ergebnisses nicht mehr absteigen. Aus der Sportredaktion Marcel Stober.
4: Ohne am Sonntag auf dem Platz zu stehen, haben sich Union Berlin und der Hamburger SV den Klassenerhalt gesichert. Auch Mainz und Mönchengladbach sind gerettet. Beide haben gespielt und gewonnen. Mönchengladbach durch ein spätes Tabakovic-Tor mit 1:0 gegen Dortmund und Mainz mit 2:1 beim FC St. Pauli. St. Pauli rutscht durch die Niederlage auf den direkten Abstiegsplatz 17. Wolfsburg ist punktgleich, die Tordifferenz der Niedersachsen ist aber etwas besser. Das 1:1 beim Europa-League-Halbfinalisten Freiburg ist leistungsgerecht. Im Rennen um einen erneuten Europapokalplatz überholt Freiburg mit dem Punkt die Frankfurter Eintracht und ist Siebter.
2: Das waren die Nachrichten. Das Wetter in Deutschland. Im Norden und Nordwesten Schauer oder Gewitter, sonst trocken bei 14 bis 7 Grad. Tagsüber gebietsweise Schauer im Südosten und zwischen Nord- und Ostsee trocken bei bis zu 13 Grad auf den Nordseeinseln und 28 Grad in Niederbayern. Am Dienstag Schauer und Gewitter bis 25 Grad. 2:03 Uhr.
0: Und wir machen weiter mit dem Blick auf die Straßen in Deutschland. Hier ist der Verkehrsservice in der ARD-Hitnacht. Die A656 Heidelberg Richtung Mannheim ist zwischen Mannheim-Seckenheim und Kreuz Mannheim aktuell nach einem Unfall gesperrt. Blitze haben wir keine zu vermelden. Wir wünschen eine gute und sichere Fahrt.
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0: Und das Ganze mit mir, an den Reglern, am Mikrofon, im Studio live. Keine KI, nein, mit Leib und Seele sitze ich hier. Jeder Menge Schokokugeln, einem guten Tropfen. Und euch da draußen und Ihnen da draußen, herzlich willkommen bei uns.